0: Aus den USA, Tina Eck.
1: Berichte über mögliche Diskussionen zu einem Austausch von Kanzler Merz sorgen in der Union für Unruhe. Bild und Stern hatten unter Berufung auf führende Christdemokraten darüber berichtet und als möglichen Nachfolger unter anderem NRW-Ministerpräsident Wüst genannt. Das Umfeld von Merz wies die Spekulationen scharf zurück. Der Kanzler selbst äußerte sich bei einer CDU-Veranstaltung in seinem Heimatort Arnsberg am Abend nicht dazu, bekannte sich aber sehr deutlich zu seiner Verantwortung als Regierungschef. Die Spritpreise sinken langsam weiter. Binnen Wochenfrist hat sich Superbenzin der Sorte E10 um 2,7 Cent verbilligt, diese sogar um 4,5 Cent. Der ADAC hält den Preisrückgang an den Tankstellen allerdings für zu gering.
2: Sowohl Diesel als auch Super E10 liegen mittlerweile im bundesweiten Tagesdurchschnitt unter 2 Euro. Allerdings sind beide immer noch gut 20 Cent teurer als vor Ausbruch des Irankrieges. Und das trotz des Tankrabatts der Regierung von rund 17 Cent und obwohl der Ölpreis zuletzt deutlich nachgegeben hat. Für den ADAC ist das aktuelle Preisniveau der Beweis, dass die Mineralölkonzerne günstigere Ölpreise nur sehr verlangsamt an die Kunden weitergeben. Zum Sparen rät der ADAC, am späten Vormittag zu tanken. Ronny Thorau, Berlin.
1: Die Gewerkschaft Verdi ruft auch heute Beschäftigte der Postbank zum Warnstreik auf. Die Gewerkschaft verlangt 8% mehr Geld, mindestens aber 300 Euro im Monat. Um den Druck zu erhöhen, werden Postbankbeschäftigte heute auch bei der Hauptversammlung der Deutschen Bank in Frankfurt am Main protestieren, zu der die Postbank gehört.
3: Das Wetter an Rhein und Erft.
4: Das ist eine Nacht, die relativ kühl wird. 6 bis 11 Grad erwarten wir. Dazu niederschlagsfrei. Hier und da mal eine Wolke, aber es ist nachts. Komm, stört uns auch alles wirklich nicht. Nachher geht's dann sonnig weiter. Ein paar mehr Wolken als gestern, aber immer noch warm. 28 Grad erreichen wir nachher. Erst am Freitag und am Samstag können ein paar Gewitter runterkommen. Dementsprechend auch Regenschauer sind da möglich. Es bleibt aber weiter warm.
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5: A3 Oberhausen-Arnheim zwischen Dienstlaken Süd und Dienstlaken Nord, dichter Verkehr, 5 Minuten Zeitverlust. Und A4 Köln-Aachen zwischen Köln-Klettenberg und Kreuz Köln-West, 1 Kilometer stockender Verkehr. Wir wünschen allen unterwegs gute Fahrt.
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4: Wenn ihr euch auch beispielsweise gerade fragt, warum kann ich nicht einschlafen oder warum muss ich eigentlich immer nachts arbeiten, dann habe ich jetzt genau den richtigen Song für euch. Hier ist Shawn Mendes. Why, why, why?

0: Wir sprechen ja in dieser Woche ganz verstärkt über Kreuzfahrten, denn die boomen nach wie vor und deswegen schauen wir uns das diese Woche mal genauer an. Wir stellen euch vor, welche Kreuzfahrten es so gibt. Wir fragen euch natürlich, findet ihr Kreuzfahrten gut? Findet ihr Kreuzfahrten vielleicht nicht so gut? Und wir sprechen auch mit denjenigen, die auf Kreuzfahrtschiffen arbeiten. Zum Beispiel auch der Kollege Finn Weiden. Finn, was meinst du? Was ist der Reiz? Warum gehen immer so viele, auch jüngere Menschen, auf Kreuzfahrten?
1: Ja, ich glaube, viele feiern einfach dieses Gesamtpaket, ne? Du wachst halt jeden Morgen woanders auf, musst aber nur einmal den Koffer auspacken. Ist schon Luxus irgendwie. Und du hast mittlerweile echt alles dabei. Wellness, gutes Essen, ne? Hier immer Buffet oder 5-Gänge-Menüs. Dann Shows, Bars, Ausflüge. Also egal, ob jung oder älter, da findet eigentlich jeder irgendwas, was ihm Spaß macht. Und ehrlich, dieses Gefühl, abends auf dem Deck zu stehen, Sonnenuntergang, Blick aufs Wasser, so ein bisschen Musik im Hintergrund, das finde ich richtig toll und das catcht auch viele, glaube ich, einfach total an Kreuzfahrten.
0: Wir haben es ja gerade schon gesagt, du arbeitest ja selbst auf einem Kreuzfahrtschiff. Was passiert hinter den Kulissen auf so einem Schiff?
1: Boah, extrem viel. Also das läuft wirklich so ab wie in einer Kleinstadt. Während die Gäste schlafen, wird teilweise schon Essen vorbereitet, Ausflüge organisiert oder das komplette Tagesprogramm geplant. Und gerade auf Hochseeschiffen arbeiten da Menschen aus zig verschiedenen Ländern zusammen. Ne? Küche, Technik, Entertainment, Housekeeping, alles verschiedene Bereiche. Das ist schon krass durchgetaktet. Als Gast merkst du davon oft gar nichts, weil alles auch ja möglichst entspannt wirken soll.
0: Ja, es läuft sehr entspannt, aber es sind auch sehr, sehr viele Menschen unterwegs. Das muss man sich mal vorstellen, auf den größten Schiffen teilweise irgendwie 2.500, 3.000, bis zu 6.000 Menschen. Die Zahl der deutschen Kreuzfahrtgäste nimmt weiter zu, deswegen müssen die Schiffe halt auch größer werden. Sprechen wir nachher noch drüber und die ganze Woche hier bei uns. Finn Weiden, danke dir erstmal.
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0: Das Wetter an Rhein und Erft.
1: Diese Nacht ist relativ kalt, muss man sagen. 6 bis 11 Grad und etwas weiter oben sogar nur noch 4 Grad. Da sind wir gar nicht mehr gewohnt. Nachher geht's aber wieder rauf auf 28 Grad. Wir bekommen wieder sehr viel Sonnenschein. Es wird trocken bleiben. Regen ist erst ab Freitag und Samstag in Sicht. Regenschauer sind da nämlich gemeldet. Und ab und zu kann da auch mal ein Gewitter dabei sein. Das aber nur örtlich.
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2: A4 Köln-Aachen. Zwischen Köln-Klettenberg und Kreuzköln-West. 1 Kilometer Stau. Wir wünschen allen unterwegs gute Fahrt.
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1: Das ist wirklich Wahnsinn. Als ich das gelesen habe, habe ich gedacht, ist das irgendwie ein April-Scherz oder so. Weltstar Jason Derulo singt am legendären Ballermann im Bierkönig. Am 24. Juni wird er dort auftreten. Jason Derulo. Ole, ole, sage ich da nur. Ich hoffe, er weiß, was er sich da antut. Prost, und hier ist er schon mal zur Einstimmung. Jason Derulo von Breathing. Bin gespannt, ob er das da auch singt. Im Bierkönig. Schöne Nacht.

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0: Hallo, Kevin Zimmer hier. Wir hatten Timmy. Die Franzosen haben derzeit einen Delfin. Wie, die haben dem noch keinen Namen gegeben? Sind die wahnsinnig? Haben die keine Boulevardzeitung? Sonst schicke ich denen die Kollegen der Bild rüber, ja? Ja, sind wir die schon mal los. Es ist also so, dass am Strand von Saint-Jean-de-Luz, dort in der Badebucht, besucht ein neugieriges Delfinweibchen immer wieder Schwimmer, Surfer und Stand-Up-Paddler. Das macht dieses Delfinweibchen schon seit sehr, sehr vielen Wochen. Ist schon ein Star dort, muss man sagen. Einheimische und Touristen sind fasziniert von dem Delfin, wie zutraulich das Tier ist. 2 Meter ist der Delfin lang, Delfinweibchen, muss man sagen, und schwimmt dann mal mit dem Schwimmer mit, keine Ahnung, springt über so einen Stand-Up-Paddler. Hui, ja, ach Mensch, da freut sie sich. Wie er sich dann noch auf so einem Brett halten kann, wenn so ein Delfin über den drüber springt, keine Ahnung. Aber Tierschützer sind besorgt, das Tier ist viel zu nah an Menschen, das ist irgendwie auch nicht gut. Aber ich sag mal so, wenn wir Deutschen das mitbekommen, dann passt auf, ja. Wir geben dem Delfin einen Namen. Wir hatten Timmy für den Wal. Vermutlich nennen wir den Delfin, ist ja weiblich, Tanja. Und dann kommen wir mit dem Schlepper und mit einem Plan. Tanja, schwimm! Weit weg! Besser ist das.
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1: Ich bin Diana Kramer. Bundeskanzler Friedrich Merz hat seine Reformambitionen als Regierungschef unterstrichen. Deutschland habe die Kraft für einen neuen Aufbruch und er persönlich sei fest entschlossen, diesen Aufbruch mit seiner Regierung auch zu ermöglichen, sagte Merz bei einer CDU-Veranstaltung in seiner Heimat Arnsberg im Sauerland. Auf die aktuellen Spekulationen über einen möglichen Kanzlerwechsel ging Merz nicht ein. Bild und Stern hatten unter Berufung auf führende Christdemokraten darüber berichtet, dass Merz durch einen anderen Unionsmann ersetzt werden könnte. Der ukrainische Präsident Selenskyj hat neue Gegenschläge im russischen Hinterland angekündigt. Man müsse Moskau klar machen, dass es für den Angriffskrieg gegen sein Land mit eigenen Verlusten bezahlen müsse, sagte Selenskyj in seiner abendlichen Videobotschaft.
2: Moskau droht zwar mit Vergeltungsschlägen, doch Selenskyj setzt selbstbewusst auf Attacke. Dabei ist unwahrscheinlich, dass er den Kreml hier in Moskau auf diese Weise zu Verhandlungen zwingen kann. Vielmehr belächeln russische Kommentatoren, dass Selenskyj einerseits Moskau droht und er sich andererseits nun mit einem Hilferuf an US-Präsident Trump wendet. In einem Brief bittet er Trump um mehr Raketen für die Abwehr von Moskaus Angriffen. Aus Moskau, Ulf Mauder.
1: Auf der Bahnstrecke Hamburg-Berlin gibt es seit dem Abend Verzögerungen. Grund ist ein Ausfall eines Stellwerks bei Lüneburg. Nach Angaben der Bahn kann es noch bis heute Nachmittag zu Verspätungen und Zugausfällen kommen.
3: Es fahren noch ICE-Fernzüge zwischen Hamburg und Berlin, betont die Bahn, aber nur alle 2 Stunden. Und um die Stellwerksstörung zu beheben, brauche man voraussichtlich noch bis Donnerstag. Betroffen ist auch der Regionalverkehr. Die lokale Bahngesellschaft Metronom etwa teilte mit, dass sich der Verkehr immer weiter aufstaue. Fahrgäste sollen möglichst auf den ohnehin fahrenden Ersatzverkehr ausweichen. Die Strecke Hamburg-Berlin wurde seit letzten Sommer generell saniert. Seit Mitte Mai ist ein Teil wieder freigegeben. Mitte Juni soll die ganze Strecke wieder befahrbar sein. Aus Berlin, Ronny Tochau.
1: Der Trend zur Teilzeit hält in Deutschland ungebrochen an. Immer mehr Beschäftigte arbeiten mit reduzierter Stundenzahl. 2025 erreichte die Teilzeitquote mit fast 32% einen neuen Höchststand, teilte das Statistische Bundesamt mit. Besonders hoch ist der Anteil der Frauen. Im vergangenen Jahr arbeitete mehr als jede zweite Frau in Teilzeit, bei Männern nur etwa jeder siebte.
0: Das Wetter an Rhein und Erft.
4: Ja, jetzt in der Nacht wenig bewölkt oder klar, bleibt auch trocken, das bei noch 11 bis 6 Grad. Der Donnerstag heute wird dann auch wieder sehr schön, viele Sonnenstunden mit dabei, dazu Werte bis maximal 26 Grad.
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5: A4 Köln-Aachen, zwischen Köln-Klettenberg und Kreuz Köln-West, 1 Kilometer Stau. Und im weiteren Verlauf zwischen Elsdorf und Merz-Zinnig, 1 Kilometer stockender Verkehr, 60 Minuten Verzögerung. Wir wünschen allen unterwegs gute Fahrt.
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4: Ja, und einfach mal so mitten in der Nacht einen kultigen 90er dazwischen schieben. Genau das machen wir jetzt mit Snow und Informer.
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0: Oh, ich sehe gerade Kai Pflaume, der hatte gestern Geburtstag. Da müssen wir nochmal eben nachträglich gratulieren. Wer macht's? Okay.
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2: Kai Pflaume ist das personifizierte Vitamin D. Ja komm, da kriegen wir in Deutschland nicht genug von. Brauchen wir aber unbedingt. Eigentlich sollten wir das ärztlich verschrieben bekommen. Regelmäßige Zufuhr von Kai Pflaume. Bei Müdigkeit oder schlechter Laune auch hochdosiert. Wirklich, wenn der Pflaume um die Ecke biegt, da weißt du doch, wird gut. Ja? Zum Status Superman fehlt ihm doch nur noch, dass der den Schlüpfer über der Hose trägt. Kai Pflaume ist die Moderationsmaschine aus Halle an der Saale. Der hat Wetten, das nur nicht übernommen, weil alle gewusst hätten, ha, shit, der gewinnt das Ding am Ende. Bei dem auf der Couch wünscht man sich ja, dass der mal die Hand aufs Knie legt. Aber macht er nicht, so anständig. Dann setzt er sich ja auch schon seit Jahren für schwer vermittelbare Fälle ein. Er gibt Menschen Hoffnung, die sonst gar keine Chance mehr hätten. Hier, Elton, den will doch sonst keiner mehr. Wusstet ihr eigentlich, dass Pflaume auf Türkisch Erik heißt? Ja. Und lieber Kai, immer dran denken, keine Angst vorm Alter. Denn Pflaumen werden erst mild, wenn sie rund sind.
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0: Das Wetter an Rhein und Erft.
1: Ja, und dann geht's weiter trocken. Durch diese Nacht sind eh kaum Wolken mit dabei. Temperaturen, die bewegen sich noch mal so zwischen 11 und 6 Grad. Der Donnerstag ist dann wieder sehr sonnenverwöhnt, freundlich und trocken. Zeitweise ziehen wir so ein paar Schleierwolken durch. Dazu erreichen wir dann 23 Grad im Nordosten und 28 Grad sind's im Südwesten.
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2: A4 Köln-Aachen zwischen Köln-Klettenberg und Kreuz Köln-West. 1 Kilometer Stau. Und im weiteren Verlauf zwischen Kerpen und Merz-Zenig. 1 Kilometer stockender Verkehr. 60 Minuten Verzögerung. Wir wünschen allen unterwegs gute Fahrt.
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1: Ja, euch eine angenehme Nacht jetzt mit Musik von Katy Perry. Hier ist sie jetzt bei uns mit Teenage Dream.

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0: Das ist Alex Warren und Fever Dream, eine Riesenparty am Wasser. 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
1: Ich bin Diana Kramer. Der Wohnungsbau in Deutschland soll beschleunigt werden. Das Bundeskabinett hat den Weg für ein neues Baugesetzbuch freigemacht. Damit sollen kommunale Planungen schneller und Wohnungsbau in gefragten Gebieten bevorzugt werden.
2: Städte und Gemeinden sollen noch leichter gegen sogenannte Schrottimmobilien vorgehen können. In extremen Fällen könnte dann sogar eine Enteignung möglich sein. Bauministerin Huberts bemängelt die zuletzt schwachen Zahlen beim Wohnungsbau. Im letzten Jahr sind nur noch knapp über 200.000 Wohnungen fertiggestellt worden. Neu ist außerdem, Kommunen mit angespanntem Wohnungsmarkt können künftig ein überragendes öffentliches Interesse für Wohnungsbau erklären. Dadurch soll die Bauplanung statt auf 5 bis 15 Jahren künftig in etwa 2 Jahren abgeschlossen werden können. David Riemer, Berlin.
1: Trotz Waffenruhe und laufender Verhandlungen für ein Kriegsende haben die USA nach Medienberichten erneut Ziele im Iran angegriffen. Die Schläge galten einer Anlage, die eine Bedrohung für US-Streitkräfte und die kommerzielle Schifffahrt darstelle, berichten die Sender CNN und CBS News unter Berufung auf einen Beamten. Dem Wall Street Journal zufolge feuerte der Iran zunächst 4 Drohnen auf amerikanische und zivile Schiffe ab. Der Iran meldete aus dem Süden des Landes an der Straße von Hormuz mehrere Explosionen. Menschenhandel soll in Deutschland künftig konsequenter verfolgt und härter bestraft werden können. Das sieht ein Gesetzentwurf des Bundesjustizministeriums vor, den das Bundeskabinett beschlossen hat.
3: Wer Menschen mit falschen Versprechungen nach Deutschland lockt, um sie hier dann unter Zwang arbeiten zu lassen, der wird künftig bei einer Verurteilung mit bis zu 10 Jahren Haft rechnen müssen. Neu ist außerdem, dass sich auch Kunden und Kundinnen strafbar machen, wenn sie etwa Leistungen bei Anbietern einkaufen, die klar fragwürdig sind. Da gibt es viele schwarze Schafe, etwa auf dem Bau und bei Nagelstudios. Aus Berlin, Lea Matschulat.
1: Nach einem Unfall mit 2 toten Kindern in Dienstlaken am Niederrhein prüfen Ermittler, ob bei der Autofahrerin ein medizinischer Notfall vorlag. Es spreche nichts für eine absichtliche Tat, teilte die Polizei mit. Die 47-Jährige hatte vor einer Schule die Kontrolle über ihr Auto verloren und war in eine Gruppe von 3 Jungen gefahren. 2 12-Jährige starben im Krankenhaus, der 3. wurde leicht verletzt. Die Autofahrerin kam schwer verletzt in eine Klinik.
0: Das Wetter an Rhein und Erft.
4: Ja, und dann geht's weiter trocken. Durch diese Nacht sind kaum Wolken mit dabei. Temperaturen, die bewegen sich nochmal so zwischen 11 und 6 Grad. Der Donnerstag ist dann wieder sehr sonnenverwöhnt, freundlich und trocken. Zeitweise ziehen wir so ein paar Schleierwolken durch. Dazu erreichen wir dann 23 Grad im Nordosten und 28 Grad sind's im Südwesten.
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5: A4 Köln-Aachen zwischen Elsdorf und Düren. 1 Kilometer Stau, 60 Minuten Zeitverlust. Wir wünschen allen unterwegs gute Fahrt.
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4: Ja, und ganz neue Musik packen wir jetzt mit rein in die Nacht von Kamrat. Hier ist er mit Hug Yourself. Ich bin Andreas Grunwald. Angenehme Nacht zusammen.

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1: Ja, Sabrina Carpenter und Madonna und Bring Your Love. So, wir alle haben so ein Ding schon mal gesehen, oder? Sei es vor irgendeinem Hafen oder tatsächlich da auf dem Meer. Kreuzfahrtschiffe sind ja zum Teil dann doch Riesendinger. Und immer mehr Leute haben Bock, sich so eine Kreuzfahrt mal zu geben. Ist unser Thema ja diese Woche. Wir schauen auf die Pros und Kontras von Kreuzfahrten, gucken, was es für kuriose Kreuzfahrtmottos gibt und was für unterschiedliche Angebote. Und wir wollen natürlich auch von euch wissen, Kreuzfahrt ja oder nein, das sind eure Antworten.
2: Bis jetzt habe ich nur Positives davon gehört. Diese Atmosphäre finde ich irgendwie interessant, dass man diese Wassertage auch natürlich hat und auch der Fakt, dass man oft halt so verschiedene Orte gleichzeitig irgendwie bereisen kann. Das finde ich interessant, das spricht mich auf jeden Fall persönlich an.
3: Ich bin absolut Strandlieger. Also mit Kreuzfahrt habe ich nichts mit am Hut.
4: Habe ich noch nie gemacht, muss ich sagen. Aber würde mich auf jeden Fall mal interessieren. Muss bestimmt ganz schön sein. Würde mit meinem Partner mal gerne so eine Kreuzfahrt machen. Vielleicht mal am Mittelmeer irgendwo schön so ein paar Tage mal erholen.
5: Ja, nein, weil es mir zu eng ist. Ich brauche die Freiheit und ich mag Schiffe einfach nicht so.
1: Ja, ich fand, klang ganz ausgeglichen. Ne? Alles war mit dabei. Die einen, die haben Lust, die anderen sagen, ach nö, also eingefercht auf engem Raum mit so vielen Leuten, nee, das ist jetzt nicht meins. Kann ich natürlich auch verstehen.
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0: Das Wetter an Rhein und Erft.
1: Ja, jetzt in der Nacht wenig bewölkt oder klar, bleibt auch trocken, das bei noch 11 bis 6 Grad. Der Donnerstag heute wird dann auch wieder sehr schön. Viele Sonnenstunden mit dabei, dazu Werte bis maximal 26 Grad.
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2: A4 Köln-Aachen, zwischen Kerpen und Merzenig 1 Kilometer Stau, 60 Minuten Zeitverlust. Wir wünschen allen unterwegs gute Fahrt.
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1: Tja, und eine sehr schöne Nummer von Sting habe ich mit dabei. Fields of Gold spielen wir gleich, starten jetzt erstmal mit Britney Spears und Toxic. Ich bin Andreas Grunwald, guten Morgen.

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1: Ich bin Diana Kramer. In den großen Konflikten stehen die Zeichen erneut auf Eskalation. Trotz Waffenruhe und laufender Friedensverhandlungen haben die USA erneut Ziele im Iran angegriffen. Und auch im Ukraine-Krieg spitzt sich die Lage zu. Präsident Zelensky kündigte am Abend weitere Angriffe auf Russland an. Heute beschäftigt sich der UN-Sicherheitsrat in New York mit der aktuellen Lage.
2: Nach dem verheerenden Angriff auf Kiew und weiteren Drohungen aus Moskau sucht der ukrainische Präsident Zelensky Hilfe bei den USA und den Vereinten Nationen. Das höchste UNO-Gremium hat schon viele Male getagt, ohne viel bewirken zu können. Resolutionen werden von den Vetomächten Russland und China niedergeschlagen, Aufrufe zum Frieden verhallen im Nichts. Zelensky betonte, dass sich die Ukraine bei der Abwehr der Angriffe auf die ganze Welt verlasse, bei der Abwehr von ballistischen Raketen aber vor allem auf die USA. Aus den USA, Tina Eck.
1: Berichte über mögliche Diskussionen zu einem Austausch von Kanzler Merz sorgen in der Union für Unruhe. Bild und Stern hatten unter Berufung auf führende Christdemokraten darüber berichtet und als möglichen Nachfolger unter anderem NRW-Ministerpräsident Wüst genannt. Der Kanzler selbst äußerte sich bei einer CDU-Veranstaltung in seinem Heimatort Arnsberg am Abend nicht dazu, bekannte sich aber zu seiner Verantwortung als Regierungschef. Die Spritpreise sinken weiter. Superbenzin der Sorte E10 ist innerhalb einer Woche um 2,7 Cent billiger geworden, Diesel um 4,5 Cent. Der ADAC hält den Preisrückgang an den Tankstellen für viel zu gering.
3: Sowohl Diesel als auch Super E10 liegen mittlerweile im bundesweiten Tagesdurchschnitt unter 2 Euro. Allerdings sind beide immer noch gut 20 Cent teurer als vor Ausbruch des Irankrieges. Und das trotz des Tankrabatts von rund 17 Cent und obwohl der Ölpreis zuletzt deutlich nachgegeben hat. Für den ADAC ist das aktuelle Preisniveau der Beweis, dass die Mineralölkonzerne günstigere Ölpreise nur sehr verlangsamt an die Kunden weitergeben. Ronny Thorau, Berlin.
1: Die Gewerkschaft Verdi ruft bei der Postbank auch heute zu Warnstreiks auf. Die Gewerkschaft verlangt für die Beschäftigten 8% mehr Geld, mindestens aber 300 Euro im Monat. Um den Druck in den Tarifverhandlungen zu erhöhen, werden Postbankbeschäftigte heute auch bei der Hauptversammlung der Deutschen Bank in Frankfurt am Main protestieren, zu der die Postbank gehört.
0: Das Wetter an Rhein und Erft.
4: Ja, heute ist wieder eine ganze Menge Sonne mit dabei, also durchweg sonnig dieser Donnerstag. Zeitweise ziehen da mal so ein paar harmlose Schleierwolken durch. Dazu nochmal sommerliche 23 Grad im Nordosten und auf 28 Grad kommen wir im Südwesten.
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5: A4 Köln-Aachen zwischen Kerpen und Merzenig, 1 Kilometer Stau, 60 Minuten Zeitverlust. Wir wünschen allen unterwegs gute Fahrt.
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4: Tja, und wir starten mal rein in diesen Donnerstag jetzt mit Musik von Pink und Runaway. Ich bin Andreas Grunwald. Schönen guten Morgen zusammen.

0: Da legt er sich nochmal ins Zeug am Ende. Neue Musik bei uns von Moskena.
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0: Ja, wir machen jetzt mal eine Kreuzfahrt mit der Kollegin Natascha Wittbach. Eine Kreuzfahrt durch die Themen, die heute anstehen. Habe ich das super gesagt oder habe ich das super gesagt?
2: Das hast du super gesagt.
0: Schönen guten Morgen.
2: Wir sind direkt im Thema, absoluter Profi.
0: Ja, und direkt bei Windstärke 10, genau.
2: Ja, Kreuzfahrten sind ja auch heute wieder Thema bei uns. Wir sprechen ja schon die ganze Woche über Urlaub und ganz besonders über Kreuzfahrten, weil die boomen ja total wieder. Besonders bei den Jüngeren, tatsächlich bei der Gen Z.
0: Ja, da sprechen wir also heute drüber, über die Kreuzfahrten. Außerdem, Natascha, sprechen wir mit der Dame hier.
2: Ja, Anastasia, ihr Album Not That Kind wird nämlich 25, deshalb ist sie auf großer Jubiläumstour. Und unter anderem kommt sie zu uns hier nach NRW, ins Sauerland und nach Düsseldorf. Und da sprechen wir mit ihr drüber. Und außerdem gibt es voraussichtlich ein Urteil beim Prozess um den versuchten Anschlag beim Taylor Swift-Konzert vor 2 Jahren in Wien im August. Damals mussten ja wegen einer Terrordrohung 3 Konzerte ihrer Eras-Tour abgesagt werden. Die konnten auch nicht mehr nachgeholt werden. Der Hauptverdächtige hatte auch schon vor ein paar Wochen ein umfassendes Geständnis abgelegt.
0: Also auch das wird uns heute beschäftigen. Vielen Dank, Natascha Wittmark. Und passend zum sommerlichen Wetter heute jetzt für euch Jean-Paul und Temperature.

0: Das Wetter an Rhein und Erft.
1: Der Donnerstag heute wieder durchweg sonnig. Zeitweise ziehen mal so ein paar harmlose Schleierwolken durch. Dazu noch mal sommerliche 23 Grad im Nordosten. Und 28 Grad werden es im Südwesten.
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2: A4 Aachen-Köln zwischen Mertzenig und Elsdorf. 4 Kilometer Stau, 6 Minuten Zeitverlust. Und im weiteren Verlauf zwischen Kerpen und Düren 1 Kilometer stockender Verkehr, 20 Minuten Verzögerung. Wir wünschen allen unterwegs gute Fahrt.
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1: Tja, und Musik passend zur Uhrzeit. Da kriegt Michael Schulte gleich noch ganz gut die Kurve mit 5 a.m. Ja doch, komm, passt noch. Vorher noch Roxette und Spending My Time.

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0: Dann nochmal einen schönen guten Morgen an diesem Donnerstag. Vielleicht sagt ihr jetzt gleich, boah, was für ein Quatsch. Sebastian Richter, der erzählt heute Morgen im Augenblick mal von der evangelischen Kirche eine Geschichte, die nach Seemannsgarn klingt, aber tatsächlich genauso passiert ist.
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2: Mein Freund Jens erzählt mir von einem Aufenthalt am Rastplatz irgendwo in Frankreich. Sommer, Pause, Kaffee. Soweit? So normal. Doch dann liegt da im Gras ein Taschenmesser. Jens ist baff. Es ist das alte Taschenmesser seines Opas. Jens selbst hat es vor 5 Jahren genau hier verloren. Beim Rasten auf dem Weg zu einer Jugendfreizeit. Wow, denke ich in einer Mischung aus Ungläubigkeit und Hoffnung. Dieses spezielle Gefühl habe ich nur, wenn ich das Ende von einem Film nicht glauben kann oder eben, wenn etwas ganz Außergewöhnliches passiert. Ich denke über Dinge nach, die ich verloren habe. Meinen Handschuh, der irgendwo im Wald liegen muss, das Gespräch mit meiner Oma, das offen geblieben ist. Das macht mich auf eine Art traurig und ich frage mich, gibt es solche Taschenmesser-Momente auch in meinem Leben? Natürlich weiß ich, das ist kein System. Kein tiefer Plan, auf den man sich verlassen kann. Und trotzdem macht mir die Geschichte von Jens auf eine andere Art auch Hoffnung. Es muss nicht immer alles endgültig weg und verloren sein. Manche Dinge liegen einfach eine Zeit im Gras. Manchmal findet man sich wieder. Denn Zeit trennt nicht nur, manchmal führt sie auch wieder zusammen. Sebastian Richter von der Evangelischen Kirche für Augenblick mal.

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1: Mit Danny Hoppe, guten Morgen. Der tödliche Unfall mit zwei Kindern in Dienstlaken hat gestern für Entsetzen gesorgt. Die Ermittlungen, wie es dazu kommen konnte, laufen noch. Geprüft wird, ob bei der Autofahrerin ein medizinischer Notfall vorlag. Das hat die Kreispolizei in Wesel am Abend mitgeteilt. Hinweise auf eine absichtliche Tat soll es bisher nicht geben. Malte Albrecht hat die Infos.
2: Die Deutsche Presseagentur meldet, dass ein internistischer Notfall der Grund dafür gewesen sein könnte, warum die 47-jährige Frau vor einer Schule die Kontrolle über ihr Auto verloren hatte. Sie war in eine Gruppe von 3 12-jährigen Radfahrern gefahren, die auf dem Weg zur Schule waren. 2 der Jungen starben später im Krankenhaus, der 3. wurde leicht verletzt. Die Fahrerin selbst erlitt schwere Verletzungen. An der betroffenen Schule sind unterdessen Notfallseelsorger, Schulpsychologen und zusätzliche Schulsozialarbeiter im Einsatz. Besondere Zuwendung bekomme dabei die Klasse, die um ihre 2 Mitschüler trauere, sagte eine Stadtsprecherin. Man brauche nun Zeit, um das Geschehene zu begreifen. NRW-Schulministerin Feller sprach den Familien ihr tiefes Beileid aus und sicherte der Schule jede mögliche Unterstützung zu.
1: Und jetzt weitere Meldungen im Überblick. Die USA haben erneut Ziele im Iran angegriffen, unter anderem eine iranische Stellung in der Nähe der Straße von Hormus. Am Morgen meldete außerdem der Golfstaat Kuwait neue Angriffe mit Raketen und Drohnen. Die Luftabwehr sei im Einsatz, teilte das Militär mit. Woher der Beschuss kam, ist noch unklar. Der Tankrabatt der Bundesregierung wird wohl nicht verlängert. Bundesverkehrsminister Schnieder hat diese Hoffnung vieler Autofahrer im Handelsblatt zumindest gedämpft. Der Staat komme irgendwann an die Grenzen seiner Möglichkeiten, sagte er. Der US-Konzern Meta führt bei Instagram, Facebook und WhatsApp kostenpflichtige Plus-Modelle ein. Sie sollen Nutzerinnen und Nutzern mehr Funktionen und Inhalte bieten. Genaue Preise nannte Meta nicht. In US-Medien ist aber von umgerechnet rund 3,40 Euro pro Monat für Facebook und Instagram die Rede. Die Deutschen tun sich weiter schwer mit dem Umstieg aufs E-Auto, aber so langsam wird die Skepsis offenbar weniger. Das zeigt das neue E-Barometer des Versicherers Hugo Coburg, denn da gab es jetzt im ersten Quartal einen Rekord beim Umstieg aufs E-Auto. 7,5% der Autokäufer seien in dieser Zeit vom Verbrenner auf einen Stromer umgestiegen, heißt es. Einen Anstieg beobachtete der Versicherer vor allem nach Ausbruch des Iran-Kriegs. Begleitet wurde das E-Barometer außerdem noch von einer YouGov-Umfrage und da hat fast jeder Fünfte gesagt, dass er sich wegen der neuen staatlichen Förderung wahrscheinlich früher als geplant ein E-Auto anschaffen wolle oder zumindest erstmals darüber nachdenke. Und das waren die Nachrichten mit Danny Hoppe.
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3: Einen schönen guten Morgen an diesem jetzt schon sonnigen Donnerstag. Nee, Mai ist da. Das geht schön weiter, ne?
4: Das bleibt ganz genau so schön sonnig. Am Vormittag, da kommen da so ein paar kleine Wölkchen dazu. Aber trotzdem setzt sich die Sonne weiter durch. Am Nachmittag können dann ein paar mehr Wolken dazukommen. Aber alles halb so wild. Es bleibt nämlich trocken den ganzen Tag. Es wird richtig schön warm wieder. 26 bis 28 Grad.
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4: Ich starte mit einer Sperrung von der A4 zwischen Elsdorf und Düren. Da hat es einen schweren Unfall gegeben. In Fahrtrichtung Aachen ist die Autobahn deswegen im Moment für Bergungsarbeiten noch voll gesperrt. In Fahrtrichtung Olpe ist wieder eine Spur frei. Das bringt zwar nicht so viel, weil da ist jetzt schon 5 Kilometer Rückstau. Ihr braucht mindestens eine Stunde länger. Also am besten, wenn ihr könnt, umfahrt das Gebiet wirklich weiträumig.
3: Also ich meine, guck mal, 3 nach 6, ne?
4: Mhm. Das tut mir alle total leid, wenn ihr da drin steht. Ja,
3: halten wir auf jeden Fall ein Auge drauf. Wenn ihr noch mehr gesehen habt, Staus oder Blitzer, dann klingelt durch oder schickt eine Sprachnachricht bei WhatsApp. Die Nummer ist die 02236 88 89
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3: Ja, und es ist schon wieder Donnerstag. Und falls ihr jetzt vielleicht noch nicht so ganz super doll wach seid, könnte ja sein. Hier ist mal eine ganz entspannte Nummer
4: sehr
3: zum Reinkommen.
4: Mhm.
3: Auch ein Song, den wir schon länger nicht mehr gehört haben. Ist aber ein Riesenbrett, ne? Marlon Rodette ist das. Guten Morgen.
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0: Schönen guten Morgen. 6:09 ist es. Hier ist Radio Erft. Ich bin Christian Meißner. Und heute Morgen sind einige von euch von diesem Geräusch hier geweckt worden. Und immer wenn irgendwo ein Hubschrauber ganz langsam über euch fliegt, dann stellt sich immer die Frage, was ist los? Was macht der? In Frechen, da ist seit 4.30 Uhr, seit heute Morgen, mitten in der Nacht, ein Hubschrauber in der Innenstadt unterwegs. Und viele von euch haben mir schon geschrieben, der sucht eine Person, die vermisst wird. Also kein Grund zur Panik, ne? Aber wenn die da mitten in der Nacht rumfliegen und die halbe Stadt wecken, also ist ja logisch, dass es da Fragezeichen gibt. Es ist aber alles gut.
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Jetzt ein Song, der klingt wie ein Aperol-Spritz, schmeckt süffig, leicht, sommerlich. Das ist ein Hit, der Spaß macht und der eigentlich immer geht. Den solltet ihr euch mal genehmigen. Ne? Das ist der neue Song von Teddy Swims. Hier bei Radio Erft um 6:16 Uhr.

0: Wir spielen euch die Hits im besten Mix, gleich bei Radio F noch Whitney Houston. 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
1: Um 6.30 Uhr mit Nico Mentsching. Guten Morgen. In Frechen-Grefrath ist jetzt der Startschuss für ein wichtiges Strukturwandelprojekt gefallen. Hier entsteht für mehr als 100 Millionen Euro die weltweit erste industrielle Anlage zum Recycling von Siliziumkarbid. Das ist ein strategischer Rohstoff, zum Beispiel für Halbleiter, Elektroautos und Raumfahrttechnik. Die weiteren Infos jetzt von Jana Ulrich.
2: NRW-Ministerpräsident Hendrik Wüst hat persönlich den Spatenstich für die neue Hightech-Fabrik vollzogen, denn das Land NRW und die EU fördern das Projekt mit 30 Millionen Euro. Ab 2028 soll die Fabrik in Betrieb gehen, dann kann das hochwertige Siliziumkarbid im industriellen Maßstab zurückgewonnen und aufbereitet werden. Damit soll Frechen zu einem wichtigen Standort der europäischen Hochtechnologieindustrie werden. Der Frechener CDU-Landtagsabgeordnete Thomas Okos spricht von einem Leuchtturm für einen gelungenen Strukturwandel.
1: Das neue Gebäudemodernisierungsgesetz der Bundesregierung kommt bei den Heizungsbauern im Rhein-Erft-Kreis gut an. Die Innung begrüßt vor allem, dass die 65%-Regel für erneuerbare Energien bei neuen Heizungen wegfällt. Gas- und Ölheizungen bleiben damit weiter erlaubt. Ab 2029 muss dann allerdings ein steigender Bioanteil beigemischt werden. Allerdings fordern die Heizungsbauern jetzt vor allem verlässliche Spielregeln. Denn wer befürchtet, dass sich die politischen Rahmenbedingungen schnell wieder ändern, investiert nicht, heißt es. Diese Zurückhaltung belastet die Betriebe und schadet dem Klimaschutz. Das Gesetz soll noch vor der Sommerpause vom Bundestag beschlossen werden. Und jetzt weitere Meldungen kurz und knapp. Die Elektroautoskepsis vieler Autobesitzer in Deutschland schwindet zunehmend. Im ersten Quartal war der Anteil der Autokäufer, die von einem traditionellen Motor auf ein Fahrzeug mit Batterieantrieb umgeschieden sind, nach Angaben des Versicherers Huck Coburg, so hoch wie noch nie. Wer sich mit Immobilienbewertungen auskennt, kann sich jetzt beim Rhein-Erft-Kreis einbringen. Der Gutachterausschuss sucht neue Mitglieder für die nächste Amtszeit ab 2027. Gesucht werden vor allem Fachleute aus Architektur- und Bauingenieurwesen, die bei der unabhängigen Bewertung von Grundstücken und Immobilien mitarbeiten möchten. Bewerbungen sind ab sofort möglich. Und auf radioerft.de, da gibt es weitere News von Rhein und Erft.
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3: Schönen guten Morgen, Lea Meister. Und heute ist nochmal Sommer.
4: Ja, und das ist relativ schnell erzählt, ehrlich gesagt. Viel Sonne, wenig Wolken. Am Nachmittag kommen noch ein paar mehr dazu. Trotzdem bleibt es sommerlich warm. 26 bis 28 Grad. Glaul haben wir gerade schon mal 14 Grad.
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4: Es gibt immer noch die Sperrung auf der A4 zwischen Elsdorf und Düren. In Fahrtrichtung Aachen ist die Autobahn immer noch für Bergungsarbeiten vollgesperrt. In Fahrtrichtung Olpe eine Spur frei für euch. Aber in Fahrtrichtung Olpe haben wir jetzt schon 7 Kilometer Rückstau, immer noch über eine Stunde länger. Und auch in Fahrtrichtung Aachen zwischen Frechen Nord und Düren 5 Kilometer, auch da eine Stunde länger. Also am besten einfach weiträumig, so weiträumig wie es geht, umfahren. Mehr kann ich leider nicht sagen.
3: Nee.
4: Wir fühlen mit euch.
3: Kommt auf jeden Fall gut an. Und wenn ihr noch was gesehen habt unterwegs, Staus oder Blitzer, klingelt schnell durch oder schickt eine Sprachnachricht bei WhatsApp. Die Nummer ist die 02236 88 89 90.
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3: Jetzt wieder ein mega guter Hit. Ich spiele euch den mal 2 Sekunden an. Und alle machen... Yeah! Also macht euch einen schönen Donnerstagmorgen mit Radio Erft und jetzt mit den Backstreet Boys.

0: Hallöchen, schönen guten Morgen. 6.40 Uhr ist es an diesem Donnerstag. Hier ist Radio Erft, ich bin Christian Meissner. Und wisst ihr, wer bald seine eigene Doku bei Netflix hat?
1: Lukas Podolski, Lulu.
0: Ja, genau. Genau der. Gestern Abend, da war große Filmpremiere im Rhein-Energie-Stadion. Und da war natürlich auch Poldi da. Und immer wenn Poldi da ist, dann gibt es ein Sprüchefeuerwerk. Hier zum Beispiel. Unser Reporter hatte eigentlich nur eine ganz normale Frage.
2: Auf was freuen Sie sich am meisten heute bei dieser Filmvorstellung?
3: Auf den Film.

0: Ja, hier macht Aufstehen noch Spaß. Guten Morgen zusammen, 6.46 Uhr. Hier ist Radio After, diesen schönen, warmen, sonnigen Donnerstag. Gleich noch die 80er, Cutting Crew und danach Namika.
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2: Meine Frage an die Männer. Habt ihr eine Ahnung, was Tampons und Binden kosten? Oh, ich weiß, das Thema mögen wir Kerle nicht, ne? Es ist wie Beine rasieren. Ihhh, unangenehm. Ja, die meisten Männer zucken beim Wort Binde ja schon zusammen. Aber klar, normal. Viele Männer haben eben Bindungsängste. Sorry, den konnte ich nicht liegen lassen. Aber jederzeit können wir über Fettauffangschalen beim Gasgrill diskutieren. Aber Hygiene? Pah! Frauensache. Trotzdem, gar nicht so billig die Dinger. Ich sollte die letztes Mal kaufen und ich bin fast hinten rübergekippt. Das ist ja kein Luxusartikel, sondern die braucht man einfach. Also, Frau brauchst. Naja. Und dann habe ich mal ChatGPT gefragt, was das kosten würde, wenn Tampons und Binden in Deutschland umsonst wären. Soll ich euch was sagen? Es wäre weniger als der Tankrabatt. Aber die einzige Periode, die die Regierung interessiert, ist die Wahlperiode. Zum Schluss aber nochmal eine ganz wichtige Frage. Meine Fettauffangschale bei meinem Weber, ist die spülmaschinenfest eigentlich?
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1: Mit Danny Hoppe. Guten Morgen. Das Hin und Her im Iran-Krieg geht weiter. Nachdem zuletzt wieder ein Abkommen zwischen den USA und dem Iran im Raum stand, spitzt sich die Lage jetzt wieder zu. Denn trotz der geltenden Waffenruhe melden beide Seiten neue Angriffe rund um die Straße von Hormus. Und auch der Golfstaat Kuwait ist offenbar beschossen worden. Malte Albrecht aus dem News-Team, was genau ist da letzte Nacht passiert?
2: Also das US-Militär hat offenbar im Süden des Irans ein Militärgelände angegriffen, von dem aus Drohnen gesteuert wurden. Das sagte jedenfalls ein US-Beamter. 4 Drohnen seien abgeschossen worden. Der Iran wiederum meldet, dass ein amerikanischer Öltanker die Meeresenge mit abgeschaltetem Radar passieren wollte. Die Revolutionsgarden hätten ihn beschossen und zum Umkehren gezwungen.
1: Ja, gleichzeitig erhöhen die USA auch wirtschaftlich den Druck. Sie haben die iranische Behörde sanktioniert, die Gebühren für die Passage der Meerenge verlangt.
2: Ja, eine Gebühr für die Passage der Meeresenge zu erheben, verstoße gegen internationales Recht, heißt es aus dem US-Finanzministerium. Und auch Präsident Trump ist gerade ziemlich unzufrieden, was den Stand der laufenden Verhandlungen über ein Kriegsende angeht. Er droht offen damit, die Sache militärisch zu Ende zu bringen, falls es keinen Deal gibt. Der Iran gibt sich aber unbeeindruckt. Aus Teheran heißt es, man lasse sich die roten Linien, also die Kontrolle über die Straße von Hormus und das Recht auf Urananreicherung, nicht nehmen.
1: Danke, Malte. Und jetzt weitere Meldungen im Überblick. In NRW hat es wieder 2 tödliche Badeunfälle gegeben. In Herne ertrank am Abend ein 20-Jähriger. Er wollte sich laut Polizei nach einer Joggingrunde im Rhein-Herne-Kanal abkühlen, rief kurz darauf um Hilfe und konnte nur noch tot geborgen werden. Und auch im Feldmarksee in Sassenberg starb ein 27-Jähriger bei einem Badeunfall. Nach dem Unfall mit 2 toten Kindern in Dienstlaken prüft die Polizei, ob bei der 47-jährigen Autofahrerin ein medizinischer Notfall vorlag. Das hat die Kreispolizei in Wesel am Abend bestätigt. Nichts spreche für eine absichtliche Tat. Hitze wird zu einem immer größeren Problem für die deutsche Wirtschaft. Das zeigt eine Untersuchung des Kreditversicherers Allianz Trade. Zum einen würden steigende Temperaturen die Produktivität senken, zum anderen würden gleichzeitig die Energiekosten steigen. Bis 2030 seien dadurch Verluste von rund 112 Milliarden Euro möglich. Ein Alltag ohne WhatsApp, Instagram oder Facebook ist für viele von uns kaum noch vorstellbar. Der Meta-Konzern führt für seine wichtigsten Apps jetzt Bezahlmodelle ein mit neuen Funktionen. Bei Facebook und Instagram sollen verbesserte Analysen, Statistiken und Optionen zur Profilanpassung kommen. Das hat Meta in einem Video angekündigt. Wer das nutzen will, muss laut Medienberichten $4 pro Monat für Instagram Plus und Facebook Plus zahlen. Bei WhatsApp sollen es $3 sein. Meta selbst hat offiziell noch keine Preise genannt.
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3: Mit Nico Menschen, guten Morgen. In Frechen-Grevrath hat der Bau einer neuen Anlage zum Recycling von Siliziumkarbid begonnen. Das Projekt kostet mehr als 100 Millionen Euro. Nach Unternehmensangaben entsteht damit die weltweit erste industrielle Anlage dieser Art. Siliziumkarbid wird für Halbleiter, Elektroautos und Raumfahrttechnik benötigt. Hendrik Wüst hat den Spatenstich gesetzt. NRW und die EU fördern das Vorhaben der ESK GmbH mit 30 Millionen Euro. Die Inbetriebnahme soll 2028 erfolgen. Und mehr von Rhein und Erft gibt es gleich in einer halben Stunde um 7:30.
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4: Schönen guten Morgen, Nea Meister, und hat Sommer mitgebracht.
5: Ja, es wird herrlich heute wieder. Ganz, ganz viel Sonne, nur ein paar kleine Wölkchen am Himmel. Dazu richtig schön warm, bis zu 28 Grad. Und wir haben zum Beispiel in Thor gerade schon mal 15 Grad.
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5: Wir schauen wieder auf die Sperrung von der A4 zwischen Elsdorf und Düren. Da hat es heute Morgen einen schweren Unfall gegeben. In Fahrtrichtung Aachen ist auch die Autobahn immer noch für die Bergungsarbeiten komplett dicht. Ihr werdet da schon am Kreuz Kerpen auf die 61 geleitet. Da haben wir jetzt noch einen Rückstau und braucht ja 30 Minuten länger auf jeden Fall noch. In Fahrtrichtung Olpe gibt es aber dafür gute Nachrichten. Da wurde die Autobahn gerade wohl wieder freigegeben. Trotzdem auch da noch ein bisschen Rückstau, aber das sollte sich jetzt hoffentlich dann langsam auflösen. Dann haben wir noch eine Warnmeldung von der 61 Richtung Koblenz in Höhe Kreuz Bliesheim. Da liegen Gegenstände auf der Fahrbahn. Und es gibt noch einen Stau von der 1 Richtung Euskirchen ab Burscheid. 2 Kilometer, 10 Minütchen länger.
4: Dann kommt mal alle bitte gut an. Und wenn ihr unterwegs noch was entdeckt habt, Staus oder Blitzer, klingelt schnell durch oder schickt uns eine Sprachnachricht bei WhatsApp. Die Nummer ist die 02236 88 89
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4: Und wir starten diesen Donnerstag mit einer Lebensweisheit von Lukas Podolski.
6: Wenn man die Hosen runterlässt, dann muss man die runterlassen.
4: Ja.
5: Das ist so großartig.
4: Und wenn ihr mal den nackten Hintern von Poldi sehen wollt, den bekommt ihr in der Doku, die Netflix über Poldi gemacht hat. Kommt ja bald raus. Gestern war große Premiere im Rhein-Energiestadion. Und er sitzt im Film wirklich unter der Dusche und lässt sich filmen, wie er sich leidenschaftlich den Hintern reinseift.
5: Wir gucken's, oder?
4: Auf jeden Fall.

0: Guten Morgen, hier ist Radio Erft um 7.11 Uhr. Was mit Erdbeeren schmeckt euch am allerbesten?
1: Alles.
0: Alles.
1: Erdbeershake, Erdbeerkuchen.
0: Ja, okay.
1: Ihr könnt immer weiterreden.
0: Ab heute könnt ihr Erdbeeren wieder selber pflücken. Geht zum Beispiel auf Gut Klarenhof in Frechen oder auf dem Wellerhof in Marsdorf. Ja, die machen die Felder ab heute wieder für euch auf. Bei Schumacher in Erfstadt geht das ja schon oder auf Hof Moll in Kerpen. Und Theo Kirschbaum, unser Früchtchen-Reporter. Der war mit euch schon unterwegs, ja.
2: Boah, euer Korb ist ja voll. Da sehen meine 5 Erdbeeren ja richtig traurig gegen aus. Habt ihr irgendwelche Tipps, was ich besser machen könnte?
3: Mit einem kleinen Kind Erdbeeren sammeln, die hat da einen Blick für.
2: Das Gesicht sieht ja auch schon aus, als ob es richtig schmeckt.
3: Ja, die hat ja halt ein paar immer so zermatscht oder die Matschigen hochgenommen und natürlich dann die Haare aus dem Gesicht. Und jetzt sieht es aus, als hätte sie in Erdbeermarmelade gebadet. Ne?
2: Das ist auch eine kleine Erdbeere.
3: Ja, ne, auf jeden Fall. So riecht es auf jeden Fall.
2: Und, wie schmeckt's?
4: Lecker. Sehr lecker.
2: Könnte der Korb denn auch schon voller sein, wenn man nicht zwischendurch noch am Snacken wäre?
4: Ja, ganz voll noch nicht, nein. So viel habe ich noch nicht gegessen, wir haben gerade

So, jetzt die Tippen an den Stecker. Guten Morgen zusammen, 7.22 Uhr. Hier ist Radio Erft, ich bin Christian Meissner. Was ist eigentlich der Vorteil daran, nachts den Rasen zu mähen? Also der Nachteil ist ja, wenn nachts der Mähroboter rumfährt, dann killt er höchstwahrscheinlich Igel. Aber warum fahren Mähroboter überhaupt nachts? Also hat das irgendwas... Ich check's nicht. Ist jetzt aber auch verboten. Also ab sofort dürfen im gesamten Rhein-Erft-Kreis nachts keine Mähroboter mehr fahren. Ne? Also zwischen Sonnenuntergang und Sonnenaufgang keine Mähroboter mehr im Einsatz, sonst zack, Bußgeld. Ja. Und mehr Nachrichten aus eurer Stadt, die hört ihr dann gleich in unseren Lokalnachrichten hier bei Radio Erft um 7.30 Uhr von Nico Mensching. Und jetzt würde ich sagen, erstmal ein flotter 80er, oder? Die Taxi Midnight Runners. Die dürfen noch an Midnight rumrennen, ne?

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1: Um 7.30 Uhr mit Nico Mensching. Guten Morgen. In Frechen-Grefrath hat der Bau eines wichtigen Strukturwandelprojekts begonnen. Dort entsteht für mehr als 100 Millionen Euro die weltweit erste industrielle Anlage zum Recycling von Siliziumkarbid. Der Rohstoff ist wichtig für Halbleiter, Elektroautos und Raumfahrttechnik. NRW-Ministerpräsident Wüst hat den Spatenstich gesetzt. Die EU fördern das Projekt der ESK SIG GmbH mit 30 Millionen Euro. Ab 2028 soll die Fabrik in Betrieb gehen und Siliziumkarbid aus Ausschussteilen der Produktion in den industriellen Kreislauf zurückführen und aufbereiten. Für den Frechener CDU-Landtagsabgeordneten Thomas Ukos ist das Projekt ein Meilenstein für gelungenen Strukturwandel. In Frechen gibt es in der Innenstadt wieder mehr Möglichkeiten zu parken. Das neue Parkhaus an der Josefstraße ist eröffnet worden. Jetzt gibt es rund 300 Stellplätze für Autos. Dazu kommen etwa 40 Parkplätze für Fahrräder und Lademöglichkeiten für E-Autos. Und zunächst ist das Parken auch weiter kostenlos. Klar ist aber auch, dass es Parkgebühren wegen der schlechten finanziellen Lage der Stadt geben soll. Wie die konkret aussehen sollen, steht laut Bürgermeister Uwe Tietz aber noch nicht fest.
2: Ich würde durchaus befürworten, so eine Art Brötchentaste, dass man zumindest hier für die erste halbe Stunde oder ähnliches durchaus kostenlos parken kann. Aber ich glaube schon, dass es aufgrund der finanziellen Situation der Stadt ohne Parkgebühren leider nicht gehen kann.
1: Die Entscheidung fällt voraussichtlich Mitte Juli im Stadtrat. Optisch ist das neue Parkhaus noch nicht ganz fertig. Derzeit fehlt noch die Fassade, weil es erst noch eine Sonderlösung nötig ist. Sie soll Anfang des kommenden Jahres montiert werden. Nach derzeitigem Stand liegen die Kosten für das Parkhaus bei rund 9 Millionen Euro. Auf der A4 in Richtung Aachen hat es am frühen Morgen einen schweren Unfall gegeben. Zwischen Elsdorf und Merzenich hatte ein Autotransporter ein Baustellenfahrzeug touchiert und war dann in die Mittelleitplanke gefahren. Dadurch sei die mobile Planke in die Gegenfahrbahn geschoben worden. Zurzeit läuft noch die schwierige Bergung des Lasters. Deswegen ist die A4 in Richtung Aachen weiter gesperrt. In Richtung Olpe soll sie jetzt wieder frei sein. Mehr dazu gleich im Radio Erft Verkehr. Und jetzt mehr Meldungen im Überblick. Mitten in einer der schlimmsten marinen Hitzewellen in der Geschichte Westaustraliens haben Wissenschaftler eine überraschende Entdeckung gemacht. Einige Korallenriffe vor der Küste zeigen außergewöhnliche Widerstandskraft gegen die Folgen des Klimawandels. Das neue Gebäudemodernisierungsgesetz der Bundesregierung kommt bei den Heizungsbauern im Rhein-Erft-Kreis gut an. Sie begrüßen vor allem, dass die 65%-Regel für erneuerbare Energien bei den neuen Heizungen wegfällt und Gas- sowie Ölheizungen erlaubt bleiben. 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
3: Ja, sehr gutes Frühlingswetter, vielleicht sogar schon Sommerwetter, Nea Meister. Mhm. Es ist auf jeden Fall herrlich heute.
4: Viel Sonne.
3: Viel.
4: Ganz viel. Ja. Ich guck mal hinter mich. In Wesseling haben wir gerade noch gar keine Wolke. Mhm. Strahlend blau. Das kann heute Nachmittag ein bisschen mehr werden mit den Wölkchen, aber auch ganz harmlos. Regen absolut gar kein Thema heute. Also perfektes Sommerwetter. Höchstwerte 26 und 28 Grad. Königsdorf haben wir jetzt schon mal 14. Dauert noch ein bisschen.
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4: Ihr habt es in den News bei uns gerade gehört. Die A4 zwischen Elsdorf und Düren, die ist in Richtung Aachen immer noch für die Bergungsarbeiten voll gesperrt. Ihr werdet da am Kreuz Kerpen auf die 61 geleitet. Da braucht ihr 30 Minuten länger. Und in Fahrtrichtung Olpe, da ist die Autobahn wieder frei. Trotzdem immer noch ein Riesenrückstau, 45 Minuten plus. Hoffentlich löst sich das da jetzt langsam auf. Sonst noch Stau auf der 1 Richtung Euskirchen zwischen Burscheid und Niel, 2 Kilometer. Dann die A4 im weiteren Verlauf Richtung Olpe, zwischen dem Kreuz Köln-West und Eiffeltor 2 Kilometer, 10 Minuten plus. Und die A4 Richtung Aachen, auch da vorher zwischen dem Dreieck Holmer und dem Kreuz Köln-Süd, 5 Kilometer stockender Verkehr, 10 Minuten länger.
3: 02236 88 89 90, das ist die Telefonnummer von Radio Erft. Ruft an, wenn ihr was gesehen habt unterwegs, Staus oder Blitzer. Wir geben das sofort weiter.
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3: Ja, und was für ein schöner Donnerstag, ne? Und er klingt so gut. Es wird gleich voll groovy hier. Wir spielen euch okay. Destiny's Child zum Beispiel. Schon mega Banger, ja? Und neue Musik gibt's auch für euch. Gleich hört ihr Mark Forster.
5: Komm, wir singen ein Lied davon, dass es uns
3: finde auch immer noch gut, dass er sein Lied ein Lied genannt hat. Ne? Muss erstmal drauf kommen. Genau, es ist groovy. Also, wenn ihr Bock auf gute Hits habt, dann seid ihr hier absolut richtig. Jetzt bei Radio Erft, die Sunrise Avenue.

0: Schönen guten Morgen. Hier ist Radio Erft um 7.41 Uhr. Leckt ihr lieber oder seid ihr Beißer? Hauptsache Eis, ne? Wahrscheinlich hat ja jeder von euch auch eine Lieblings-Eisdiele. Viele schwören zum Beispiel auf Vincenzo. Der ist immer mit seinem Eisfahrrad hier bei uns im Rhein-Erft-Kreis unterwegs. Und ja, wenn es jetzt draußen so warm ist, da klingelt bei ihm die Kasse.
1: Und noch wie früher mit der Klingel, was ich auch da vorne habe, und dann Gelati rufen, sodass die wieder runterkommen. Ein bisschen so dieses Retro-Gefühl und dieses authentische Gefühl wieder. Und die Kinder freuen sich sehr, die gehen um das Fahrrad rum und würden am besten überall Landtaschen anlangen, ne, und sagen, Papa, das ist ein Fahrrad. Also von der Freude ist, kommt das sehr, sehr gut an.
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0: Guten Morgen. 7:44 Uhr, hier ist Radio Erft und heute Abend ist ja das große Finale von Germany's Next Topmodel. Und die Chancen, die stehen 2-3, dass eine Frau aus dem Rhein-Erft-Kreis gewinnt. Entweder Aurelie oder Daphne.
1: Komplett richtig. Ne?
0: Beide sind aus Puhlheim, ja. Beide sind im Finale und dann halt noch so eine andere. Und zum ersten Mal ist das Finale heute Abend nicht live. Das war früher mal live im Fernsehen. Ne? Die haben das jetzt aber schon vor ein paar Tagen aufgezeichnet. Die Gewinnerin steht also hinter den Kulissen schon fest.
1: So ist es.
0: Alles streng geheim, keiner weiß was. Aber vielleicht gibt es ein Leak. Irgendwo ein Leck.
1: Das ging jetzt durch Instagram komplett rum. Scheinbar, also die Gewinnerin, die kommen immer auf so eine Modezeitung, auf das Titelbild. Harper's Bazaar heißt die.
0: Hab ich noch nie gehört
1: vorher. Deine Augen werden ganz groß, genau.
0: Harper's Bazaar.
1: Harper's Bazaar,
0: okay,
1: genau.
0: Cool.
1: Und diese Zeitung wird natürlich auch an die Abonnenten verschickt.
0: Mhm.
1: Und jetzt ist auf Instagram halt, Fotos sind da, wo quasi die Gewinnerin und der Gewinner schon drauf sind.
0: Die ist auf dem Titelbild und das ist schon gedruckt und die ist schon verschickt.
1: Da sind jetzt überall Fotos, also es ist geleakt. Aber da muss man dazu sagen, ProSieben hat sich natürlich dann auch gemeldet, weil die lassen das nicht auf sich sitzen. Die sagen, ach komm, ist nur ein Marketing-Gag. Wir wollen die Spannung noch mal so ein bisschen, ne?
0: Zwinker, zwinker. Mm. Das würde ich jetzt auch sagen, wenn ich ProSieben. Wer hat denn jetzt gewonnen?
1: Also laut dem Leak, Aurelie aus Puhlheim.
0: Herzlichen Glückwunsch.
1: Ja,
0: wir gucken das heute Abend trotzdem. Morgen machen wir es dann offiziell.

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1: Mit Danny Hoppe, guten Morgen. Lange waren viele Autofahrer in Deutschland skeptisch, was den Umstieg auf ein E-Auto angeht. So langsam ändert sich das aber offenbar. Das zeigt das aktuelle E-Barometer des Versicherers Coburg. Demnach sind noch nie so viele Autofahrer von Benzinern oder Diesel auf ein reines Elektroauto umgestiegen wie zu Beginn des Jahres. Malte Albrecht aus dem News-Team, wie sehen die Zahlen genau aus?
2: Also laut dem E-Barometer lag die Umstiegsquote in den ersten 3 Monaten bei 7,5%. Aber zum Quartalsende im März, also nach Beginn des Irankriegs und dem starken Anstieg der Benzinpreise, lag die Quote noch höher, da kam sie auf fast 9%. Nach einer YouGov-Umfrage dürfte auch der neue staatliche E-Auto-Zuschuss für Mittel- und Niedrigverdiener ein Grund dafür sein, warum die Zahlen steigen. Besonders auffällig ist, junge Autofahrer unter 40 steigen gerade fast doppelt so häufig um wie noch im Vorjahr.
1: Und welche Marken sind da am beliebtesten?
2: Bei den Privatkäufern dominieren ganz klar ausländische Marken. Die belegen laut dem Versicherer 9 der ersten 10 Plätze. Ganz vorne liegt die tschechische VW-Tochter Skoda, gefolgt vom US-Konzern Tesla, dessen Verkaufszahlen sich wieder erholt haben. Als einziger deutscher Hersteller schafft es Opel in die Top 10 der privaten Wechselwilligen. Schaut man aber auf die Gesamtzulassungen inklusive Firmenwagen, liegt VW in der Statistik immer noch ganz vorne.
1: Danke, Malte. Und jetzt weitere Meldungen im Überblick. Schon zum zweiten Mal in dieser Woche haben die USA Ziele im Iran angegriffen. Teheran hat reagiert und nach eigenen Angaben einen Vergeltungsschlag auf einen US-Stützpunkt durchgeführt. Auch Kuwait meldete Angriffe mit Drohnen und Raketen. Die Gewerkschaft Verdi warnt vor einer Sparorgie bei den Kliniken. Sie hat das Klinikpersonal in mehreren deutschen Städten heute zu Protestaktionen aufgerufen. Die Bundesregierung setze mit ihrem Sparpaket die Qualität der Krankenversorgung aufs Spiel, heißt es von Verdi. Der US-Konzern Meta führt bei Instagram, Facebook und WhatsApp kostenpflichtige Plus-Modelle ein. Sie sollen Nutzerinnen und Nutzern mehr Funktionen und Inhalte bieten. Genaue Preise nannte Meta nicht. In US-Medien ist aber von umgerechnet rund 3,40 Euro pro Monat für Facebook und Instagram die Rede. 2024 war weltweit gesehen bisher das heißeste Jahr seit Beginn der Aufzeichnungen. Der Rekordwert lag rund 1,55 Grad über dem vorindustriellen Niveau. Die Weltwetterorganisation geht aber davon aus, dass dieser Rekord schon bald fallen wird, möglicherweise schon im nächsten Jahr. So steht es in einem Bericht der WMO. Denn für Ende dieses Jahres wird ein El Niño vorhergesagt, ein Klimaphänomen, das alle paar Jahre vorkommt. Dabei erwärmt sich das Meer im Pazifik vor Südamerika und Folgen sind hohe Niederschläge, aber auch Dürren. Laut WMO liegt die Wahrscheinlichkeit, dass eines der Jahre 2026 bis 2030 einen neuen Hitzerekord aufstellt, bei 86%. Und das waren die Nachrichten mit Danny Hoppe.
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3: Also warm wird es heute auf jeden Fall auch schon mal, völlig losgelöst vom Klimawandel. Es ist einfach nur früher Sommer.
4: Ja, soll ich mal kurz und knackig zusammenfassen? Sonne, Sonne, Sonne, ein paar kleine Wölkchen, kein Regen, Temperaturen so 26, 28 Grad. Das fasst gut zusammen, oder?
3: Ja.
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4: Wir schauen, ich würde fast schon sagen, auf unser Sorgenkind. Auf die A4 zwischen Elsdorf und Düren hat es heute früh einen schweren Unfall gegeben. In Fahrtrichtung Aachen ist die Autobahn immer noch komplett gesperrt für die Bergungsarbeiten. Ihr werdet da am Kreuz Kerpen auf die 61 geleitet, aber auch da ordentlicher Rückstau, 30 Minuten länger. Der Rückstau geht bis Frechen Nord. In Fahrtrichtung Olpe ist jetzt wieder nur eine Spur frei, 45 Minuten länger. Da muss immer noch der LKW geborgen werden und eine Spezialfirma auch kommen, um die Mittelleitplanke wieder zu richten, hat mir die Polizei eben nochmal gesagt. Dann haben wir Stau auf der A1 Richtung Euskirchen zwischen Burscheid und Niel, 2 Kilometer, 10 Minuten plus. Eine Viertelstunde länger braucht ihr in der Gegenrichtung auf der A1 Richtung Dortmund, ab Frechen 7 Kilometer Stau. Dann haben wir Stau auf der A4 Richtung Olpe zwischen dem Kreuz Köln-West und Eiffeltor, 5 Kilometer. Und auch 5 Kilometer Stau auf der A4 jetzt Richtung Aachen zwischen dem Dreieck Heumer und dem Kreuz Köln-Süd, Viertelstunde plus.
3: Sehr gut, dann kommt bitte mal gut an und wenn ihr mehr gesehen habt unterwegs, Staus oder Blitzer, klingelt schnell durch oder schickt eine Sprachnachricht bei WhatsApp. Die Nummer ist die 02236 88 89
0: 90. 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
3: Ja, euer Schnupfnäschen vom Dienst ist da, hallo. Ich weiß auch gar nicht, wie lange das geht. Ich klinge seit einer Woche jetzt so. Naja, hier, die klingt gut. Das ist Taylor Swift für euren Donnerstag.

0: Diese Nummer ist einfach nur großartig, oder?
1: Toto, Africa. Wir spielen euch die Hits im besten Mix. Guten Morgen zusammen um 8.12 Uhr hier bei Radio Aft. Gleich noch Olivia Dean und David Guetta. Und jeder von euch hat doch so eine Leidenschaft und brennt für irgendwas. Und wenn ihr Fußballfans seid, also dann wird es euer Wochenende.
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1: Sonntag ist nämlich große internationale Fußballbörse in Erftstadt. Die gibt es ja seit Jahren, schon 20 Jahre oder so. Und zieht Leute von wer weiß woher an. Ralf Hoppen ist dran. Und ich weiß, bei euch gibt es alles, was mit Fußball zu tun hat. Trikots, Wimpel, Sammelkarten. Was ist so dein persönliches Highlight?
3: Ja, ich glaube, dass die Trikots überhand nehmen. Das heißt also auch, die junge Generation wird da angesprochen, dass getragene Trikots oder eben Vintage-Trikots da eigentlich eine große Rolle spielen können.
1: Kannst du dir erklären, warum die gerade so beliebt sind?
3: Ja, ich denke mal, das hat natürlich jetzt auch was mit der Weltmeisterschaft zu tun. Ja. Und so alte Sachen trägt man gerne mal auf. Das ist so im Kommen. Und ich glaube, da ist für alt und jung echt was dabei dieses Jahr.
1: Und das Schöne ist, Ich muss zugeben, ich war ja noch nie bei euch, aber ich habe schon Fotos gesehen. Ich kann mir schon vorstellen, als Fußballfan hat man auch so ein bisschen Nostalgiefaktor, ne?
3: Ja, auf jeden Fall. Also wenn man da die alten Eintrittskarten sieht und die alten Bilder und die Panini-Bilder sieht, die da noch in den schönen Alben drin gewesen sind, das ist schon ein Traum. Also da erinnert man sich gerne wieder zurück an die alte schöne Zeit.
1: Ja, sehr schön. Also jetzt Sonntag. Von 9 bis 15 Uhr die 18. internationale Fußballbörse von SC Germania Erftstadt-Lechenich. Und dann wünsche ich euch ganz viel Erfolg, ganz viel Spaß.
3: Ja, super, Chris. Das ist ganz lieb von euch. Und ich wünsche euch auch ein schönes Wochenende. Und alle können gerne kommen.

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1: Na, sind alle fit? Guten Morgen, 8.20 Uhr. Hier ist Radio Erft, ich bin Christian Meissner. Und heute Morgen, da sind einige von euch mit diesem Geräusch hier geweckt worden.
2: Ja, und immer, wenn irgendwo ein Hubschrauber ganz langsam über euch fliegt, dann stellt sich ja immer die Frage, was ist los, was macht der? Ist irgendwas passiert? In Frechen, da flog heute Morgen ab 4.30 Uhr schon ein Hubschrauber über die Innenstadt und viele hatten auch dann sofort geschrieben, hier immer per WhatsApp im Studio von Radio Erft, was los ist. Und die haben eine Person gesucht, die vermisst wird. Es ist also kein Grund zur Panik, ne? Aber klar, wenn die da mitten in der Nacht rumfliegen und die halbe Stadt wecken, ist ja logisch, dass es da Fragezeichen gibt. Ist aber alles gut. Mehr Lokalnachrichten aus eurer Stadt hört ihr dann gleich wieder um 8.30 Uhr. Hier bei Radio Erft. Und dann gucken wir uns auch mal den aktuellen Stand der Dinge an, was nach dem Unfall auf der A4 gerade los ist. Da gibt's ja ein paar Behinderungen heute Morgen. Ne? Hier ist Radio Erft.

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1: Um 8.30 Uhr mit Nico Mensching. Guten Morgen. In Frechen-Greifrath ist jetzt der Startschuss für ein wichtiges Strukturwandelprojekt gefallen. Hier entsteht für mehr als 100 Millionen Euro die weltweit erste industrielle Anlage zum Recycling vom Siliziumcarbid. Das ist ein strategischer Rohstoff, zum Beispiel für Halbleiter, Elektroautos und die Raumfahrttechnik. Die weiteren Infos jetzt von Jana Ulrich.
2: NRW-Ministerpräsident Hendrik Wüst hat persönlich den Spatenstich für die neue Hightech-Fabrik vollzogen, denn das Land NRW und die EU fördern das Projekt mit 30 Millionen Euro. Ab 2028 soll die Fabrik in Betrieb gehen, dann kann das hochwertige Siliziumcarbid im industriellen Maßstab zurückgewonnen und aufbereitet werden. Damit soll Frechen zu einem wichtigen Standort der europäischen Hochtechnologieindustrie werden. Der Frechener CDU-Landtagsabgeordnete Thomas Okos spricht von einem Leuchtturm für einen gelungenen Strukturwandel.
1: Das sonnige Wetter lockt viele Menschen im Rhein-Erft-Kreis aktuell wieder auf die Erdbeerfelder zum Selberpflücken. In Erftstadt-Konradsheim, auf dem Erdbeerhof Schumacher und beim Hof Moll in Kerpen geht das auch schon. Das Kilo kostet dort zwischen 5,50 Euro und 6,50 Euro. In Frechen, auf Gut Klarenhof, soll es heute losgehen, genauso am Bellerhof im Maasdorf an der Grenze zu Hürth und Frechen. Als kleiner Tipp, gerade an besonders heißen Tagen lohnt es sich, früh am Feld zu sein. Nach rund anderthalb Jahren Bauzeit ist in Frechen das neue Parkhaus an der Josefstraße eröffnet worden. Damit können die Frechner und die Besucher der Innenstadt wieder bequemer in der City parken. Innen ist das neue Parkhaus fertig und bietet rund 300 Stellplätze für Autos, außerdem etwa 40 Parkplätze für Fahrräder und Lademöglichkeiten für E-Autos. Außerdem fehlt allerdings noch die Fassade. Das liegt vor allem daran, dass für Frechen eine Sonderlösung nötig war, sagt die technische Beigeordnete Magdalena Plötschke.
3: Das ist eine Fassade, die man sich damals überlegt hatte, die eine Hommage auch an die Keramikhistorie von Frechen ist. Die Fassade ist in Spanien zugelassen, hat eine Generalzulassung. Das haben wir hier nicht aus statischen Gründen. Und da werden wir jetzt eine Einzelzulassung erwirken und dann können wir sie dann auch montieren.
1: Die Montage der Fassade soll Anfang des kommenden Jahres beginnen. Die Kosten für das gesamte Parkhaus liegen nach Angaben der Stadt nach aktuellem Stand bei rund 9 Millionen Euro. Derzeit ist das Parken noch kostenlos, das soll sich aber ändern. Und jetzt weitere Meldungen kurz und knapp. U-Boote, Bodenschätze und eine strategische Partnerschaft. Verteidigungsminister Pistorius hat in Kanada um den weiteren Ausbau der militärpolitischen Beziehungen und um Rüstungskooperation geworben. Wer sich mit Immobilienbewertungen auskennt, kann sich jetzt beim Rhein-Erft-Kreis einbringen. Der Gutachterausschuss sucht neue Mitglieder für die nächste Amtszeit ab 2027. Gesucht werden vor allem Fachleute aus Architektur- und Bauingenieurwesen, die bei der unabhängigen Bewertung von Grundstücken und Immobilien mitarbeiten möchten. Und auf radioerft.de, da gibt es weitere News von Rhein und Erft.
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4: Kuckuck, guten Morgen. Näher Mai ist da und am Wochenende, da sollen ja wieder mehr Wolken zu uns reinziehen. Mm. Heute aber nochmal Sonnentag.
5: Nee, das wird heute nochmal ein richtig schöner, warmer Tag mit viel Sonne. Nur ein paar kleine Wölkchen zwischendurch, am Nachmittag vielleicht auch ein paar mehr. Temperaturmäßig kratzen wir mit maximal 28 Grad an der 30-Grad-Grenze. 16 Grad gerade schon mal in Elsdorf.
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5: Immer noch Vorsicht auf der A4 zwischen Elsdorf und Düren. Da hat es ja den schweren Unfall heute früh gegeben. Richtung Aachen ist die Autobahn immer noch für die Bergungsarbeiten voll gesperrt. Ihr werdet da immer noch am Kreuz Kerpen auf die 61 geleitet. Braucht 30 Minuten immer noch länger. Der Rückstau, der geht bis Frechen Nord. Und Richtung Olpe, da ist wieder nur eine Spur frei, 45 Minuten plus da. Der LKW muss immer noch ziemlich aufwendig geborgen werden und es muss auch eine Spezialfirma kommen, um da die Fahrbahn wieder zu richten. Also das dauert alles noch ein bisschen und ist ziemlich aufwendig. Auch auf den umliegenden Ausweichstrecken ist natürlich relativ viel los. Der Sebastian, der hat uns eben schon über WhatsApp Bescheid gegeben, dass auf der L495 Richtung Gümnich auch gute 3 Kilometer stockenden Verkehr gibt. Dann haben wir noch viel Stau, das sind die längsten. Es staut sich auf der 1 Richtung Euskirchen, ab Bocklemünd 2 Kilometer. In der Gegenrichtung haben wir ab Frechen 7 Kilometer Stau, Viertelstunde länger. Die A4 jetzt Richtung Olpe zwischen dem Kreuz Köln-West und Eiffeltor 10 Minütchen plus, 4 Kilometer Stau. In der Gegenrichtung ab dem Kreuz Köln-Ost 5 Kilometer stockend, da braucht ihr eine Viertelstunde länger. Dann haben wir auch 5 Kilometer stockenden Verkehr durch den Unfall auf der 4 auf der 61 Richtung Koblenz zwischen Bergheim und dem Kreuz Kerpen und auf der 555 Richtung Köln zwischen Godorf und dem Kreuz Köln-Süd 2 Kilometer stockender Verkehr.
4: Hört man das?
5: So?
4: Mein Hocker knarzt. Ich weiß gar nicht, hört man das im Radio auch? Also wie im Studio?
5: Also ich höre es sehr laut, aber vielleicht hört man es im Radio auch nicht.
4: Habe ich zugenommen? Naja, es knarzt auf jeden Fall. Was ich eigentlich sagen wollte, warum ich mich eigentlich melde, es ist noch ein frischer Blitzer reingekommen. Gabi hat sich gemeldet aus Rath. Dankeschön. In Niederaußem, da wird nämlich an der Werkstraße geblitzt, direkt am RWE. Auf dem Grünstreifen, da steht ein VW Caddy, da haben wir auch die teuren Fotos. Dankeschön fürs Hingucken, Gabi. Wenn ihr mehr entdeckt habt, Staus oder Blitzer, ruft an oder schickt auch eine Sprachnachricht. Die Nummer ist die 02236 88 89 90.
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4: Guck, jetzt kann ich wieder mit dem Popo wackeln und es knarzt
5: jetzt
4: nicht.
5: Jetzt knarzt nichts mehr.
4: Siehste, haben wir doch wieder geregelt. So, dann knarzt ihr ein bisschen Ava Max jetzt für euch mit Horn. Schönen Donnerstag.

0: Schönen guten Morgen, 8.44 Uhr, hier ist Radio Erft, ich bin Christian Meissner und wisst ihr, wer bald seine eigene Doku bei Netflix hat?
1: Lukas Podolski!
0: Lukas, also der bekommt seine Doku. Und gestern war große Filmpremiere im Rhein-Energie-Stadion, da wo es sich gehört. Und da war natürlich auch Poldi selber da. Und immer wenn Poldi da ist, dann gibt's ein Sprüche-Feuerwerk. Hier zum Beispiel. Unser Reporter hat eigentlich nur eine ganz normale Frage gestellt.
2: Auf was freuen Sie sich am meisten heute bei dieser Filmvorstellung?
3: Auf den Film.
0: Das ist so

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2: Mit Danny Hoppe, guten Morgen. Egal ob Facebook, Instagram oder WhatsApp, fast jeder von uns nutzt die sozialen Medien des Meta-Konzerns täglich. Firmengründer Mark Zuckerberg will aber offenbar noch mehr Geld mit seinen Diensten verdienen. Malte Albrecht aus dem News-Team: Meta hat angekündigt, dass es weltweit neue Plus-Modelle geben soll. Die kosten was, sollen Nutzerinnen und Nutzern aber auch mehr Funktionen und Inhalte bieten.
3: Ja, und die fallen ganz unterschiedlich aus. Wer für Instagram oder Facebook Plus zahlt, soll mehr Möglichkeiten für die Gestaltung seines Profils bekommen. Außerdem werden verbesserte Analysen und Statistiken zu bestimmten Profilzugriffen bereitgestellt. Bei WhatsApp Plus geht es eher um Personalisierung, also zum Beispiel Premium-Sticker und individuelle Klingeltöne. Offizielle Preise gibt es noch nicht. In Medienberichten ist aber von umgerechnet etwa 3,40 Euro für Facebook und Instagram und 2,99 Euro für WhatsApp Plus die Rede.
2: Heißt, Meta will mit seinen Plus-Modellen nochmal zusätzlich Geld machen.
3: Korrekt. Meta setzt bisher vor allem auf Werbung. Man will sich jetzt aber offenbar breiter aufstellen und weniger abhängig von Werbeeinnahmen werden. In Europa gibt es ja schon seit gut 3 Jahren kostenpflichtige Versionen von Facebook und Instagram. Nutzer haben die Wahl zwischen einem kostenpflichtigen Angebot ohne Werbung und einer kostenlosen Variante mit Werbung. Langfristig sollen die neuen Angebote dann unter einer gemeinsamen Marke namens Meta One gebündelt werden.
2: Danke, Malte. Und jetzt weitere Meldungen im Überblick. Im Irankrieg spitzt sich die Lage wieder zu, trotz der geltenden Waffenruhe. Die USA haben in der Nacht erneut Ziele im Iran angegriffen. Der wiederum hat mit eigenen Angriffen reagiert, unter anderem auf einen US-Stützpunkt. Angaben zum Ort wurden nicht gemacht. Allerdings meldete auch Kuwait Drohnen- und Raketenangriffe. Die Außenminister der EU wollen heute in Zypern über die Lage in der Ukraine und mögliche Gespräche mit Russland beraten. Einen Russland-Gesandten wird Brüssel aber erstmal nicht ernennen, das hat die Außenbeauftragte Kallas gesagt. Kremlchef Putin hatte Altkanzler Schröder ins Spiel gebracht, das lehnt die EU aber ab. Noch nie sind so viele Autofahrer vom Verbrenner auf einen Stromer umgestiegen wie im ersten Quartal des laufenden Jahres. Das zeigt das neue E-Barometer des Versicherers Hukoburg. Demnach lag die Umstiegquote bei 7,5%. Als Gründe gelten der Iran-Krieg und die neue Förderprämie. Seit dem Morgen gibt es bei uns in NRW eine Razzia im Rockermilieu. Es geht um Drogen und Waffen. Spezialeinsatzkommandos haben deshalb jeweils 4 Gebäude in Gelsenkirchen und Gladbeck durchsucht, außerdem noch ein weiteres im niedersächsischen Steinfeld. Das hat die Polizei vorhin bestätigt. Demnach wird gegen 8 Männer aus der Rockerszene ermittelt. Festnahmen gab es bisher aber nicht. Der Einsatz dauere noch an, heißt es. Und das waren die Nachrichten mit Danny Hoppe.
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4: Schön, schöner Rhein-Erft-Kreis. Es ist wieder so herrlich heute. Nee, Meister, wir gucken auf das Wetter und es sieht fantastisch aus.
5: Großartig sieht das aus. Ganz, ganz viel Sonne heute, nur ein paar kleine Wölkchen. Am Nachmittag kommen da ein paar mehr dazu, aber es bleibt trotzdem schön warm. 28 Grad in der Spitze sind drin.
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5: Nach dem schweren Unfall heute früh auf der A4 zwischen Elsdorf und Düren ist die Autobahn in Richtung Aachen immer noch für Bergungsarbeiten vollgesperrt. Am Kreuz Kerpen werdet ihr auf die 61 geleitet, aber da braucht ihr auch ein bisschen Geduld. 30 Minuten Rückstau, also 30 Minuten länger, und es gibt einen Rückstau in ordentlichen bis Frechen. Und die Richtung Olpe, die Fahrspur, die ist im Moment immer nur noch eine Spur befahrbar. Da braucht ihr 45 Minuten länger. Der LKW muss ziemlich aufwendig geborgen werden und es muss noch eine Spezialfirma kommen, um da alles wieder schick zu machen. Und auch auf den umliegenden Ausweichstrecken ist natürlich ordentlich was los. Sebastian hat uns über WhatsApp Bescheid gegeben. Die L495 Richtung Gümnich ist auch ordentlich voll. Da knubbelt sich so gute 3 Kilometer zurück. Und dann haben wir sonst noch relativ viele Staus. Das sind die längsten. Staut sich auf der 1 Richtung Euskirchen zwischen Bocklemünd und Frechen 2 Kilometer. Auch 2 Kilometer Stau in der Gegenrichtung ab Gleuel. Dann haben wir auf der A4 Richtung Olpe ab dem Kreuz Köln-West 4 Kilometer Stau, 10 Minuten plus. Eine Viertelstunde länger braucht ihr in der Gegenrichtung ab dem Kreuz Köln-Ost. Da sind es 5 Kilometer stockenden Verkehr. Dann haben wir noch Stau auf der 61 Richtung Koblenz zwischen Bergheim und dem Kreuz Kerpen durch den Unfall. Auf der A4 da 5 Kilometer Stau. Und auf der 555 Richtung Köln zwischen Godorf und dem Kreuz Köln-Süd da 2 Kilometer stockend. Dann hat uns die Gabi eben noch einen Blitzer gemeldet aus Rath. Und zwar wird in Niederaußem auf der Werkstraße geblitzt.
4: Sehr schön, danke schön fürs Melden. Und wenn ihr mehr gesehen habt, Staus oder Blitzer, klingelt schnell durch oder schickt uns eine Sprachnachricht bei WhatsApp. Die Nummer ist die 02236 88 89
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4: So, jetzt aber mal wieder Musik, oder? Hier sind die nächsten drei Hits am Stück von Ed Sheeran, Bryan Adams, Melanie C. und Christina Perry.

0: Ist das Frühlingsmusik? Ja, wenn Frühling ist und man ein kleines bisschen traurig ist. Frühling. Schönen guten Morgen, 9.15 Uhr, hier ist Radio Erft. Nia, was schmeckt dir mit Erdbeeren am allerbesten?
1: Kuchen, Shake. Alles. Ich nehme alles.
0: Erdbeeren sind nämlich super. Darauf können wir uns einigen. Und ab heute könnt ihr wieder selbst Erdbeeren pflücken. Und zwar geht das auf Gut Klarenhof in Frechen oder auf Bellerhof in Marsdorf. Und die machen also die Felder heute für euch auf. Einige sind ja sogar schon auf. Ne? Bei Schuhmacher in Erfstadt zum Beispiel geht das schon. Und Theo Kirschbaum, unser Früchtchenreporter, der war schon mit euch unterwegs.
2: Boah, euer Korb ist ja voll. Da sehen meine 5 Erdbeeren ja richtig traurig gegen aus. Habt ihr irgendwelche Tipps, was ich besser machen könnte?
3: Ein kleines Kind Erdbeeren sammeln, die hat da einen Blick für.
2: Das Gesicht sieht ja auch schon aus, als ob es richtig schmeckt.
3: Ja, die hat ja halt ein paar immer so zermatscht oder die Matschigen hochgenommen und natürlich dann die Haare aus dem Gesicht. Und jetzt sieht es aus, als hätte sie in Erdbeermarmelade gebadet. Ne?
2: Das ist auch eine kleine Erdbeere.
3: Ja, ne, auf jeden Fall. So riecht es auf jeden Fall.
2: Und, wie schmeckt's?
1: Lecker. Sehr lecker.
2: Könnte der Korb denn auch schon voller sein, wenn man nicht zwischendurch noch am Snacken wäre?
1: Ja, ganz voll noch nicht, nein. So viel habe ich noch nicht gegessen, wir haben gerade erst angefangen. 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
1: Um 9.30 Uhr mit Nico Mensching. Guten Tag. Der Klimaschutzpreis entwickelt sich weiter. Gemeinsam mit der Westenergie suchen viele Städte im Rhein-Erft-Kreis jetzt die Local Stars. Dabei sind Bedburg, Elsdorf, Hürth, Kerpen, Pulheim und Wesseling. Sie wollen auf diese Weise Initiativen und Ehrenamtliche für ihren Einsatz auszeichnen. Gefragt sind Projekte, die das Leben in den Städten besser machen. Weitere Infos jetzt von Carina Füngerlings.
2: Das können zum Beispiel der Gemeinschaftsgarten, die Vorlesegruppe im Altersheim oder das Repair-Café sein. Durch den Lokalstars Award sollen diese Ideen sichtbar werden. Ziel ist außerdem, das Engagement für die Gemeinschaft und eine gesunde Natur zu unterstützen. Vereine, Initiativen und Einzelpersonen können sich noch bis Ende Mai bewerben. Zuerst gibt es eine Online-Abstimmung, dann entscheidet eine Jury über die Gewinner. Jede Stadt vergibt 500 Euro Preisgeld. Die Sieger können sich außerdem für den Regionalentscheid qualifizieren. Dort winken dann nochmal bis zu 5.000 Euro.
1: In Frechen-Grefrath hat der Bau eines wichtigen Strukturwandelprojektes begonnen. Dort entsteht für mehr als 100 Millionen Euro die weltweit erste industrielle Anlage zum Recycling von Siliziumkarbid. Der Rohstoff ist wichtig für Halbleiter, Elektroautos und die Raumfahrttechnik. NRW-Ministerpräsident Wüst hat den Spatenstich gesetzt. Das Land NRW und die EU fördern das Projekt mit 30 Millionen Euro. Ab 2028 soll die Fabrik in Betrieb gehen und Siliziumkarbid aus Ausschussteilen der Produktion in den industriellen Kreislauf zurückführen und aufbereiten. Für den Frechener CDU-Landtagsabgeordneten Okos ist das Projekt ein Meilenstein für gelungenen Strukturwandel. Und jetzt weitere Meldungen im Überblick. Zu Jahresbeginn sind in Deutschland die Löhne erneut schneller gestiegen als die Verbraucherpreise. Daraus ergibt sich im ersten Quartal 2026 eine Steigerung der Reallöhne um 1,8% im Vergleich zum Vorjahreszeitraum, wie das Statistische Bundesamt mitteilte. Das neue Gebäudemodernisierungsgesetz der Bundesregierung kommt bei den Heizungsbauern im Rhein-Erft-Kreis gut an. Sie begrüßen vor allem, dass die 65%-Regel für erneuerbare Energien bei neuen Heizungen wegfällt und Gas- sowie Ölheizungen erlaubt bleiben. 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
3: Und das ist super.
4: Ganz großartig ist das. Ganz viel Sonne heute ist noch drin. Ein paar kleine Wölkchen, aber gerade hier in Wesseling noch keine Wolke zu sehen. Gegen Nachmittag könnte das ein bisschen mehr werden. Wir gehen mit den Temperaturen hoch bis auf 28 Grad.
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4: Nach dem schweren Unfall auf der A4 heute früh zwischen Elsdorf und Düren ist da immer noch die Autobahn Richtung Aachen für Bergungsarbeiten voll gesperrt. Am Kreuz Kerpen werdet ihr auf die 61 geleitet, aber auch da braucht ihr ziemlich viel Geduld. 30 Minuten plus im Moment. In Fahrtrichtung Olpe immer noch eine Spur frei, 45 Minuten länger. Da muss immer noch der LKW ziemlich aufwendig geborgen werden. Es muss eine Spezialfirma anrücken, um da alles wieder fresh zu machen. Und dann kann das erst freigegeben werden. Auch auf den umliegenden Straßen immer noch ordentlich was los. Der Sebastian, der hat uns eben noch gemeldet über WhatsApp. L495, wenn ihr da Richtung Gümnig unterwegs seid, da knubbelt sich gute 3 Kilometer stockender Verkehr. Sonst noch Stau auf der 1 Richtung Euskirchen ab Erftstadt 3 Kilometer. 10 Minuten länger braucht ihr auf der A4 Richtung Olpe ab dem Kreuz Köln-West. Auch da haben wir 3 Kilometer Stau. Dann jetzt die Gegenrichtung zwischen dem Kreuz Köln-Ost und Eiffeltor. Viertelstunde, 5 Kilometer. Und auf der 61 hoch Richtung Koblenz zwischen Bergheim und dem Kreuz Kerpen. 5 Kilometer Stau. Das ist natürlich eine Auswirkung auch durch den Unfall von der A4. Und die Gabi, die hat uns noch einen Blitzer gemeldet. Die Gabi kommt aus Rath und es wird geblitzt in Niederaußen auf der Werkstraße.
3: Sehr gut. Und wenn ihr noch eine frische Meldung für uns habt, hey, rüber damit. 02236 88 89
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3: Ach ja.
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3: Hier noch schnell eine Lebensweisheit von Lukas Podolski.
5: Wenn man die Hosen runterlässt, dann muss man die runterlassen.
3: Ja. Also wenn ihr auch mal den nackten Hintern von Poldi sehen wollt, den bekommt ihr in der Doku, die Netflix über Poldi gemacht hat. Gestern war ja große Premiere im Rhein-Energie-Stadion und der sitzt im Film wirklich unter der Dusche und lässt sich filmen, wie er sich da genussvoll den Po einseift.
4: Schön, dass ich gleich Feierabend habe.
3: Ja, also falls ihr mal Interesse habt. Baby,

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1: Mit Danny Hoppe, guten Morgen. Das kostenlose Hautkrebs-Screening steht vor dem Aus, denn die Bundesregierung will hier bei der anstehenden Gesundheitsreform Geld einsparen. Die Deutsche Krebshilfe und andere Experten warnen vor der Streichung und sie dürften sich durch die neuen Zahlen des Statistischen Bundesamts bestätigt fühlen. Denn demnach hat sich die Zahl der Hautkrebsbehandlungen im Krankenhaus in den vergangenen 20 Jahren fast verdoppelt. Malte Albrecht aus dem News-Team, du hast die konkreten Zahlen für uns.
2: Ja, zuletzt mussten rund 120.000 Menschen wegen Hautkrebs stationär behandelt werden. Das waren knapp 95% mehr als noch im Jahr 2004. Besonders drastisch haben die Fälle von hellem Hautkrebs zugenommen, der in Verdacht steht, durch Sonnenlicht mit ausgelöst zu werden. Der schwarze Hautkrebs kommt noch immer vergleichsweise selten vor, gilt aber als aggressiver, weil er Metastasen bilden kann. Männer sind von Hautkrebs etwas häufiger betroffen als Frauen und auch die Zahl der Todesfälle ist gestiegen. Im Jahr 2024 starben rund 4.600 Menschen an Hautkrebs. Mehr als die Hälfte von ihnen war 80 Jahre oder älter.
1: Ja, seit 2008 können Versicherte ab 35 Jahren ja alle 2 Jahre zum Hautkrebs-Screening gehen, aber genau das steht jetzt auf dem Prüfstand.
2: Richtig, die Krankenkassen müssen sparen und deshalb sollen bei der Gesundheitsreform einzelne Kassenleistungen wegfallen, eben auch das Hautkrebs-Screening. Eine Expertenkommission argumentiert nämlich, es sei nicht belegt, dass das Screening Krankheits- und Todesfälle reduziere. Kritik kommt unter anderem von der Organisation CAMPACT. Wer bei der Vorsorge kürze, riskiere, dass Hautkrebs viel zu spät entdeckt werde. Heißt es. Und ähnlich sieht das auch die Deutsche Dermatologische Gesellschaft. Früh erkannt lasse sich Hautkrebs besser behandeln und eine Kostenexplosion verhindern.
1: Danke, Malte. Und jetzt weitere Meldungen im Überblick. Schon zum zweiten Mal in dieser Woche haben die USA Ziele im Iran angegriffen. Teheran hat reagiert und nach eigenen Angaben einen Vergeltungsschlag auf einen US-Stützpunkt durchgeführt. Auf welchen genau, sagte der Iran nicht. Allerdings meldete auch Kuwait am Morgen Angriffe mit Drohnen und Raketen. In Gelsenkirchen, Gladbeck und im niedersächsischen Steinfeld hat es am Morgen Razzien im Rockermilieu gegeben. Spezialeinsatzkommandos haben insgesamt 9 Gebäude durchsucht. Das hat die Polizei bestätigt. Demnach geht es bei den Durchsuchungen um Waffen und Drogen. Ermittelt wird gegen 8 Männer. In NRW hat es wieder 2 tödliche Badeunfälle gegeben. In Herne ertrank am Abend ein 20-Jähriger. Er wollte sich laut Polizei nach einer Joggingrunde im Rhein-Herne-Kanal abkühlen, rief kurz darauf um Hilfe und konnte nur noch tot geborgen werden. Und auch im Feldmarksee in Sassenberg starb ein 27-Jähriger bei einem Badeunfall. Die Deutschen tun sich weiter schwer mit dem Umstieg aufs E-Auto, aber so langsam wird die Skepsis offenbar weniger. Das zeigt das neue E-Barometer des Versicherers Hukoburg. Denn da gab es jetzt im ersten Quartal einen Rekord beim Umstieg aufs E-Auto. 7,5% der Autokäufer seien in dieser Zeit vom Verbrenner auf einen Stromer umgestiegen, heißt es. Einen Anstieg beobachtete der Versicherer vor allem nach Ausbruch des Iran-Kriegs. Laut einer neuen YouGov-Umfrage sagt außerdem fast jeder Fünfte, dass er sich wegen der neuen staatlichen Förderung wahrscheinlich früher als geplant ein E-Auto anschaffen wolle. Und das waren die Nachrichten mit Danny Hoppe.
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3: Das ist heute wieder ein schöner Tag. Viel Sonnenschein, nur wenige Wolken und angenehm warm mit bis zu 28 Grad. Ab morgen wird es zwar wieder ein bisschen wärmer, 31 Grad könnten drin sein, aber wir müssen örtlich mit Gewittern und Regen rechnen. Und das geht auch am Samstag so weiter. Da kann örtlich auch schon mal so ein Starkregenschauer dabei sein.
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3: Und das sind die längsten Staus. Alles ab 22 Minuten Zeitverlust. A2 Dortmund-Oberhausen zwischen Dreieck Bottrop und Kreuz Oberhausen 6 Kilometer 25 Minuten mehr. Die A3 Oberhausen-Köln zwischen Kreuz Oberhausen-West und Kreuz Kaiserberg 3 Kilometer 26 Minuten. Die 4 Aachen-Köln zwischen Düren und Elsdorf 7 Kilometer hat es einen Unfall gegeben. Da müsst ihr eine Stunde mehr Zeit einplanen. A4 Köln-Aachen zwischen Frechen-Nord und Kreuz Kerpen 5 Kilometer 26 Minuten. Die 40 Dortmund-Duisburg zwischen Dreieck Bochum-West und Essen-Huttrop 9 Kilometer 33 Minuten on top. Die A46 Heinsberg-Düsseldorf zwischen Kreuz-Holz und Kapellen 7 Kilometer kostet euch 29 Minuten Zeit. Und die A565 Bonn-Meckenheim zwischen Dreieck Bonn-Nordost und Bonn-Auerberg 2 Kilometer 22 Minuten on top. Allen unterwegs, gute Fahrt mit uns.
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3: Und das Ganze mit Kevin Zimmer. Schön, dass ihr da seid. Viele haben sie letztens noch im Kino gesehen, ja, wenn ihr in Der Teufel trägt Prada 2 gewesen seid. Da saßt ihr dann so und dann ist euch vielleicht vor Schreck das Popcorn aus der linken Gesichtshälfte geklallt, weil ihr gedacht habt, sag mal, ist das nicht Lady Gaga? Lady Gaga hatte wirklich in Der Teufel trägt Prada 2 einen Gastauftritt. Sie ist sehr stolz drauf. Ist von ihrer Tour direkt zu den Dreharbeiten geflogen. Den CO2-Fußabdruck will ich nicht sehen. Jetzt hat sie ihren Gastauftritt bei uns. Hier ist sie.

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1: Und Niall Horan, Drive Safe.
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0: größtes Kreuzfahrervorurteil, das ist doch nur was für Rentner, oder? Nee, im letzten Jahr haben knapp 1,5 Millionen Menschen ihre Kreuzfahrt von einem deutschen Hafen aus gestartet. Das sind nochmal gut 4% mehr als noch im Jahr davor. Wir haben mit Jan Brücker vom Kreuzfahrtreiseveranstalter Phoenix Reisen aus Bonn gesprochen. Er hat uns erzählt, warum der Hype immer noch so hoch bei den Reisenden ist.
1: Also die sind immer noch sehr beliebt, weil man innerhalb kurzer Zeit sehr viele Ziele sehen und erleben kann. Gleichzeitig muss man einmal Koffer packen, es ist rundum organisiert, man muss sich um nichts kümmern. Das ist einfach eine attraktive Urlaubsform.
0: Und was ich jetzt beispielsweise nicht gedacht hätte, immer mehr Jüngere haben Lust auf Urlaub auf dem Wasser. Ein Grund dafür, man kommt schnell mit anderen Reisenden in Kontakt.
1: Also für jüngere Leute ist es interessant, dass sie an Bord der Schiffe auch sehr viel geboten bekommen. Viele Bars, viel Unterhaltungsprogramm, viele Sachen sich zu beschäftigen, auch mit Gleichaltrigen halt in Kontakt zu kommen. Da gerade an Bord ist man natürlich in so einer Community auch unterwegs und da fällt es einem leichter, Leute kennenzulernen. Und da kann ich mir schon vorstellen, dass es für die junge Generation eben sehr attraktiv ist, darüber auch zu connecten.
0: Ich habe immer gedacht, hier, wenn du da kannst mit Opa und Oma connecten, aber doch nicht mit jüngeren Leuten, aber scheint anders zu sein. Kreuzfahrten boomen, vor allem bei der jüngeren Generation, bei der sogenannten Gen Z geht der Trend nach oben. Jetzt The Weeknd und Blinding Lights.
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1: Um 10.30 Uhr mit Nico Mensching. Guten Tag. Der Klimaschutzpreis im Rhein-Erft-Kreis läuft jetzt als Local Star Award weiter. Gemeinsam mit der Westenergie beteiligen sich Bedburg, Elsdorf, Kerpen, Pulheim und Wesseling an der Aktion. Die Städte suchen Initiativen, Vereine, Ehrenamtliche und Einzelpersonen, die sich für ihre Stadt einsetzen. Dabei geht es um Projekte, die das Leben vor Ort besser machen. Zum Beispiel ein Gemeinschaftsgarten, eine Vorlesegruppe im Altersheim oder ein Repair-Café. Bewerbungen sind noch bis Ende Mai möglich. Danach folgt zuerst eine Online-Abstimmung, dann wählt eine Jury die Gewinner aus. Den Link zur Bewerbung gibt's auf unserer Homepage radioerft.de. Das sonnige Wetter lockt viele Menschen im Rhein-Erft-Kreis aktuell wieder auf die Erdbeerfelder zum Selberpflücken. In Erftstadt-Konradsheim auf dem Erdbeerhof Schumacher und beim Hof Moll in Kerpen geht das auch schon. Das Kilo kostet dort zwischen 5,50 Euro und 6,50 Euro. In Frechen und Gut Klarenhof soll es heute losgehen. Genauso am Bellerhof in Marsdorf an der Grenze zu Hürth und Frechen. Als kleiner Tipp, gerade an besonders heißen Tagen lohnt es sich, früh am Feld zu sein. Und jetzt weitere Meldungen kurz und knapp. Wer nach Deutschland flüchtet, stößt vor allem in den ersten Jahren nach der Ankunft auf Hürden beim Zugang zur Gesundheitsvorsorge. Neben langen Wartezeiten erschwerten auch finanzielle Belastungen und teils große Entfernungen eine rasche Behandlung. Zudem fällt es vielen Flüchtlingen demnach schwer, sich im deutschen Gesundheitssystem zu orientieren. In Frechen gibt es in der Innenstadt wieder mehr Parkplätze. Das neue Parkhaus an der Josefstraße ist gestern Nachmittag geöffnet worden. Es bietet rund 300 Stellplätze für Autos, etwa 40 Fahrradplätze und Lademöglichkeiten für E-Autos. Zunächst bleibt das Parken kostenlos. Wegen der angespannten Finanzlage der Stadt soll es aber später Parkgebühren geben. Und auf radioerft.de, da gibt's noch weitere News von Rhein und Erft.
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1: Auch heute gibt es wieder viel Sonnenschein bis zum Abend. Nur ganz selten mal ein paar dünne Wolken, die vielleicht mal durchziehen. Aber Regen ist nach wie vor nicht in Sicht. Und die Temperaturen, die liegen heute noch mal im angenehmen Bereich. Das heißt so maximal 28 Grad.
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1: A1 nach Euskirchen zwischen Dreieck-Erftal und Bliesheim 4 Kilometer. A4 nach Olpe zwischen Düren und Elsdorf 5 und dann zwischen Kreuzköln-West und Eiffeltor 3 Kilometer. A4 nach Aachen zwischen Beensberg und Merheim 3 und zwischen Dreieck-Häumer und Eiffeltor 7 Kilometer. A4 nach Aachen zwischen Frechen-Nord und Kreuzkerpen 3 Kilometer. A59 nach Köln zwischen Spich und Flughafen 2 Kilometer. Und die A61 nach Koblenz zwischen Bliesheim und Zwistal 3 Kilometer stockender Verkehr.
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2: Hallo, Kevin Zimmer hier. Es wundert mich ja nichts mehr, ja? Zu seinem 80. Geburtstag lässt US-Präsident Donald Trump eine riesige Käfigkampf-Arena vor das Weiße Haus bauen, ja? Darin sollen dann umstrittene Käfigkämpfe stattfinden. Schön, was man halt so als US-Präsident macht, ne, zum 80. Geburtstag. Richte deinen Käfigkampf für mich aus. Ich bin Präsident. Es klingt ein bisschen wie im alten Rom, ja? Cäsar hat Geburtstag, komm, lassen wir halt ein paar Gladiatoren sich wegmetzeln, ne?
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2: Hier ist Rosé und Bruno Mars.

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3: Mal eine Frage an die Männer. Habt ihr eine Ahnung, was Tampons und Binden kosten? Oh, ich weiß, das Thema mögen wir Kerle nicht, ne? Es ist wie Beine rasieren. Unangenehm. Ja, die meisten Männer zucken beim Wort Binde ja schon zusammen. Aber klar, normal. Viele Männer haben eben Bindungsängste. Sorry, den konnte ich nicht liegen lassen. Aber jederzeit können wir über Fettauffangschalen beim Gasgrill diskutieren. Aber Hygiene? Pah! Frauensache. Trotzdem, gar nicht so billig die Dinger. Ich sollte die letzten Mal kaufen und ich bin fast hinten rübergekippt. Das ist ja kein Luxusartikel, sondern die braucht man einfach. Also, Frau brauchst. Naja. Und dann habe ich mal ChatGPT gefragt, was das kosten würde, wenn Tampons und Binden in Deutschland umsonst wären. Soll ich euch was sagen? Es wäre weniger als der Tankrabatt. Aber die einzige Periode, die die Regierung interessiert, ist die Wahlperiode. Zum Schluss aber nochmal eine ganz wichtige Frage. Meine Fettauffangschale beim Weber, ist die spülmaschinenfest eigentlich?
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1: Mit Danny Hoppe. Guten Tag. Die geplante Gesundheitsreform der Bundesregierung sorgt weiter für viel Kritik. Die Gewerkschaft Verdi protestiert deshalb heute gegen die geplanten Einsparungen im Gesundheitswesen und spricht von einer Sparorgie. In mehreren Kliniken soll es heute Proteste, Kundgebungen und andere Aktionen geben. Verdi hatte im Vorfeld nur ein paar Orte genannt, darunter Düsseldorf, Minden, Viersen, Remscheid und Mönchengladbach. Marc Weiß hat die Infos dazu.
2: Verdi will die Kliniken nicht lahmlegen, trotzdem sollen die Proteste sichtbar sein für Mitarbeiter, Patienten, Besucher und letztlich auch für die Politik, denn gegen deren Pläne richtet sich der Protest. Hintergrund ist das geplante Spargesetz der Bundesregierung zur gesetzlichen Krankenversicherung. Nach dem Gesetzentwurf sollen Tariferhöhungen in Krankenhäusern nicht mehr vollständig refinanziert werden, außerdem drohen Kürzungen bei der Finanzierung zusätzlicher Pflegekräfte. Nach Angaben von Verdi sollen die Krankenhausbudgets allein im Jahr 2027 bundesweit um über 5 Milliarden Euro sinken. Die Gewerkschaft sieht die Patientenversorgung in den Krankenhäusern in Gefahr und hält den Druck auf die Beschäftigten für viel zu hoch. Viele Kliniken arbeiteten schon jetzt am Limit. Weitere Einschnitte würden Personalabbau und wirtschaftlichen Druck verschärfen, heißt es. Die Beschäftigten hätten in den vergangenen Jahren hart für bessere Arbeitsbedingungen gekämpft. Es wäre jetzt ein fatales Signal, wenn diese Fortschritte zurückgedreht würden, heißt es von Verdi NRW.
1: Und jetzt weitere Meldungen im Überblick.
3: Der Iran hat die nächtlichen US-Angriffe scharf verurteilt. Das Außenministerium warf den USA vor, wiederholt gegen die Waffenruhe verstoßen zu haben. Der Iran hat mit eigenen Angriffen auf einen US-Stützpunkt reagiert. Angaben zum Ort wurden aber nicht gemacht. Allerdings meldete auch Kuwait Drohnen- und Raketenangriffe. In deutschen Krankenhäusern sind zuletzt fast doppelt so viele Menschen mit Hautkrebs behandelt worden wie noch vor 20 Jahren. Das zeigen neue Zahlen des Statistischen Bundesamts. 2024 waren es demnach 120.000 Patienten, die stationär mit Hautkrebs behandelt wurden. Das sind 95% mehr als 2004. Der tote Buckelwal Timmy bleibt jetzt doch auf der Insel Anholt. Er soll am Wochenende an Land gezogen und dann in der nächsten Woche direkt am Strand obduziert werden. Das hat die dänische Umweltbehörde mitgeteilt. Der Bereich um den Wal werde dann abgesperrt, heißt es. Am Samstag ist in Werne eine Großdemo gegen den Bau neuer Gaskraftwerke geplant. Aufgerufen haben dazu Greenpeace, Fridays for Future, der BUND und Campact. Sie rechnen mit mehreren tausend Demonstranten. Unklar ist aber noch, wo die Demo startet. Das soll jetzt das Verwaltungsgericht Gelsenkirchen klären. Denn die Klimaschützer wollten eigentlich in Sicht und Hörweite eines mit Erdgas betriebenen Kraftwerks starten. Es befindet sich in Werne an der Stadtgrenze zu Hamm, wo die Klimaaktivisten ein Camp errichtet haben. Die Polizei hat allerdings einen alternativen Startpunkt der Demo zur Auflage gemacht. Man müsse Objekte der kritischen Infrastruktur schützen, hieß es zur Begründung. Dagegen klagt das Demobündnis jetzt. Wann das Gericht darüber entscheidet, ist noch unklar. Und das waren die Nachrichten mit Danny Hoppe.
0: Das Wetter an Rhein und Erft.
4: Heute dürfen wir uns erstmal über richtig schönes Wetter freuen. Es gibt viel Sonnenschein, nur wenige Wolken und dazu angenehm warme Temperaturen bis 28 Grad. Ab morgen wird es dann nochmal wärmer mit Spitzenwerten bis 31 Grad. Dafür sind örtlich aber auch Gewitter und Regen mit drin. Und am Samstag bleibt es ähnlich. Also auch da immer wieder mal Gewitter oder sogar ein Starkregenschauer kann da runterkommen.
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4: Das sind die längsten Staus. Wir starten auf der A2 Dortmund-Oberhausen zwischen Bottrop und Kreuz. Oberhausen 6 Kilometer, plant da 28 Minuten mehr Zeit ein. Die A4 Aachen-Köln zwischen Düren und Elsdorf 7 Kilometer, 51 Minuten on top. Da hat es einen Unfall gegeben auf der A4 im Baustellenbereich. Fahrt bitte vorsichtig. Die A40 Dortmund-Duisburg zwischen Bochum-Wattenscheid und Essen-Huttrop 7 Kilometer, 23 Minuten on top. Die A46 Heinsberg-Düsseldorf zwischen Kreuz-Holz und Kapellen 7 Kilometer, hier sind es 20 Minuten mehr. Und die A565 Bonn-Meckenheim zwischen Dreieck Bonn-Nord Ost und Bonn-Auerberg. 2 Kilometer, 16 Minuten mehr.
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4: Sehr schön. Wir hören ja immer wieder, wie es Trickbetrüger so auf ältere Menschen abgesehen haben. Ein 91-jähriger Mann hat jetzt bei einem Trickbetrüger einen Trick angewandt und hat ihn so geschnappt. Ja, er hatte dem Trickbetrüger am Telefon nämlich gesagt, dass er riesige Mengen Gold zu Hause hat, die er polizeilich sichern lassen wollte. Der Trickbetrüger hatte das angeboten, ja, dass er das besser mal zu sich nimmt als Polizei. Ja. Der falsche Polizist kam also und dann ließ der 91-Jährige sich den Dienstausweis von dem Typen zeigen. Der reichte ihm dazu sein Handy durch das Fenster, weil darauf der Dienstausweis war, sagte der Trickbetrüger. Ja. Der Rentner nahm das Handy, schloss das Fenster, alles barrikadiert. ja, hat die Polizei gerufen, denen das Handy gegeben, also der echten Polizei, und die kannten dann aufgrund des Handys den Täter ausfindig machen. Das ist, wie cool kann ein Opa bitteschön sein? Meine Trickbetrüger-Story des Tages. Sigmar jetzt bei uns mit Nobody to Love. Ich bin Kevin Zimmer, wünsche euch einen schönen Donnerstag.

weiß nicht, hat sie ihn mittlerweile eigentlich gefunden, ihren Ehemann? Ich mache mir Sorgen. Where's my husband? Ray, hier bei uns. Kommen wir jetzt zu einem der erfolgreichsten Solokünstler in Deutschland. Jetzt gehen wahrscheinlich bei euch so Namen rum wie, was weiß ich, Herbert Grönemeyer vielleicht, Mark Forster, keine Ahnung. Aber ich sag mal so, er singt gar nicht selbst. Er produziert meistens nur. Den Typen kennt ihr doch, oder?

0: ratet doch mal, welcher DJ war das? Ja? Robin Schulz natürlich, der mit der eckigen Sonnenbrille immer, also zumindest trägt er sie sehr oft. Habe ich einmal irgendwann mal in einem Instagram-Post seine Augen gesehen? Nee, ich glaube nicht. Ich sehe da immer sehr viel Shampoosflaschen. Ganz oft ist er in Dubai unterwegs oder so. Und er liebt so ein bisschen den Luxus auch, Robin Schulz. Seit über 13 Jahren ist er inzwischen im Showgeschäft, deswegen kann er sich das alles leisten. Hat wirklich einen Hit nach dem anderen veröffentlicht und schafft es irgendwie trotzdem immer wieder, alles frisch und neu klingen zu lassen. Das zeigt er jetzt auch. Er hat einen neuen Song draußen, Better Times heißt er. Dafür hat sich Robin Schulz mit Barbs zusammengetan. Was? Mit wem? Ja, es ist eine griechisch-amerikanische Künstlerin, die lebt derzeit in Berlin. Die wird wahrscheinlich durch diesen Song dann nochmal größer rauskommen. Gemeinsam haben die beiden einen Song aufgenommen. Ich finde, klingt nach einem Hit. Ich finde auch, es klingt nach Sommer. Better Times ist neu bei uns.
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1: Mit Nico Mensching, guten Tag. Der Klimaschutzpreis entwickelt sich weiter. Gemeinsam mit der Westenergie suchen viele Städte im Rhein-Erft-Kreis jetzt die Local Stars. Dabei sind Bedburg, Elsdorf, Hürth, Kerpen, Pulheim und Wesselingen. Sie wollen auf diese Weise Initiativen und Ehrenamtliche für ihren Einsatz auszeichnen. Gefragt sind Projekte, die das Leben in den Städten besser machen. Weitere Infos jetzt von Carina Füngerlings.
2: Das können zum Beispiel der Gemeinschaftsgarten, die Vorlesegruppe im Altersheim oder das Repair-Café sein. Durch den Lokalstars Award sollen diese Ideen sichtbar werden. Ziel ist außerdem, das Engagement für die Gemeinschaft und eine gesunde Natur zu unterstützen. Vereine, Initiativen und Einzelpersonen können sich noch bis Ende Mai bewerben. Zuerst gibt es eine Online-Abstimmung, dann entscheidet eine Jury über die Gewinner. Jede Stadt vergibt 500 Euro Preisgeld. Die Sieger können sich außerdem für den Regionalentscheid qualifizieren. Dort winken dann nochmal bis zu 5.000 Euro.
1: Das neue Gebäudemodernisierungsgesetz der Bundesregierung kommt bei den Heizungsbauern im Rhein-Erft-Kreis gut an. Die Innung begrüßt vor allem, dass die 65%-Regel für erneuerbare Energien bei neuen Heizungen wegfällt. Gas- und Ölheizungen bleiben damit weiter erlaubt. Ab 2029 muss dann allerdings ein steigender Bio-Anteil beigemischt werden. Allerdings fordern die Heizungsbauern jetzt vor allem verlässliche Spielregeln. Denn wer befürchtet, dass sich die politischen Rahmenbedingungen schnell wieder ändern, investiert nicht, heißt es. Diese Zurückhaltung belaste die Betriebe und schade dem Klimaschutz. Das Gesetz soll noch vor der Sommerpause vom Bundestag beschlossen werden. Und jetzt mehr Meldungen im Überblick. Ein Bildungszentrum der israelischen Holocaust-Gedenkstätte Yad Vashem soll in München entstehen. Zudem soll es eine Außenstelle in Leipzig geben, heißt es in einer Mitteilung von Yad Vashem. Im Rahmen einer bundesweiten Aktion sind auch die Beschäftigten der Uniklinik Köln heute zu einer sogenannten aktiven Mittagspause aufgerufen. Nach Angaben der Gewerkschaft Verdi wollen sie zwischen 11 und 13 Uhr vor der Klinik gegen geplante Kürzungen im Gesundheitswesen protestieren. Denn sie befürchten durch einen Gesetzentwurf der Bundesregierung Personalabbau und Verschlechterungen in der Patientenversorgung. 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
3: Heute meint es das Wetter nochmal richtig gut mit uns. Es gibt viel Sonne, kaum Wolken und angenehm warme Temperaturen bis 28 Grad. Ab morgen wird es dann wieder heißer mit bis zu 31 Grad. Allerdings sind örtlich auch Regen und Gewitter mit dabei. Und auch am Samstag bleibt uns das erhalten. Also warm, meistens Sonne, aber auch einige Wolken. Und die bringen dann Gewitter und Regenschauer mit.
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3: Und das sind die längsten Staus, alles ab 17 Minuten Zeitverlust. Wir starten auf der A2 Dortmund-Oberhausen zwischen Bottrop und Kreuz Oberhausen. 6 Kilometer plant 31 Minuten mehr Zeit ein. Die A4 Aachen-Köln zwischen Düren und Elsdorf 7 Kilometer. Hier müsst ihr mit fast 53 Minuten Zeitverlust rechnen. Die A40 Dortmund-Duisburg zwischen Gelsenkirchen-Süd und Essen-Huttrop 6 Kilometer 20 Minuten on top. Die A46 Heinsberg-Düsseldorf zwischen Kreuzholz und Kapellen 5 Kilometer 18 Minuten mehr. Und die A57 Krefeld-Köln zwischen Holzbüttgen und Neuss-Reuschenberg 3 Kilometer 17 Minuten. Allen unterwegs, gute Fahrt.
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3: Und das Ganze mit Kevin Zimmer. Taylor Swift will ja in diesem Jahr noch heiraten. Es wird so viel über die Hochzeit geredet. Ja, welches Kleid, welche Blumen, wo sie heiraten wird, bla bla bla. Jetzt kam raus, dass Taylor anscheinend ihren Hochzeitsgästen verbietet, eine Begleitperson mitzunehmen. Ja? Das wird sonst zu voll, ja? Was man allerdings sagen muss, es ist auch irgendwie angenehm für die ganzen Singles, ja, die sonst alleine kommen würden, ja? Die würden ja immer am schlimmsten Tisch in der Sitzplanung landen. Hier, kannst dich da hinsetzen. Das ist der Kindertisch. Ja, der Kindertisch und der Tisch für die Singles. Du Loser. Alles klar. Taylor Swift, ich weiß ja, muss aber wahrscheinlich auch ein bisschen sparen bei der Hochzeit. Wir hören Taylor Swift gleich, damit wieder ein bisschen Geld reinkommt. Helfen wir sehr gerne. Wir spielen Opalite.

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0: Es gab Kritik. Es gab Missverständnisse. Aber jetzt bitte Harmonie. Sofort, bitteschön.
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0: Glaube ich, Tag 2 im Trainingslager der deutschen Fußballnationalmannschaft. Kollege Sascha Fassbender, alle Zeichen stehen auf hier. Teambuilding, ne?
2: Ja, sogar noch mehr. Bundestrainer Nagelsmann sagt das hier.
3: Dass wir jetzt für die nächsten Wochen wie eine Familie sind und dass jeder das Vertrauen zu seinem Nebenmann, zu seiner Nebenfrau hat im gesamten Team. Dass da nichts zwischen Spielern ist, zwischen Trainerteam, nichts irgendwie schwelt und jeder immer offen die Dinge auch anspricht.
2: Ja, also richtiges Family-Building fast schon.
0: Los, habt euch lieb jetzt.
2: Ja,
0: so. Und das nachdem Julian Nagelsmann. In der Kritik steht natürlich die eigentliche Nummer 1. Baumann soll ja für Manuel Neuer wieder auf die Bank. Das klingt nicht nach Harmonie.
2: Nee, nicht wirklich, genau. Und Nagelsmann hat ja auch immer mal wieder den wirklich erfolgreichen Stürmer Dennis Undav kritisiert und stattdessen eher erfolglosere Stürmer aufgestellt. Wobei er sich ja für die Kritik an Undav mittlerweile dann auch entschuldigt hat.
0: Sascha, ein bisschen mehr Harmonie bitte jetzt.
2: Ja, total. Das will Nagelsmann auf jeden Fall tun. Er will jedem Spieler eine Aufgabe geben, auch die, die nicht spielen. Es geht viel um Zusammenhalt und Stimmung. Hat er manche Spieler auch als Kaugummi und Kleber bezeichnet, die dann für den Zusammenhalt sorgen sollen. Und vielleicht funktioniert das ja auch nach diesem ganzen Hin und Her. Morgen ist zum Beispiel ein Grillfest mit allen Spielern und ihren Familien geplant.
0: Werden die Probleme weggegrillt sozusagen.
2: So.
0: Wir sind so, wir Deutschen, ja? Gibt's Streit, gibt's erstmal ein Grillfest. Das lieben wir alle.
2: Ja, genau. Und so erhoffen wir uns das dann zumindest, dass das dann irgendwie funktioniert. Denn am kommenden Sonntag steht das Testspiel gegen Finnland an in Mainz. Und danach geht's dann so langsam Richtung USA. In North Carolina ist das WM-Quartier der Deutschen.
0: So, und da will man auch politisch anders auftreten als zum Beispiel in Katar.
2: Sie wollen politisch quasi gar nicht auftreten. So DFB-Sportdirektor Rudi Völler.
4: Es gibt viele Dinge in der Welt, die uns allen nicht gefallen, die hier sitzen. Ich glaube schon, dass wir gut daran tun, das ein bisschen zu trennen. Wir sind da, um eine Weltmeisterschaft zu spielen. Und am Ende geht es dann auch nur um Fußball.
2: Ja, dennoch wolle man niemandem den Mund verbieten.
0: So, okay. Hoffentlich haben wir nicht wieder so eine peinliche Armbinden-Diskussion oder irgendwie sowas. Das ist auch schön. Also, Teambuilding angesagt bei der deutschen Fußballnationalmannschaft. Ist aber auch krass, ne, wenn du als Spieler hörst, ich bin das Kaugummi.
2: Ja, genau. Ich bin der Kleber.
0: Ja, das bist du ja auch hier bei uns im Sender.
2: Absolut.
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1: Mit Danny Hoppe, guten Tag. Lange waren viele Autofahrer in Deutschland skeptisch, was den Umstieg auf ein E-Auto angeht. So langsam ändert sich das aber offenbar. Das zeigt das aktuelle E-Barometer des Versicherers Hukoburg. Demnach sind noch nie so viele Autofahrer von Benziner oder Diesel auf ein reines Elektroauto umgestiegen wie zu Beginn des Jahres. Walter Albrecht aus dem News-Team, wie sehen die Zahlen genau aus?
2: Also laut dem E-Barometer lag die Umstiegsquote in den ersten 3 Monaten bei 7,5%. Aber zum Quartalsende im März, also nach Beginn des Irankriegs und dem starken Anstieg der Benzinpreise, lag die Quote noch höher, da kam sie auf fast 9%. Nach einer YouGov-Umfrage dürfte auch der neue staatliche E-Auto-Zuschuss für Mittel- und Niedrigverdiener ein Grund dafür sein, warum die Zahlen steigen. Die Anträge können zwar erst seit kurzem gestellt werden, aber rückwirkend bis Anfang Januar. Besonders auffällig ist, junge Autofahrer unter 40 steigen gerade fast doppelt so häufig um wie noch im Vorjahr.
1: Und welche Marken sind da am beliebtesten?
2: Bei den Privatkäufern dominieren ganz klar ausländische Marken. Die belegen laut dem Versicherer 9 der ersten 10 Plätze. Ganz vorne liegt die tschechische VW-Tochter Skoda, gefolgt vom US-Konzern Tesla, dessen Verkaufszahlen sich wieder erholt haben. Als einziger deutscher Hersteller schafft es Opel in die Top 10 der privaten Wechselwilligen. Schaut man aber auf die Gesamtzulassungen inklusive Firmenwagen, liegt VW in der Statistik immer noch ganz vorne.
1: Danke, Malte. Und jetzt weitere Meldungen im Überblick. Die Außenminister der EU wollen heute in Zypern über die Lage in der Ukraine und mögliche Gespräche mit Russland beraten. Einen Russland-Gesandten wird Brüssel aber erstmal nicht ernennen, das hat die Außenbeauftragte Kallas gesagt. Kreml-Chef Putin hatte Altkanzler Schröder ins Spiel gebracht, das lehnt die EU aber ab. Der Tankrabatt der Bundesregierung wird wohl nicht verlängert. Bundesverkehrsminister Schnieder hat diese Hoffnung vieler Autofahrer im Handelsblatt zumindest gedämpft. Der Staat komme irgendwann an die Grenzen seiner Möglichkeiten, sagte er. Der US-Konzern Meta führt bei Instagram, Facebook und WhatsApp kostenpflichtige Plusmodelle ein. Sie sollen Nutzerinnen und Nutzern mehr Funktionen und Inhalte bieten. Genaue Preise nannte Meta nicht. In US-Medien ist aber von umgerechnet rund 3,40 Euro pro Monat für Facebook und Instagram die Rede. Während sich die meisten bei uns gerade wohl über das schöne Wetter freuen, ächzen Teile Frankreichs unter einer ersten heftigen Hitzewelle. Die zweithöchste Hitzewarnstufe des Landes wurde jetzt auch auf den Großraum Paris ausgeweitet. Dort werden heute bis zu 35 Grad erwartet. Im Süden Frankreichs könnte das Thermometer sogar die 39-Grad-Marke knacken. Die Temperaturen liegen in Frankreich momentan zwischen 10 und 15 Grad über denen, die für die Jahreszeit eigentlich üblich sind. Wegen dieser Rekordwerte hat die Regierung für den Nachmittag eine Krisensitzung einberufen. Sie steht in der Kritik, sie habe die Bevölkerung nicht auf die immer häufigeren und schlimmeren Hitzeperioden vorbereitet, heißt es. Das gelte auch für die Schulen. In vielen gäbe es weder Klimaanlagen, Vorhänge vor den Fenstern oder schattige Schulhöfe, sagt zum Beispiel die Opposition. Und das waren die Nachrichten mit Danny Hoppe.
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3: Das ist heute wirklich ein Tag zum Genießen. Viel Sonne, nur ein paar Wolken und angenehm warm mit bis zu 28 Grad. Morgen steigen die Temperaturen dann nochmal an auf bis zu 31 Grad. Allerdings müssen wir stellenweise auch mit Regen und Gewittern rechnen. Und so geht's dann am Samstag auch weiter.
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3: Das sind die längsten Staus, alles ab 21 Minuten Zeitverlust. A2 Dortmund-Oberhausen zwischen Dreieck-Bottrop und Kreuz-Oberhausen 6 Kilometer 26 Minuten. Die 4 Aachen-Köln zwischen Düren und Elsdorf 5 Kilometer, hier sind es 44 Minuten mehr. Auf der A4 Köln-Olpe zwischen Bergisch-Gladbach-Refrath und Bergisch-Gladbach-Bensberg gibt es einen Stau von 4 Kilometern, seid ihr nach 21 Minuten durch. Die A40 Dortmund-Duisburg zwischen Gelsenkirchen-Süd und Essen-Huttrop 6 Kilometer 24 Minuten. Und die A57 Krefeld-Köln zwischen Holzbüttgen und Neuss-Reuschenberg 4 Kilometer, 22 Minuten on top. Allen unterwegs, gute Fahrt mit uns.
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3: Und das Ganze mit Kevin Zimmer. Schön, dass ihr da seid. Gestern wurde in Köln die neue Netflix-Doku über Fußball-Weltmeister Lukas Podolski vorgestellt. Ich habe die noch nicht gesehen. Logischerweise läuft ja auch noch nicht bei Netflix. Aber es soll ja sehr privat sein, was da zu sehen sein wird. Alles, was ich Privates über Poldi wissen muss, hat er uns doch eigentlich schon gesagt.
4: In der Mannschaft ist es kein Thema. Ich denke, 80% von euch und ich kauen sich auch mal an den Eiern. Und daher ist alles gut.
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3: Was die Doku sonst noch kann, hören wir in etwa 8.

0: Das, was die Jungs im Fußballnationalmannschaftstrainingslager in Herzogenaurach werden wollen in etwa 2 Wochen, ist dieser Kollege schon. Lukas Podolski ist Fußballweltmeister. Auf Netflix wird es bald eine Doku über ihn geben. Poldi heißt die. Die Weltpremiere der Netflix-Doku über Lukas Podolski war gestern natürlich im Rhein-Energie-Stadion in Köln. Ja, Reporter Luis Eck war gestern bei der Vorstellung mit dabei, hat geguckt. Und Luis, im Trailer kündigt Podolski ja an, es ist eine sehr ungewöhnliche Doku. Stimmt das denn? Du hast ja gesehen.
1: Klar, natürlich geht es um Poldis Karriere. Und natürlich erzählen auch ganz klassisch Mitspieler wie Thomas Müller oder André Iniesta auf der Couch Stories über Poldi. Aber das spielt eben schon nur eine Nebenrolle. Hier, selbst der WM-Titel, der taucht erst im Abspann auf. Stattdessen geht es um sehr persönliche Einblicke, seinen Familienalltag, Fragen rund um Herkunft und Identität. So in Richtung Karriereende wird es dann auch wirklich sehr emotional. Also die Doku zeigt den privaten Poldi ehrlich, direkt und, na klar, natürlich auch immer lustig mit einem guten Spruch.
0: Ja, gibt es denn Szenen, die dir, was weiß ich, im Kopf geblieben sind? Worauf können sich da die Zuschauerinnen und Zuschauer freuen?
1: Was ich richtig schön fand, war, dass in der Doku die Frau von Lukas Podolski das erste Mal ein Interview gibt, zumindest auf der Tonspur. Man merkt, das bedeutet Poldi ganz viel, hat er mir auch gestern nochmal auf der Premiere erzählt.
2: Ich wollte, glaube ich, dann auch, dass die Doku was Besonderes wird und nicht irgendwie der 50. Spieler, der dann sagt, oh, wie geil der Poldi war.
1: Und wo mir klar wurde, okay, Poldi will da mal wirklich eine andere Doku machen und ganz tief blicken lassen. In einer Szene sitzt dann nackt unter der Dusche und schäumt sich den Pöppes ein. Ja, solche Szenen für Poldi aber kein Problem.
2: Wenn man die Hosen runterlässt, dann muss man die runterlassen und das gehört dazu.
0: Absolut, also gibt auch für die Damen was zu gucken. Poldi nackt in der Doku über Lukas Podolski. 4. Juni wird sie zu sehen sein auf Netflix.

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2: Um 12.30 Uhr mit Jana Ulrich. Hallo zusammen. Für Autofahrer auf der A4 kommt es im Moment so richtig dicke. Gestern musste in Richtung Aachen zwischen Elsdorf und Merzenich ja schon ein Fahrstreifen wegen Schäden an der Fahrbahn komplett gesperrt werden. Und auf dem einen verbleibenden Fahrstreifen hat es dann heute am frühen Morgen auch noch einen Unfall mit einem LKW gegeben. Ein Autotransporter hatte hier ein Baustellenfahrzeug touchiert und war dann in die Mittelleitplanke gefahren. Wegen der Bergung des Lasters ist die Autobahn in Richtung Aachen auch immer noch voll gesperrt. Wann sie wieder freigegeben werden kann, ist aktuell noch unklar. Klar ist aber, dass die Autobahn in der Nacht dann auf jeden Fall nochmal voll gesperrt wird. Dann sollen nämlich die Fahrbahnschäden repariert werden. Im Anschluss wird dann erstmal wieder ein Fahrstreifen freigegeben, sagt die Autobahn GmbH. Morgen Mittag kann dann voraussichtlich aber auch die zweite Spur in Richtung Aachen wieder befahren werden, wenn bis dahin der Asphalt ausgekühlt ist. Der Klimaschutzpreis im Rhein-Erft-Kreis läuft jetzt als Lokal Stars Award weiter. Gemeinsam mit der Westenergie beteiligen sich Bedburg, Elsdorf, Kerpen, Pulheim und Wesseling an der Aktion. Die Städte suchen Initiativen, Vereine, Ehrenamtliche und Einzelpersonen, die sich für ihre Stadt einsetzen. Dabei geht es um Projekte, die das Leben vor Ort besser machen. Zum Beispiel einen Gemeinschaftsgarten, eine Vorlesegruppe im Altersheim oder auch ein Repair-Café. Bewerbungen sind noch bis Ende Mai möglich. Danach folgt zuerst eine Online-Abstimmung und dann wählt eine Jury die Gewinner aus. Den Link zur Bewerbung, den gibt's online bei uns auf radioerft.de. Und jetzt weitere Meldungen im Überblick. 2024 war das bisher heißeste Jahr seit Beginn der Aufzeichnungen, aber der Rekord dürfte nach einem Bericht der Weltwetterorganisation schon bald fallen. Die Wahrscheinlichkeit, dass eines der Jahre 2026 bis 2030 eine noch höhere globale Durchschnittstemperatur aufweist, liege bei 86%. Das teilte die Organisation in Genf mit. Im Rahmen einer bundesweiten Aktion sind auch die Beschäftigten der Uniklinik Köln heute zu einer sogenannten aktiven Mittagspause aufgerufen. Nach Angaben der Gewerkschaft Verdi wollen sie noch bis 13 Uhr vor der Klinik gegen geplante Kürzungen im Gesundheitswesen protestieren. Sie befürchten durch einen Gesetzentwurf der Bundesregierung Personalabbau und Verschlechterungen in der Patientenversorgung. 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
2: Auch heute hat die Sonne wieder nahezu komplett freie Bahn. Höchstens so ein paar dünne Schleierwölkchen können sich mal dazwischen schieben. Die stören aber nicht wirklich. Es ist auch wieder recht warm, 28 Grad, also ganz ähnliche Temperaturen wie gestern erreichen wir in der Spitze. Im Moment sind wir noch nicht ganz da angekommen. 23 Grad sind es zum Beispiel bei euch in Pulheim. 22 Grad messen wir in Erftstadt.
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2: Ihr habt es gerade schon in den Nachrichten gehört. Auf der A4 in Richtung Aachen hat es zwischen Elsdorf und Merzenich ja heute Morgen den Unfall gegeben. Die Fahrt Richtung Aachen, die ist da immer noch voll gesperrt. In Fahrt Richtung Olpe ist immerhin eine Spur wieder freigegeben. Dann gucken wir auf die Staus. Da staut es sich wegen genau dieser Sperrung auf der A4 in Richtung Olpe zwischen Düren und Elsdorf auf 6 Kilometer. Dauert noch so 15 Minuten länger und dann staut sich es auch nochmal im weiteren Verlauf zwischen dem Kreuz Köln-West und Eiffeltor. Da braucht ihr nochmal 6 Minuten länger durch. Dann haben wir noch einen Stau auf der A59 in Richtung Köln zwischen Spich und dem Flughafen. 5 Kilometer steht ihr da, dauert so eine Viertelstunde länger und ähnlich lang dauert es auch auf der A61 in Richtung Koblenz und zwar da zwischen Bergheim Süd und Türnich. Allen unterwegs eine gute und sichere Fahrt.
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3: Hallo, Kevin Zimmer hier. Habt ihr das mitbekommen von dieser Touristin aus Frankreich, die auf Sardinien in Italien war und 40 Kilo Steine, Muscheln, Sand von der Insel als Souvenir mitschleppte? Bewusst, ja? Ich sag mal so 40 Kilo Sand habe ich auch gerne mal, wenn ich von der Nordsee komme, aber unbewusst in der Schlappe drin. Aber sie musste jetzt 3.000 Euro Strafe bezahlen. Was wollte die mit dem Sand und den ganzen Steinen? Ich meine, in Frankreich, da haben sie da auch genug davon, oder? Ich sag mal so, wenn sie Holländerin gewesen wäre, dann hätte ich es noch verstehen können. Wäre Landgewinnung gewesen. Aber so? Naja. Ava Max, Maybe You're the Problem. Jetzt bei uns im besten Mix. Schönen Donnerstag.

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0: wieder.
1: In meiner Jobbeschreibung steht Spiel die Neue von Teddy Swims, Mr. Know-It-All. In der Jobbeschreibung von Atze Schröder steht, hier, bring uns alle zum Lachen. Aber wenn man Atzes Podcast Watt ne Woche hört, lernt man auch immer noch mal, ich weiß auch nicht, man lernt auch ein bisschen was fürs Leben.
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4: Ja, nee, ist klar.
5: So, kaum war ich die Woche in Hamburg mit dem Auto unterwegs und hatte geparkt, kam auch schon so eine männliche Politesse, um die Falschparker über den Löffel zu barbieren, wie man so schön sagt. Was ist eigentlich der richtige Ausdruck für männliche Politesse, fällt mir gerade ein. Politasse? Polizecke? Nee, jetzt mal ernsthaft. Männliche Politesse, wie ist es denn richtig? Polomat? Polohorst? Polonese? Holy Poly? Politur? Warte mal, ich guck mal eben. Ich frage mal eben die Kollegen von ChatGPT. Wie geil ist das denn? Hier steht's. Die männliche Form der Politesse nennt man offiziell Politeur. Das steht hier wirklich. Wie geil ist das denn? Dem Politeur ist nichts zu schwören. Politeur. Ja, siehste, jetzt sind wir alle wieder etwas schlauer. Willkommen hier bei Ihrem Wissenspodcast. Man wird nicht blöder mit Atze Schröder.
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1: Mit Christian Böder, guten Tag. Die Löhne in Deutschland sind zu Jahresbeginn schneller gewachsen als die Preise. Im Schnitt haben sie um mehr als 4% zugelegt, während die Preise nur um gut 2% gestiegen sind. Einzelheiten und Reaktionen auf die Entwicklung hat Thorsten Adolfs aus dem News-Team.
2: Das Statistische Bundesamt meldet, dass vor allem Leute mit geringem Einkommen davon profitieren. Mit zur positiven Entwicklung trage die Erhöhung des Mindestlohns bei, der seit Januar bei 13,90 Euro pro Stunde liegt. Deutlich mehr Geld in der Tasche haben nach Angaben der Statistiker vor allem diejenigen, die in Bereichen wie dem Bergbau, bei Versicherungen oder bei der Energieversorgung arbeiten. Außerdem bekommen viele Azubis zurzeit mehr Geld als früher. Damit bleibt unter dem Strich mehr Kaufkraft, was wichtig ist, damit wir konsumieren können und die Wirtschaft in Schwung bleibt. Auch wenn das aktuelle Plus erfreulich klingt, warnt das Wirtschafts- und Sozialwissenschaftliche Institut der Hans-Böckler-Stiftung vor einer möglichen Wende. Die Sorge ist groß, dass die Inflation bald wieder anziehen könnte und das Lohnwachstum dann komplett aufgefressen wird. Sollte es so kommen, könnte die Wirtschaft in diesem Jahr auf der Stelle treten, sagen die Experten. Das wäre bitter, denn schon die erste Hälfte der 2020er Jahre hat den Beschäftigten bis jetzt unter dem Strich stagnierende Reallöhne beschert.
1: Und hier haben wir weitere Nachrichten in der Zusammenfassung. Immer mehr Menschen in Deutschland sind empfänglich für einen Umstieg aufs E-Auto. Das liegt auch an den neuen staatlichen Förderungen. Laut dem E-Barometer der Versicherung Hug Coburg waren im ersten Quartal so viele deutsche Haushalte von einem Verbrenner auf ein Elektroauto gewechselt wie nie zuvor. Vor allem im März gab es eine sprunghafte Zunahme. Da hatte der Iran-Krieg die Spritpreise explodieren lassen. Schweden und die Ukraine wollen ein Abkommen zur Luftverteidigung bekannt geben. Die Ankündigung ist für diese Minuten geplant. Nach schwedischen Zeitungsberichten will Schweden der Ukraine mehrere ältere Modelle von Kampfflugzeugen aus eigener Produktion überlassen und mit Kiew über den Verkauf neuerer Modelle verhandeln. Die CDU hat eine Broschüre mit dem Titel Abstieg für Deutschland an alle Bundestagsabgeordneten der AfD verschickt. In der Broschüre übt die CDU scharfe Kritik an der Partei und wirft ihr unter anderem vor, an der Abschaffung der Demokratie zu arbeiten. Das bestätigte eine CDU-Sprecherin. Die Broschüre enthält auch ein Musterschreiben für den Austritt aus der AfD. Der deutsche Elektronikfachhändler Mediamarkt Saturn ist der größte seiner Art in Europa und gehört auch im deutschen Onlinehandel zu den Top 5. Doch der Konzern mit Sitz im bayerischen Ingolstadt soll unter chinesische Kontrolle kommen. Der E-Commerce-Riese JD.com will Mediamarkt Saturn übernehmen. In der Sache hat sich aber die EU-Kommission eingeschaltet. Sie nimmt die geplante Übernahme genauer unter die Lupe. Nach einer ersten Untersuchung gäbe es Hinweise, dass JD.com ausländische Subventionen bekommen hat, die den EU-Binnenmarkt verzerren könnten, heißt es von der Brüsseler Behörde. Das Geld könnte vom chinesischen Staat kommen, durch das der Online-Händler dann die Mitbewerber überbieten konnte. Die Kommission befürchtet auch, dass durch eine Fusion der Unternehmen China zu viel Einfluss auf den EU-Binnenmarkt bekommt. Die EU-Kommission hat nun bis Oktober Zeit für eine endgültige Entscheidung. Das waren die Nachrichten mit Christian Böder.
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3: Heute zeigt sich das Wetter nochmal von seiner freundlichen Seite. Viel Sonnenschein, wenig Wolken, Temperaturen bis 28 Grad. Sehr, sehr angenehm. Also ab morgen wird es dann nochmal wärmer, bis zu 31 Grad. Es können sich örtlich so ein paar Gewitter bilden. Auch Regen ist drin und am Samstag könnten sogar Starkregenschauer runterkommen. Da halten wir euch auf dem Laufenden.
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3: Und das sind die längsten Staus. Alles ab 20 Minuten Zeitverlust. Ordentlich was los. A2 Dortmund-Oberhausen zwischen Bottrop und Kreuz Oberhausen 6 Kilometer, 26 Minuten mehr. Die A4 Aachen-Köln zwischen Düren und Elsdorf 6 Kilometer, 35 Minuten. Die 40 Dortmund-Duisburg zwischen Gelsenkirchen-Süd und Essen-Frohnhausen 7 Kilometer. Hier müsst ihr 35 Minuten mehr Zeit einplanen. Und die A57 Krefeld-Köln zwischen Holzbüttgen und Neuss-Reuschenberg 4 Kilometer, 28 Minuten mehr. Allen unterwegs, gute Fahrt.
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3: Hallo, ich bin Kevin Zimmer. Wenn ich mal 80 bin, dann trage ich, glaube ich, auch so eine große Sonnenbrille und so einen riesigen Hut wie Udo Lindenberg. Dann sieht man einem die 80 gar nicht an. Udo Lindenberg, ja gerade 80 geworden. Und gleich hören wir ihn zusammen mit Apache. Komet gleich bei uns. Vorher noch die 90er. Fool's Garden. Hier ist Lemon Tree. Oh, war das dein Glas?
4: Das ist ein

0: Vor ein paar Jahren rausgekommen, jetzt aber erst ein großer Hit geworden. Kato featuring John und Turn the Lights Off hier bei uns. Schönen Donnerstag. Ich weiß auch nicht, die verdienen doch schon so viel Geld, aber anscheinend nicht genug. Mark Zuckerberg von Meta, was braucht der denn noch? Noch eine Riesenjacht oder die 10. Villa? Das kostet alles Unterhalt, ja gut. Auf jeden Fall will der Meta-Konzern, also der Konzern von Mark Zuckerberg, in Zukunft Bezahldienste bei seinen Angeboten einführen. Also zum Beispiel nutzen wir alle WhatsApp oder viele von euch ja auch Facebook und Instagram. Man bekommt dann beispielsweise keine Werbung mehr angezeigt, wenn man zahlt. Oder man bekommt sogenannte Premium-Sticker. Premium-Emojis. Super. Ja. Und ganz besondere Klingeltöne bei WhatsApp. Das ist Klingeltöne, die nicht jeder bekommt. Irgendwas zwischen 2,99 Euro und 3,40 Euro soll das dann irgendwie kosten, der Dienst. Für besondere Klingeltöne. Das kommt mir irgendwie bekannt vor.
1: What's going on?
0: Hilfe, der Crazy Frog ist zurück. Ich befürchte es.
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0: Olivia Dean. So easy to fall in love.
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1: Um 13.30 Uhr mit Jana Ulrich. Hallo zusammen. Wer kann, der sollte die A4 bei Elsdorf aktuell weiterhin meiden, denn nach dem Unfall mit einem Autotransporter zwischen Elsdorf und Merznich ist die Autobahn in Richtung Aachen immer noch voll gesperrt. Der Lastwagen hatte am frühen Morgen ein Baustellenfahrzeug touchiert und war anschließend in die Mittelleitplanke gefahren. Wann die Strecke wieder freigegeben werden kann, ist aktuell auch noch unklar. Kollegin Gesa Demartin, heute Nacht müssen sich Autofahrer dann aber auf jeden Fall direkt auf die nächste Vollsperrung einstellen.
2: Ja genau, die Sperrung hat dann aber nichts mit dem Unfall zu tun, sondern mit den massiven Fahrbahnschäden im Baustellenbereich. Deshalb musste gestern Mittag ja schon ein Fahrstreifen zwischen Elsdorf und Merznich gesperrt werden. Um den Asphalt hier zu reparieren, wird die Autobahn in Fahrtrichtung Aachen heute Nacht dann ab 22 Uhr komplett dicht gemacht. Danach soll dann erstmal wieder ein Fahrstreifen freigegeben werden. Und wenn das alles nach Plan läuft und der neue Asphalt rechtzeitig auskühlt, dann könnte morgen Mittag auch die zweite Spur in Richtung Aachen wieder freigegeben werden.
1: Während in der Bergheimer Fußgängerzone die Bagger rollen, läuft eine besondere Aktion. Unter dem Motto Kunst an der Baustelle soll die Innenstadt auch während der Umbauarbeiten lebendig bleiben. Am Nachmittag ab 16 Uhr spielt Straßengitarrist Tom Klimperpop. Los geht es am Citybüro in der Hauptstraße. Die Veranstaltungsreihe ist als wiederkehrendes Format geplant. Als weitere Termine sind der 11. Juni und der 18. Juni vorgesehen, heißt es von der Stadt Bergheim. Ziel der Aktion ist es, die Bergheimer Innenstadt als Standort für Handel, Aufenthalt und Begegnung zu stärken. Das Kölner Dreigestirn verzichtet in der Session traditionell auf Geschenke und sammelt stattdessen Spenden. Die gehen in diesem Jahr an den Verein Kölner Kaja. Am Mittag hat das Dreigestirn jetzt den Spendencheck übergeben. Der Verein bietet wohnungslosen und bedürftigen Menschen in Köln eine kostenlose medizinische Grundversorgung. Mit dem Geld des Dreigestirns konnte jetzt ein Bus mit medizinischen Geräten für die mobile Versorgung ausgestattet werden. Und jetzt weitere Meldungen kurz und kompakt. Die EU-Kommission hat wegen illegaler Produkte eine Strafe in Höhe von 200 Millionen Euro gegen den chinesischen Online-Marktplatz Temu verhängt. Das Unternehmen habe die Risiken und Schäden für Verbraucher nicht ordnungsgemäß bewertet und verstoße damit gegen EU-Recht. Das teilte die Brüsseler Behörde mit. 500 Schulranzen für bedürftige Kinder, der Kostümhändler Deiters und der Verein Goldene Jungs verschenken komplette Ranzensets an sozial benachteiligte Familien. Über 200 Kinder werden am Nachmittag ihre neuen Ranzen bei Deiters in Frechten persönlich abholen. Außer den Schulranzen soll es auch noch ein Rahmenprogramm mit Kinderschminken, Eiswagen und Musik geben. Und weitere Meldungen, die findet ihr auch immer online auf radioerft.de.
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1: Das ist auch heute wieder ein richtig schöner Sommertag, wie eigentlich die ganzen letzten Tage. Wir kriegen so Spitzenwerte von etwa 28 Grad und auch ansonsten eigentlich nur Sonne, wenn da mal so ein paar kleine Schleierwölkchen, die stören aber nicht wirklich. Aktuell sind wir noch nicht ganz bei den 28 Grad angekommen. 24 Grad messen wir hier in Westeding am Rheinufer. 23 Grad sind es zum Beispiel bei euch in Elsdorf.
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1: Da gibt es, wie gerade eben schon in den Nachrichten erzählt, immer noch die Sperrung auf der A4 in Richtung Aachen. Zwischen Elsdorf und Merzenich ist die Strecke da komplett gesperrt. In Fahrtrichtung ist eine Spur wieder freigegeben. Und dann haben wir noch eine Warnmeldung von der A57 in Richtung Krefeld. Zwischen Ehrenfeld und Bickendorf liegt ein Hammer auf der Fahrbahn. Da bitte besonders vorsichtig fahren. Dann gucken wir noch auf die längeren Staus. Da haben wir einmal die A1 in Richtung Euskirchen. 5 Kilometer stockt da zwischen Gleuel und dem Kreuz Bliesheim. Haben wir 5 Kilometer Stau auf der A4 in Richtung Olpe zwischen Merznich und Elsdorf. Wegen der Sperrung da braucht ihr eine halbe Stunde länger. Und nochmal 5 Minuten länger braucht ihr dann im weiteren Verlauf zwischen dem Kreuz Köln-West und Eiffeltor. Und dann haben wir noch Stau auf der A4 in Richtung Aachen zwischen Frechen Nord und dem Kreuz Kerpen. Braucht ihr aktuell so fast 10 Minuten länger. Allen unterwegs eine gute und sichere Fahrt.
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3: Hallo. So, ich bin heute leider dran mit Einkaufen. Ich bin heute dafür zuständig in der Familie. Und meine Frau sagt noch, nimm doch schon mal so eine Tüte mit, so eine Tasche. Dann musst du beim Einkaufen nachher an der Kasse keine Tüte mehr kaufen. Meine ich, ja, wo ist denn diese Tüte? Ja, in der Tütentüte. Habt ihr auch eine Tüte, in der alle Tüten reinkommen? Das ist die Tütentüte. Man kann das nur noch toppen, wenn ich jetzt an der Supermarktkasse noch eine Tüte kaufe. Ja, wofür denn? Ja, dann habe ich eine Tüten-Tüten-Tüte.
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0: in dieser Woche sprechen wir ja über die verschiedenen Arten von Urlaub. Und für viele ist es ja ein Traum, irgendwie auf so eine einsame Insel mal zu gehen. Ja? Eine Düsseldorferin, die hat jetzt seine Insel quasi bekommen. Kurz vor Schweden konnte man sich drauf bewerben. Ich weiß gar nicht, ob man das Insel nennen kann. Es ist so ein Steinhaufen. Die gehört ihr jetzt auf jeden Fall. Hat sie da den Zuschlag bekommen? Jetzt fragen wir uns natürlich, wen nimmt man mit auf so eine einsame Insel? Der Kollege Sascha Fassbender hat da Ideen, wen wir alle auf so einer Reise wirklich brauchen.
1: Ich gründe eine Urlaubs-WhatsApp-Gruppe und packe rein. Wichtig ist ja vor allem die Verpflegung. Du brauchst ja einfach einen Freund, der gut in der Küche ist.
2: Man kann Nudeln machen warm, man kann Nudeln machen kalt. Also man kann abends, morgens essen, wie man gerade Hunger hat.
1: Und natürlich, du willst ja auch nicht alleine essen. Du brauchst also auch jemanden an deiner Hand, der gern mit dir zusammen isst.
3: Hey, ich bin heute wieder mal im McDonald's. Hier mein Big Mac.
1: Boah, ziemlich deftig. Da braucht's Getränke zum Runterspülen. Vielleicht ja mal ein gemütliches Bierchen.
4: Wie viel hast du getrunken?
5: Einiges. Oh, aua.
4: Was hast du getrunken?
5: Wodka und Bier. Aua.
1: Ey, und denk dran, bei regnerischen Tagen oder so, wenn es mal nicht läuft oder wenn du Heimweh kriegst, da brauchst du Leute, die gute Laune verbreiten.
6: Das ist mein kleiner Stimmungstest. Wie ist die Stimmung hier? Zicke, zacke, zicke, zacke. Schlecht.
1: Und zu guter Letzt, auf so eine einsame Insel nehme ich jemanden mit, der sich schnell auskennt und geografisch den Überblick behält.
7: Vom Hauptbahnhof in München, ohne dass Sie am Flughafen noch einchecken müssen, dann starten Sie im Grunde genommen am Flughafen, am Hauptbahnhof in München, starten Sie Ihren Flug, weil das ja klar ist.
1: Weil das ja klar ist, brauche ich ja eigentlich keinen Urlaub. Also, nie wieder.
8: Wir haben uns ausgeruht. Wir sind ein bisschen zu bequem geworden.
0: Alles klar. Ich sag mal so, Friedrich Merz hat sich damit disqualifiziert, um mit uns auf eine einsame Insel zu kommen.
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0: Ich nehme mein Radio auf jeden Fall mit auf die einsame Insel. Ich bin Kevin Zimmer, wünsche euch einen schönen Donnerstag.

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1: Mit Christian Böder, guten Tag. Die Wirtschaft in Nordrhein-Westfalen wächst in diesem Jahr deutlich langsamer als noch zuletzt erwartet. Grund dafür ist nach Einschätzung des RWI-Leibniz-Instituts vor allem der Iran-Krieg und die dadurch erneut gestiegenen Energiepreise. Besonders betroffen sind energieintensive Branchen. NRW-Wirtschaftsministerin Neubauer sieht darin eine weitere Folge der Abhängigkeit von fossilen Energieträgern. Aus dem Landtagsstudio in Düsseldorf berichtet José Nasiandi.
2: Die Wirtschaftsexperten rechnen für NRW in diesem Jahr nur noch mit einem Wachstum von 0,5%. Damit liegt NRW zwar in etwa auf Bundesniveau, die Belastungen durch steigende Energiepreise treffen das Industrieland aber besonders stark. Auch am Arbeitsmarkt zeigen sich erste Folgen. Die Zahl der sozialversicherungspflichtig Beschäftigten geht leicht zurück. Unter anderem die Chemieindustrie gerät laut Wirtschaftsministerin Neubauer unter Druck.
3: Wer abhängig ist, und das ist die Chemieindustrie, von funktionierenden Lieferketten, von stabilen Rohstoffpreisen, der struggelt natürlich, wenn durch den Iran-Krieg, durch die Schließung der Straße von Hormus, das ins Wanken gerät.
2: Für das kommende Jahr erwartet das RWI allerdings wieder eine leichte Erholung der Wirtschaft. Das Wachstum in NRW soll dann bei 0,8% liegen. Wichtigster Treiber sollen dann vor allem öffentliche Investitionen in die Infrastruktur sein.
1: Und hier haben wir weitere Nachrichten kompakt zusammengefasst. 9 von 10 Menschen in Deutschland stoßen im Internet regelmäßig auf Falschinformationen. Das geht aus einer Studie des Digitalverbands Bitkom hervor. Alarmierend ist demnach das Verhalten vieler Nutzer. Jeder Zweite gab an, schon einmal falsche oder irreführende Inhalte weitergeleitet zu haben, obwohl Zweifel an deren Wahrheitsgehalt bestanden hatte. 2/3 können Falschinformationen nicht gut einschätzen. Der Billig-Online-Händler Temu soll 200 Millionen Euro an die Europäische Union zahlen. Die EU-Kommission hat die Strafe verhängt, weil der Online-Riese unsichere und gesundheitsgefährdende Produkte verkauft und verschickt hat. Temu habe in seinen Berichten an Brüssel deutlich unterschätzt, wie viele illegale Produkte auf seiner Plattform angeboten werden, heißt es aus Brüssel. Der deutsche Ableger der israelischen Holocaust-Gedenkstätte Yad Vashem kommt nicht nach NRW, sondern nach München. Die Stadt wurde wegen ihrer strategisch günstigen Lage und Bildungslandschaft ausgewählt, heißt es von Yad Vashem. Es handelt sich demnach um den ersten Ableger der Gedenkstätte in einem anderen Land. Neben der Holocaust-Bildungsstätte in München soll auch ein Ableger in Leipzig entstehen. Ein Alltag ohne WhatsApp, Instagram oder Facebook ist für viele von uns kaum noch vorstellbar. Der Meta-Konzern führt für seine wichtigsten Apps jetzt Bezahlmodelle ein mit neuen Funktionen. Für WhatsApp zum Beispiel soll es unter anderem Premium-Sticker und individuelle Klingeltöne geben. Bei Facebook und Instagram sollen verbesserte Analysen, Statistiken und Optionen zur Profilanpassung kommen. Das hat Meta in einem Video angekündigt. Wer das nutzen will, muss laut Medienberichten $4 pro Monat für Instagram Plus und Facebook Plus zahlen. Bei WhatsApp sind $3 geplant. Meta selbst hat offiziell noch keine Preise genannt. Das waren die Nachrichten mit Christian Böder.
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4: Nur Sonne heute bei uns im Rheinland, das ist so schön. 24 Grad, also die Luft ist sehr, sehr angenehm bei euch in Auenheim heute. Ein bisschen Wind weht auch. So, morgen mischen mehr Wolken mit, das heißt, es können Schauer und Gewitter reinkommen.
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4: Kurz nach 2 haben wir jetzt, Achtung, auf der A1 nach Euskirchen zwischen Burscheid und dem Kreuz Leverkusen. In beide Richtungen bitte mal vorsichtig fahren, da sind Menschen auf der Fahrbahn. So, im Stau steht ihr womöglich gerade hier auf der 1 nach Euskirchen zwischen und dem Kreuz Bliesheim. 5 Kilometer sind es. Dann die A4 nach Olpe zwischen dem Kreuz Köln-West und Eiffeltor, auch 5 Kilometer Stau. Und auf der A4 nach Aachen, da sind es 2 Kilometer zwischen Frechen-Nord und dem Kreuz Kerpen. Ihr braucht aber 20 Minuten durch.
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4: Nochmal mit einer extra Portion Vitamin D heute. Ne? Ist das schön. Habt einen schönen Nachmittag. Hier ist Heike Spitzlei, Grüße aus dem Studio. Hallo.

0: Roxette. Fading Like a Flower ist das hier bei uns. Bei Radio auf für euren Nachmittag, diesen schönen Sommernachmittag. Gleich drehen wir ein bisschen auf mit Jennifer Lopez und David Guetta. Neuer Hit ist Save Me Tonight gleich für euren Nachmittag. So, ich weiß gar nicht, wenn wir jetzt Liste führen würden, wie viele Eis wir schon gegessen haben in diesem Jahr. Das ist wahrscheinlich so das Maß für dieses ganze Jahr, den Sommer schon voll, ne? Bei diesem fantastischen Wetter da draußen. Vielleicht kennt ihr sogar Vincenzo aus Erftstadt-Lechen nicht. Also wenn ihr da wohnt, kennt ihr ihn auf jeden Fall, aber es hat sich auch rumgesprochen, dass der Sizilianer bei diesem tollen Wetter immer mit seinem Eisfahrrad unterwegs ist. Also selbstgemachtem leckeren Eis fährt er durch die Gegend und verkauft das. Und zwar so richtig schön vintage-mäßig.
1: Und noch wie früher mit der Klingel, was ich auch da vorne habe. Und dann Gelati rufen, sodass die wieder runterkommen. Ein bisschen so dieses Retro-Gefühl und dieses authentische Gefühl wieder. Und die Kinder freuen sich sehr. Die gehen um das Fahrrad rum und würden am besten über Landtaschen anlangen, ne? und sagen, Papa, das ist ein Fahrrad. Also von der Freude ist, kommt das sehr, sehr gut an.
0: Ja, ist nicht nur ein Fahrrad, es ist das Eisfahrrad, mit dem er übrigens am Wochenende auch immer auf dem Marktplatz in Lechnig steht. So, und ich weiß, ihr habt schon wieder Lust jetzt. Ich auch, machen wir nochmal einen Strich heute. Das nächste Eis im Frühsommer 2026.
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0: Wir wissen ehrlich nicht, wie der Sommer da noch eine Schippe drauflegen soll in diesem Jahr. 28. Mai. Eigentlich sind wir schon voll drin im Hochsommer, ne, bei uns im Rheinland. Genießt den Nachmittag mit uns hier bei Radio Aft. Habt einen schönen Tag. Und wenn ihr Lust auf Kunst und ein bisschen Abkühlung habt, dann geht auch heute Abend zur Vernissage in der Gesamtschule in Brühl, heute Abend um 19.30 Uhr. Da gibt's Tape Art Universum, also Tape Art Kunst mit Tapes geklebt halt. Das haben die Schüler selber gemacht, Schüler und Schülerinnen aus der 6., 7. und 11. Und mehr Tipps gibt's wie immer bei uns auf der Homepage auf radioaft.de.
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1: Um 14.30 Uhr mit Jana Ulrich. Hallo zusammen. Für Autofahrer auf der A4 kommt es im Moment ja so richtig dicke. Gestern musste zwischen Elsdorf und Merzenich ja schon ein Fahrstreifen wegen Schäden an der Fahrbahn komplett gesperrt werden. Und auf dem einen verbleibenden Fahrstreifen hat es dann heute am frühen Morgen auch noch einen Unfall mit einem LKW gegeben. Ein Autotransporter hatte hier ein Baustellenfahrzeug touchiert und war dann in die Mittelleitplanke gefahren. Wegen der Bergung des Lasters war die Autobahn in Richtung Aachen auch stundenlang voll gesperrt. Seit rund einer halben Stunde ist sie jetzt aber wieder freigegeben. In der Nacht steht auf der Autobahn dann aber die nächste Vollsperrung an. Dann sollen nämlich die Fahrbahnschäden repariert werden. Im Anschluss wird dann erstmal wieder ein Fahrstreifen freigegeben, sagt die Autobahn GmbH. Morgen Mittag kann dann aber voraussichtlich auch die zweite Spur in Aachen Richtung Aachen wieder befahren werden, wenn bis dahin der Asphalt ausgekühlt ist. Das Landgericht Köln hat einen 28-Jährigen jetzt zu 5 Jahren und 6 Monaten Haft verurteilt. Das Gericht sah es als erwiesen an, dass der Mann der Anführer einer Einbrecherbande war, die unter anderem in Hürth aktiv gewesen ist. Verurteilt wurde er für 12 Fälle, in denen die Bande von Januar bis Juli 2022 zusammen mit Komplizen Firmengelände ausgekundschaftet und dort Metalle, Autos, Reifen und Werkzeuge gestohlen hatte. Der Schaden soll bei knapp über 300.000 Euro liegen. Gegen andere Mitglieder der Bande hat das Landgericht Köln bereits Urteile gesprochen. Wer nur ab und zu mit Bus und Bahn fährt, der verirrt sich schon mal schnell im Tarifdschungel. Das soll sich jetzt ändern und einfacher werden. Ab Montag gilt bei uns der neue Rheinland-Tarif. Der löst die bisherigen Tarifzonen dann ab. Was es damit auf sich hat und wie das Easy-NRW-Ticket funktioniert, das können Interessierte schon heute Nachmittag in Hürth am zentralen Omnibus-Busbahnhof von den Stadtwerken erfahren. Besonders Berufspendler können sich gezielt beraten lassen, wie sie künftig einfacher und flexibler unterwegs sein können. Beim Easy-NRW-Ticket checken Fahrgäste per App ein- und aus. Abgerechnet wird dann automatisch. Am Samstag gibt es dann auch noch einen großen Aktionstag im Hürthpark zu den neuen Angeboten. Und jetzt weitere Meldungen im Überblick. Jeder kennt sie, viele teilen sie trotzdem. Falschinformationen sind für die große Mehrheit der Menschen in Deutschland zu einem alltäglichen Phänomen geworden. Wie aus einer aktuellen Bitkom-Studie hervorgeht, stoßen 9 von 10 Menschen auf absichtlich verbreitete, falsche oder irreführende Informationen. Im Europaviertel in Kerpen startet jetzt der nächste Bauabschnitt für die sogenannte Grüne Spange. Deshalb ist die Brüsseler Straße ab sofort zwischen der Amsterdamer Straße und der Schulstraße für rund 4 Wochen für Autos voll gesperrt. Beim 1. FC Köln gibt es nach und nach immer mehr Klarheit über den Kader für die kommende Saison. Tom Kraus hat jetzt einen Vertrag bis 2029 unterschrieben. Der Mittelfeldspieler war in der vergangenen Saison aus Mainz ausgeliehen. Nach dem Klassenerhalt hat jetzt eine Kaufverpflichtung gegriffen. Und weitere Meldungen von Rhein und Erft, die findet ihr auch immer online auf radioerft.de.
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2: Das ist voll der Postkartenhimmel im Mai bei uns im Rheinland. Da können wir Werbung machen hier. Urlaub im Rhein-Erft-Kreis. Schöner wird's nicht mehr. Heute mal sonnige 24 Grad bei euch in Blerichen. Also es ist sehr, sehr angenehm, die Luft auch. Also gar nicht so heiß heute und nur Sonne. Morgen wird es schwül, über 30 Grad und dann sind auch Schauer und Gewitter möglich.
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2: Wir haben kurz nach 3:30, 14.34 Uhr. Das sind die längeren Staus heute Nachmittag. Auf der 4 nach Olpe braucht ihr 20 Minuten zwischen dem Kreuz Köln-West und Eiffeltor. 5 Kilometer Stau hier. Auf der 4 nach Aachen zwischen Frechen Nord und dem Kreuz Kerpen sind es 2 Kilometer. Die kosten euch 25 Minuten. Und auf der 61 nach Koblenz, Achtung, zwischen dem Kreuz Kerpen und Tönnig, da läuft gerade eine Unfallaufnahme.
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2: Ich bin Heike Spitzlei. Schön, dass ihr mit uns durch diesen

0: Habt einen schönen Sommernachmittag hier mit dem 90er von Where is Alane bei uns bei Radio Erft. Hallo.
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3: Ja, nee, ist klar. So, kaum war ich die Woche in Hamburg mit dem Auto unterwegs und hatte geparkt, kam auch schon so eine männliche Politesse, um die Falschparker über den Löffel zu barbieren, wie man so schön sagt. Was ist eigentlich der richtige Ausdruck für männliche Politesse, fällt mir gerade ein. Politasse? Polizecke? Nee, jetzt mal ernsthaft. Männliche Politesse, wie ist es denn richtig? Polomat, Polohorst, Polonaise, Holy Poly, Politur? Warte mal, ich guck mal eben. Ich frage mal eben die Kollegen von ChatGPT. Wie geil ist das denn? Hier steht's. Die männliche Form der Politesse nennt man offiziell Politeur. Das steht hier wirklich. Wie geil ist das denn? Dem Politeur ist nichts zu schwören. Politeur. Ja, siehste, jetzt sind wir alle wieder etwas schlauer. Willkommen hier bei Ihrem Wissenspodcast. Man wird nicht blöder mit Atze Schröder.
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1: Mit Christian Böder, guten Tag. Die Sommer werden heißer und das ist nicht gut, auch nicht für die wirtschaftliche Entwicklung. Laut einer neuen Studie entstehen ihr dadurch Milliardenkosten. Thorsten Adolfs aus dem News-Team, wo genau besteht da der Zusammenhang? Was passiert mit der Wirtschaft, wenn es draußen extrem heiß ist?
2: Also das große Problem ist, dass wir in Deutschland einfach nicht gut genug auf so heiße Phasen vorbereitet sind. Allianz Trade hat jetzt berechnet, dass die Produktivität bei sehr hohen Temperaturen spürbar sinkt. Und zwar sobald das Thermometer über 30 Grad klettert. Weil wir dann auch deutlich mehr Strom zum Kühlen brauchen, wirkt sich das auf die Energiekosten aus, die dadurch kräftig ansteigen. Und in der Folge gehen Investitionen zurück und lähmen so das künftige Wachstum. Wenn wir so weitermachen wie bisher, könnten uns bis zum Jahr 2030 wirtschaftliche Verluste von über 100 Milliarden Euro drohen, sagt die Versicherungsgruppe.
1: Und was muss jetzt passieren, damit wir das Ganze in den Griff bekommen?
2: Ja, die Experten sagen ganz klar, wir müssen endlich anfangen, Hitze bei der Planung als wichtigen Faktor voll einzukalkulieren. Andere Regionen sind da schon viel weiter, weil sie ihre Gebäude und Infrastruktur einfach besser an die hohen Temperaturen angepasst haben. Und die Zeit rennt. Allianz Trade sagt, dass der Staat und die Unternehmen schnell handeln müssen, um bei der Gesundheit und der Sicherheit für die Arbeitnehmer aufzuholen. Wer jetzt in eine klimafeste Infrastruktur investiere, sichere am Ende auch unsere Wettbewerbsfähigkeit, heißt es. Also es geht darum, Deutschland fit für die Zukunft zu machen, damit wir trotz der Hitze wirtschaftlich nicht den Anschluss verlieren.
1: Vielen Dank, Thorsten. Und hier haben wir weitere Nachrichten in der Zusammenfassung. Die Löhne in Deutschland sind zum Jahresbeginn schneller gewachsen als die Preise. Im Schnitt haben sie um mehr als 4% zugelegt, die Preise nur um gut 2%. Das meldet das Statistische Bundesamt. Mit zur positiven Entwicklung trage die Erhöhung des Mindestlohns bei, der seit Januar bei 13,90 Euro pro Stunde liegt, heißt es. Nach einem schweren Verkehrsunfall mit zwei toten Jugendlichen in Dienstlaken ermittelt die Staatsanwaltschaft gegen die 47-jährige Fahrerin des Unfallautos. Gegen die Frau bestehe der Verdacht der fahrlässigen Tötung, heißt es von der Staatsanwaltschaft Duisburg. Die 47-Jährige hatte bereits vor einem Jahr einen Unfall gehabt, als sie am Steuer ohnmächtig wurde. Die Frau war gestern Morgen aus ungeklärter Ursache von der Straße abgekommen und mit drei 12-jährigen Radfahrern zusammengestoßen. Am Samstag ist in Werne eine Großdemo gegen den Bau neuer Gaskraftwerke geplant. Aufgerufen dazu haben Greenpeace, Fridays for Future, der BUND und Camp Act. Sie rechnen mit mehreren tausend Demonstranten. Unklar ist aber noch, wo die Demo startet. Das soll jetzt das Verwaltungsgericht Gelsenkirchen klären. Denn die Klimaschützer wollten eigentlich in Sicht und Hörweite eines mit Erdgas betriebenen Kraftwerks starten. Es befindet sich in Werne an der Stadtgrenze zu Hamm, wo die Klimaaktivisten ein Camp errichtet haben. Die Polizei hat allerdings einen alternativen Startpunkt der Demo zur Auflage gemacht. Man müsse Objekte der kritischen Infrastruktur schützen, heißt es zur Begründung. Dagegen klagt das Demobündnis jetzt. Wann das Gericht darüber entscheidet, ist noch unklar. Das waren die Nachrichten mit Christian Böder.
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3: Die Sonne gibt alles heute. Ganz schöner Nachmittag, also mehr kann ein Hochsommer auch nicht mehr abliefern eigentlich. Bisschen mehr an Temperaturen noch, ne? Aber die 25 Grad bei euch in Berrendorf zum Beispiel sind doch sehr, sehr angenehm heute, ne? Ist gar nicht so heiß. Und morgen wird's heiß, über 30 Grad, also auch schwül. Und dann kann's auch Schauer und Gewitter geben.
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3: Kurz nach 3, Achtung auf der A553 nach Köln, da ist ein 40-Tonner liegen geblieben zwischen Brühl und Brühl-Ost und da liegen Reifenteile. Fahrt da vorsichtig, ja. Auf der 1 nach Dortmund zwischen Bocklemünd und dem Kreuz Leverkusen-West steht ihr heute länger im Stau als sonst. 20 Minuten, 7 Kilometer sind's. So lange dauert es auch auf der A3 nach Oberhausen zwischen dem Kreuz Köln-Ost und dem Kreuz Leverkusen. 9 Kilometer stockender Verkehr hier. Eine halbe Stunde braucht ihr auf der A4 nach Olpe zwischen dem Kreuz Köln-West und Eiffeltor. 6 Kilometer Stau. Und auf der A4 nach Aachen sind's 3 Kilometer zwischen dem Kreuz Köln-Ost und Poll. 20 bis 25 Minuten kommen deshalb dazu.
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3: Habt einen schönen Nachmittag heute am Donnerstag. So habt ihr bisher alle Erdbeeren aus dem Supermarkt gehabt oder auch schon ein paar selber gepflückt auf den Feldern bei uns im Rhein-Erft-Kreis. Das geht ja, ne? Und deshalb geht es für uns gleich mal gemeinsam raus aufs Feld. Ein bisschen naschen. Habt einen schönen Tag. Hier ist Heike Spitzlei. Grüße aus dem Studio.

0: Skandalvideo von Madonna, oder? Da gab es auch damals ein bisschen Ärger, weil sie so leicht bekleidet in der Kirche getanzt hat, oder? Meine ich mich erinnern zu können, auch wenn es 40 Jahre oder so her ist. Like a Prayer aus den 80ern, immer noch einer eurer Lieblingshits hier bei uns bei Radio F. So liebt ihr Erdbeeren auch so unglaublich und futtert die gerade. Also im Wechsel mit Spargel natürlich jeden Tag. Also ich glaube im Sommer, wir ernähren uns von nichts anderem mehr. Spargel und Erdbeeren. So in Frechen auf dem Gut Klarenhof, da könnt ihr jetzt seit heute auch selber Erdbeeren pflücken. Das geht in Konradsheim auf dem Erdbeerhof Schumacher auch oder in Kerpen beim Hof Moll. Also Erdbeeren einfach auf dem Feld pflücken, ein bisschen naschen. Und Theo Kirschbaum aus dem Radio Aft Reporter Team hat euch mal beim Pflücken und Futter natürlich beobachtet.
1: Boah, euer Korb ist ja voll. Da sehen meine 5 Erdbeeren ja richtig traurig gegen aus. Habt ihr irgendwelche Tipps, was ich besser machen könnte?
2: Mit einem kleinen Kind Erdbeeren sammeln, die hat da einen Blick für.
1: Das Gesicht sieht ja auch schon aus, als ob es richtig schmeckt.
2: Ja, die hat ja halt ein paar immer so zermatscht oder die Matschigen hochgenommen und natürlich dann die Haare aus dem Gesicht. Und jetzt sieht es aus, als hätte sie in Erdbeermarmelade gebadet.
1: Ne? Ist auch eine kleine Erdbeere.
2: Ja, ne, auf jeden Fall. So riecht es auf jeden Fall.
1: Und, wie schmeckt's?
3: Lecker. Sehr lecker.
1: Könnte der Korb denn auch schon voller sein, wenn man nicht zwischendurch noch am Snacken wäre?
3: Ja, ganz voll noch nicht, nein. So viel habe ich noch nicht gegessen, wir haben gerade erst angefangen.
1: Was habt ihr mit den Erdbeeren danach vor?
3: Den Kuchen backen.
1: Dafür braucht man aber auch schon ziemlich viele Erdbeeren, oder?
3: Ja, ein gutes Kilo.
0: Lecker, lecker, lecker. Hätten wir auch Lust, ne, auf einen Erdbeerkuchen jetzt. Kleiner Tipp, auch die meisten bringen immer Eimer und Schüsseln selber mit. Dann könnt ihr direkt so viel voll machen, wie ihr voll machen wollt. Und gerade an so heißen Tagen lohnt es sich natürlich immer, früh am Feld zu sein. Baby!

schönen Sommernachmittag. Gleich mit Max Giesinger und dem Hit für seine Mama, wenn sie tanzt, hier bei uns bei Radio Aft. Ich fand, das war beim SC wieder so ein ganz klassisches Beispiel. Ne? Wir haben uns so lange darauf gefreut und schwupps ist er auch schon wieder vorbei. So was vermissen wir beim Eurovision Song Contest am allermeisten? Gute Platzierungen für Deutschland, genau. Und Peter Urban natürlich. Ne? Heute Abend stellt Peter Urban seine Biografie vor in der Stadtbibliothek in Bergheim. On Air heißt sie. 18:30 geht's da los, dann ist Einlass. Also wenn ihr Musik und den ESC liebt, ist das euer Abend heute. Die Karten da kosten 12 Euro. Und mehr Tipps gibt's wie immer bei uns auf der Homepage auf radioaft.de.

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1: Um 15.30 Uhr mit Jana Ulrich. Hallo zusammen. Am Kölner Landgericht ist am Morgen der Revisionsprozess gegen einen 31 Jahre alten Mann gestartet. Die Justiz wirft ihm unter anderem gefährliche Körperverletzung vor. Er soll vor 4 Jahren unter anderem mit Komplizen einem Mann aufgelauert, ihn geschlagen und beraubt haben. Das Gericht hatte den Angeklagten und einen weiteren Mann schon vor 2 Jahren zu Haftstrafen verurteilt. Der Bundesgerichtshof hob das Urteil aber teilweise auf. Grund dafür waren Fehler bei der rechtlichen Bewertung. Jetzt muss das Landgericht neu über das Strafmaß entscheiden. Für den Prozess sind 6 Verhandlungstage geplant. Ein Urteil soll Mitte Juni fallen. Nach dem schweren LKW-Unfall am frühen Morgen ist die A4 bei Elsdorf jetzt in beide Richtungen wieder freigegeben. Ein Lastwagen hatte hier ein Baustellenfahrzeug touchiert und war anschließend in die Mittelleitplanke gefahren. Für die Bergung des LKW musste die Strecke in Richtung Aachen stundenlang gesperrt bleiben. Kollegin Gesa Demartin, heute Nacht müssen sich Autofahrer dann aber direkt auf die nächste Vollsperrung in dem Bereich einstellen.
2: Ja, genau. Die Sperrung hat dann aber nichts mit dem Unfall zu tun, sondern mit den massiven Fahrbahnschäden im Baustellenbereich. Deshalb musste gestern Mittag ja schon ein Fahrstreifen zwischen Elsdorf und Merzenich gesperrt werden. Um den Asphalt hier zu reparieren, wird die Autobahn in Fahrtrichtung Aachen heute Nacht dann ab 22 Uhr komplett dicht gemacht. Danach soll dann erstmal wieder ein Fahrstreifen freigegeben werden. Und wenn das alles nach Plan läuft und der neue Asphalt rechtzeitig auskühlt, dann könnte morgen Mittag auch die zweite Spur in Richtung Aachen wieder freigegeben werden.
1: Während in der Bergheimer Fußgängerzone die Bagger rollen, läuft auch eine besondere Aktion. Unter dem Motto Kunst an der Baustelle soll die Innenstadt auch während der Umbauarbeiten lebendig bleiben. Am Nachmittag ab 16 Uhr spielt hier deshalb Straßengitarrist Tom Klimperpop. Los geht's am Citybüro in der Hauptstraße. Die Veranstaltungsreihe ist als wiederkehrendes Format geplant. Als weitere Termine sind der 11. und der 18. Juni vorgesehen. Ziel der Aktion ist es, die Bergheimer Innenstadt als Standort für Handel, Aufenthalt und Begegnung zu stärken. Und jetzt weitere Meldungen im Überblick. Nach dem Unfall mit 2 toten Schulkindern in Dienstlaken eröffnet die Staatsanwaltschaft ein Ermittlungsverfahren gegen die Autofahrerin wegen fahrlässiger Tötung. Die Frau habe schon 2025 nach einer plötzlichen Ohnmacht einen Unfall verursacht, teilte die Staatsanwaltschaft mit. 500 Schulranzen für bedürftige Kinder, der Kostümhändler Deiters und der Verein Goldene Jungs verschenken komplette Ranzensets an sozial benachteiligte Familien. Über 200 Kinder werden am Nachmittag ihre neuen Schulranzen bei Deiters in Frechen persönlich abholen. Wer nur ab und zu mit Bus und Bahn fährt, der kann sich schon mal im Tarifdschungel verirren. Das soll sich jetzt ändern und einfacher werden. Ab Montag gilt bei uns der neue Rheinland-Tarif. Was es damit auf sich hat und wie auch das Easy-NRW-Ticket funktioniert, das können Interessierte heute noch bis 18 Uhr in Hürth am zentralen Omnibusbahnhof erfahren. 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
3: Also diese Woche ist ja wirklich Wetterwahnsinn bei uns im Rheinland. Nochmal wie Hochsommer. 26 Grad haben wir heute in Gloi. Also super angenehm, die Sonne scheint. Regnen wird es erstmal noch nicht, morgen vielleicht. Also morgen ist es schwül, teilweise gewittrig bei über 30 Grad.
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3: Kurz nach 4:30 haben wir jetzt auf der A4 nach Aachen. Achtung, da liegt links auf der Spur ein großes Plastikteil zwischen Untereschbach und Bensberg. Länger im Stau steht ihr heute auf der 1 nach Dortmund zwischen Bocklemünd und dem Kreuz Leverkusen West. 9 Kilometer sind das, 25 Minuten verliert ihr da. Dann die 1 nach Euskirchen zwischen Hürth und dem Kreuz Bliesheim. 6 Kilometer Stau, Stauzeit 20 Minuten. Mindestens so lange dauert es auch auf der A3 nach Oberhausen zwischen dem Dreieck Holmer und dem Kreuz Leverkusen. 10 Kilometer Stop-and-Go-Verkehr hier. Dann die A4 nach Olpe zwischen dem Kreuz Köln West und Eiffeltor. 6 Kilometer. Eine halbe Stunde kommt auf jeden Fall oben drauf. Und genauso lange dauert es auf der 4 nach Aachen zwischen Merheim und Poll. Da sind es 4 Kilometer.
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3: Schönen Tag in der Sonne euch. Hier ist Heike Spitzlei. Hallo. Yes.

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0: den Sommernachmittag. Holly Humberstone, To Love Somebody ist ihr aktueller Hit hier bei uns bei Radio Auf. So, ich muss das aus Garantie- und Sicherheitsgründen vorweg sagen. Wir können natürlich nicht für Verletzungen am Zwerchfell haften, aber die könnten passieren. 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Dilo kann sich selbst zwar ja katastrophal beschreiben, aber dafür euch umso besser zum Lachen zu bringen. Seine Identität, sage ich mal, steckt irgendwo fest zwischen Feminist und völliger Verwirrung, oder?
1: Ich bin Feminist. Ich bin so ein richtiger Frauenversteher, würde ich sagen. Ich bin wie so ein Girls Girl, halt so ein Girls Man. Aber das klingt mir ein bisschen zu dominant. Ich bin so ein Ladyboy.
0: So, also so ein Typ halt. 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
1: Mit Christian Böder, guten Tag. Nach dem gewaltsamen Tod der 12-jährigen Luise aus Freudenberg gibt es eine gerichtliche Entscheidung. Die Familie des Opfers erhält zumindest eine finanzielle Anerkennung. Die Einzelheiten zum Fall und zum Urteil hat Thorsten Adolfs aus dem News-Team.
2: Die Mädchen, die damals 12 und 13 Jahre alt waren, müssen insgesamt 125.000 Euro an Luises Familie zahlen. Dazu kommen die Beerdigungs- und Anwaltskosten. Die Richter sehen es als erwiesen an, dass die Täterinnen Luise vor gut 3 Jahren heimtückisch und aus niederen Beweggründen getötet haben. Sie hätten genau gewusst, was sie taten und müssten deshalb die volle Verantwortung für ihr Handeln tragen, so das Gericht. Der Mord an dem Mädchen mache bis heute fassungslos. Die hohe Summe, die die Eltern erhalten, verknüpfte das Gericht vor allem mit der Frage, wie sehr Luise in ihren letzten Minuten gelitten hat. Nach Ansicht des Gerichts war das Mädchen nach dem Angriff noch bei Bewusstsein und durchlebte Todesängste. Der Todeskampf habe bis zu einer halben Stunde gedauert. Luise starb an den Folgen von 74 Messerstichen und weiteren Verletzungen. Weil die Täterinnen zum Tatzeitpunkt noch strafunmündig waren, gab es in dem Fall eine zivilrechtliche Entscheidung und keinen Strafprozess. Das Urteil ist noch nicht rechtskräftig.
1: Und das sind weitere Nachrichten in der Zusammenfassung. Die immer heißer werdenden Sommer schaden auch der deutschen Wirtschaft. Das zeigt eine Studie des Versicherers Allianz Trade. Demnach sinkt die Produktivität von Beschäftigten ab 30 Grad deutlich. Außerdem steigen die Energiekosten, weil unter anderem mehr Strom fürs Kühlen gebraucht wird. Setzt sich der Trend fort, dann drohen bis zum Jahr 2030 wirtschaftliche Verluste von über 100 Milliarden Euro. Im Iran sind seit Kriegsbeginn vor 3 Monaten mehr als 6.000 Menschen festgenommen worden. Unter den Inhaftierten seien Demonstranten, Medienschaffende, Anwälte, Dissidenten und Angehörige ethnischer Minderheiten, heißt es in einem Bericht von Amnesty International. Im selben Zeitraum seien außerdem 39 politische Todesurteile vollstreckt worden. Um ihre Macht zu sichern, haben die Behörden einen umfassenden Angriff auf die Menschen im Iran gestartet, heißt es in einer Mitteilung der Menschenrechtsorganisation. Die Europäische Kommission hat eine Strafe von 200 Millionen Euro gegen den chinesischen Billig-Online-Marktplatz Temu verhängt. Es geht um den Vertreib illegaler Produkte. Temu habe die Risiken und Schäden für Verbraucher nicht ordnungsgemäß bewertet und verstößt damit gegen EU-Recht, heißt es aus der Behörde in Brüssel. Von dort berichtet Dieter Ebeling.
3: Von einem besonders schwerwiegenden Verstoß gegen EU-Regeln sprach die Kommission. 130 Millionen EU-Bürger seien bei Temu Kunden und das Risiko für sie sei zu groß. So sei ein hoher Prozentsatz von Ladegeräten mangelhaft gewesen. Zu viele Babyspielzeuge hätten zu viele Chemikalien enthalten und bei anderen habe Erstickungsgefahr bestanden. Temu kümmere sich zu wenig um die Sicherheit der verkauften Produkte.
1: Das waren die Nachrichten mit Christian Böder.
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4: Gibt nur Sonne bei uns im Rheinland und 26 Grad zum Beispiel in Brühl in der City. Also super schöner Nachmittag heute. Morgen mischen mehr Wolken mit und das Schauer- und Gewitterrisiko steigt und es wird schwül heiß morgen über 30.
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4: Kurz nach 4 haben wir. Ihr braucht heute hier länger als sonst. Auf der 1 nach Dortmund zwischen Bocklemünd und dem Kreuz Leverkusen West 20 Minuten mindestens. 9 Kilometer Stau sind's. Genauso lange dauert's auf der 1 nach Euskirchen zwischen Gleuel und dem Kreuz Bliesheim. Da sind's 8 Kilometer. Stau. Die A3 nach Oberhausen zwischen dem Dreieck Holmer und dem Kreuz Leverkusen 13 Kilometer Stop-and-Go-Verkehr, halbe Stunde kommt obendrauf. Und solange steht ihr auch auf der A4 nach Olpe zwischen dem Kreuz Köln-West und Eiffeltor. Dann die A4 nach Aachen zwischen Merheim und Eiffeltor, halbe Stunde plus fast, 7 Kilometer Stau und zwischen Elsdorf und Merzenich nochmal eine Dreiviertelstunde Stauzeit, 5 Kilometer Stau hier.
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5: Ich denke, 80% von euch und ich kauen sich auch mal an den Eiern. Daher ist alles gut.
4: Nein, wir machen das nicht alle. Aber das hat vielleicht auch was mit der Natur zu tun. Unser Poldi, genauso lieben wir ihn und genauso erleben wir ihn in der Poldi-Doku, die wir bald alle bei Netflix gucken können. Gestern war schon große Premiere im Stadion in Köln und ich verrate schon mal, es gab ein bisschen was Nacktes zu sehen. Dazu gleich mehr. Ich bin Heike Spitzlei, hab

0: wieder für den perfekten Donnerstagnachmittag hier bei uns bei Radio After.
1: Auf was freuen Sie sich am meisten heute bei dieser Filmvorstellung?
2: Auf den Film.
0: Perfekte Antwort. Was stellt der Reporter immer für komische Fragen? Auf was auch sonst? Lukas Podolski. Aber ich liebe ihn einfach. Er ist so ehrlich, so direkt, einfach so ganz normal. So, obwohl die Bundesliga-Saison ja vorbei ist, wurde am Abend im Stadion in Köln nochmal so richtig gefeiert. Nämlich die Premiere der neuen Netflix-Doku über Lukas Podolski. Und alles war voll mit Poldi quasi. Also rund ums Stadion auch drinnen hingen riesengroße Banner, alle mit Poldi-Szenen, mit seinem Gesicht und so. Und die Doku gab es dann Open Air auf großer Leinwand vor hunderten Gästen, inklusive einem nackten Poldi-Purpose in so einer Duschszene.
3: Nein, ich wusste ja, auf was ich mich drauf einlasse. Und wenn man die Hosen runterlässt, dann muss man die runterlassen. Und das gehört dazu.
0: Genau, zu jeder guten Doku gehört ein nackter Purpose. In dem Fall ist es der von Poldi. Also, wie er ist, das können wir sehr, sehr gut und authentisch in der Doku sehen. Es dreht sich vieles um Köln, um Bergheim natürlich, ums ganze Rheinland. Ab dem 4. Juni, also nächste Woche, könnt ihr das wegsuchten bei Netflix und bis dahin auch gerne nochmal unser Poldi-Reel auf dem Radio Erft Insta-Channel checken.
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0: Hier bei uns bei Radio 8. Habt einen fantastischen Tag. 20 nach 4 mal gleich. So in der Werbung heißt das doch so schön irgendwie. Uns nehmen diese Mähroboter vielleicht die Samstagsroutine. Also wenn ihr einen eigenen Garten habt, Flächen zum Mähen und der Mähroboter übernimmt, dann kommt vielleicht Langeweile auf an so einem normalen Samstagnachmittag. Den Igeln nehmen sie das Leben. Das klingt so dahergesagt, aber es ist ja leider wirklich so, dass Igel in der Nacht unterwegs sind. Wenn wir also nachts Mähroboter über die Rasen laufen lassen und die Tiere nicht erkennen, rollen die kleinen Igel sich einfach ein und dann passiert das Schlimmste. Deshalb sind Mähroboter verboten. Nachts, kreisweit, also im ganzen Rhein-Erft-Kreis, auf privaten und gewerblichen Flächen, also immer ab Sonnenuntergang bis Sonnenaufgang, dürfen die nicht mehr fahren. Und ich behaupte mal, ja, das ist uns das Leben dieser kleinen Tiere wert, ja, dass wir die Dinger einfach tagsüber benutzen.
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1: Um 16.30 Uhr mit Jana Ulrich. Hallo zusammen. Am Morgen ist am Kölner Landgericht ein Revisionsprozess gegen einen 31-jährigen Mann wegen gefährlicher Körperverletzung gestartet. Das Landgericht hatte ihn und einen anderen Mann eigentlich schon vor 2 Jahren zu Haftstrafen verurteilt. Doch der Bundesgerichtshof hob das Urteil teilweise auf, wegen Fehlern bei der rechtlichen Bewertung. Jetzt muss das Kölner Gericht neu über die Strafen entscheiden. Die Einzelheiten jetzt von Finn Weiden.
2: Der Angeklagte soll im Mai 2022 zusammen mit Komplizen einem Mann aufgelauert, ihn geschlagen und beraubt haben. Anschließend sollen sie ihr Opfer unter Todesdrohungen ins Auto gezwungen haben und mit ihm zu einem Wettbüro in Köln gefahren sein. Dort soll ein weiterer Beteiligter 5.000 Euro von dem Mann verlangt und ihn bedroht haben. Schließlich seien sie gemeinsam zu einem Bankautomaten gegangen. Dort habe das Opfer dann 750 Euro abgehoben. Für den Revisionsprozess sind 6 Verhandlungstage vorgesehen. Das Urteil soll Mitte Juni fallen.
1: Im Europaviertel in Kerpen startet jetzt der nächste Bauabschnitt für die sogenannte Grüne Spange. Deshalb ist die Brüsseler Straße ab sofort zwischen der Amsterdamer Straße und der Schulstraße voll für Autos gesperrt. Die Sperrung soll laut Stadt rund 4 Wochen dauern. Umleitungen sind ausgeschildert und führen über die Schulstraße, Schützenstraße und Amsterdamer Straße. Fußgänger und Radfahrer können den Bereich aber weiter passieren. Mit der Grünen Spange soll im Europaviertel mehr Aufenthaltsqualität entstehen, unter anderem mit neuen Treffpunkten, Grünflächen und besseren Verbindungen für Fußgänger und Radfahrer. Großer Schritt für kleine Füße. Die Einschulung ist für Kinder und Eltern eine aufregende Sache. Die Stadt Puhlheim will sie bei dem Thema jetzt rechtzeitig unterstützen. Am Abend veranstaltet sie deshalb einen Infoabend rund um die Einschulung. Dabei können sich Mütter und Väter über alles informieren, was beim Übergang vom Kindergarten zur Grundschule wichtig wird. Auf dem Programm stehen die Schulanmeldung und die Schuleingangsuntersuchung, aber auch das Ganztagskonzept der Puhlheimer Grundschulen und mögliche Förderangebote für die Kleinen. Der Abend richtet sich an alle Eltern, deren Kinder im Schuljahr 2028/29 schulpflichtig werden. Und jetzt weitere Meldungen im Überblick. Knapp 4 Monate nach dem tödlichen Angriff auf einen Zugbegleiter in Rheinland-Pfalz wird ein 26-Jähriger jetzt wegen Mordes angeklagt. Es war eine Tat aus niedrigen Beweggründen, sagt die Staatsanwaltschaft in Zweibrücken. Der mutmaßliche Täter soll den Bahnmitarbeiter nach einer Fahrkartenkontrolle mit Schlägen attackiert haben. Wie läuft die große Ansiedlung von Microsoft? Welche Fortschritte macht der Umbau des Freibads? Und wie sieht es mit der Rheinwassertransportleitung aus? Solche und ähnliche Fragen will Elsdorfs Bürgermeister Andreas Heller heute Abend beantworten. Unter dem Motto Andreas vor Ort lädt er zu einem Bürgerinfoabend nach Elsdorf ins Josefsheim ein. Der Infoabend startet heute um 19 Uhr. Und weitere Meldungen, die findet ihr auch mal online auf radioerft.de.
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3: Voll der Postkartenhimmel ist das. Im Mai 25 Grad haben wir im Moment in Aarem. Die Sonne scheint. Super schöner Tag. Morgen wird es eventuell gewittrig. Also auf jeden Fall zieht Schwüle rein.
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3: Kurz nach 4:30 haben wir jetzt auf der A4 nach Aachen ist das Stück zwischen Elsdorf und Märzenich im Moment wegen eines Feuerwehreinsatzes gesperrt. Und auf der A61 nach Koblenz zwischen dem Kreuz Kerpen und Türnich auch kurz mal eine Sperrung wegen eines Unfallfahrzeugs. So, und hier dauert es heute Nachmittag 20 bis 30 Minuten. Auf der 1 nach Dortmund zwischen Löwenich und dem Kreuz Leverkusen West. 9 Kilometer Stau hier. Auf der 1 nach Euskirchen zwischen Gleuel und dem Kreuz Bliesheim auch 9 Kilometer. Dann die A3 nach Oberhausen zwischen dem Dreieck Holmer und dem Kreuz Leverkusen 12 Kilometer Stau. Auf der A4 nach Olpe zwischen Märzenich und Elsdorf sind es 4 und zwischen dem Kreuz Köln-West und Eifeltor dann nochmal 6 Kilometer. Auf der A4 nach Aachen zwischen dem Kreuz Köln-Ost und Eifeltor 9 Kilometer Stau und auf dem Stück zwischen Elsdorf und Märzenich sind es gerade 4.
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3: Habt einen schönen Rest von diesem Donnerstag. Hier ist Heike, Spitzlei, Hi.

0: Schmusi-Musi ist das hier von Richard Marx, Right Here Waiting aus den 80ern. Immer noch einer unserer Lieblingshits hier bei Radio Aft. So, wenn ein Rollator geblitzt wird, also ich frage mich schon, wie schnell war der oder diejenige denn damit unterwegs? So, die Geschichte war aber ein bisschen anders. Es ist gar nicht der Rollator geblitzt worden in der Eifel, sondern ein Transporterfahrer. Der ist 42 gefahren in der 30er-Zone. So, dann kam der Blitzer ins Spiel. Und irgendwie hatte er Glück, dass sich der Rollator da reingemogelt hat. Franz Küpper von der Polizei.
1: Genau in dem Moment ist eine ältere Dame mit ihrem Rollator von der Linse erwischt worden, weil sie genau in dem Moment über den Bürgersteig ging. Und den Pkw-Fahrer konnten wir nicht mehr ermitteln, weil genau im Moment der Aufnahme der Rollator der älteren Dame das Kennzeichen des Fahrzeugs verdeckt.

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1: Mit Christian Böder, guten Tag. Die Wirtschaft in NRW wächst in diesem Jahr deutlich langsamer als noch zuletzt erwartet. Grund dafür ist, nach Einschätzung des RWI-Leibniz-Instituts, vor allem der Iran-Krieg und die dadurch erneut gestiegenen Energiepreise. Besonders betroffen sind energieintensive Branchen. NRW-Wirtschaftsministerin Neubauer sieht darin eine weitere Folge der Abhängigkeit von fossilen Energieträgern. Aus dem Landtagsstudio berichtet José Nasiandi.
2: Die Wirtschaftsexperten rechnen für NRW in diesem Jahr nur noch mit einem Wachstum von 0,5%. Damit liegt NRW zwar in etwa auf Bundesniveau, die Belastungen durch steigende Energiepreise treffen das Industrieland aber besonders stark. Auch am Arbeitsmarkt zeigen sich erste Folgen. Die Zahl der sozialversicherungspflichtig Beschäftigten geht leicht zurück. Unter anderem die Chemieindustrie gerät laut Wirtschaftsministerin Neubauer unter Druck.
3: Wer abhängig ist, und das ist die Chemieindustrie, von funktionierenden Lieferketten, von stabilen Rohstoffpreisen, der struggelt natürlich, wenn durch den Iran-Krieg, durch die Schließung der Straße von Hormus, das ins Wanken gerät.
2: Für das kommende Jahr erwartet das RWI allerdings wieder eine leichte Erholung der Wirtschaft. Das Wachstum in NRW soll dann bei 0,8% liegen. Wichtigster Treiber sollen dann vor allem öffentliche Investitionen in die Infrastruktur sein.
1: Und das sind weitere Nachrichten, kompakt zusammengefasst. Nach dem gewaltsamen Tod der damals 12 Jahre alten Luise aus Freudenberg im Siegerland müssen die beiden Täterinnen Schmerzensgeld, Bestattungs- und Anwaltskosten in Höhe von rund 140.000 Euro an Luises Familie zahlen. Das hat das Landgericht Koblenz zum Ende eines Zivilverfahrens verkündet. Ein Strafprozess fand wegen des jungen Alters der Beschuldigten von damals 12 und 13 Jahren nicht statt. Die beiden Mädchen hatten laut Gericht Luise heimtückisch und geplant mit über 70 Messerstichen ermordet. Die Polizei in Hamburg hat nach dem untergetauchten Ex-RAF-Terroristen Ernst Volker Staub gefahndet. Die Suche lief an nach einem Hinweis aus der Bevölkerung, verlief aber erfolglos. Der mittlerweile 71-jährige Staub gilt als Komplize der erst gestern wegen mehrerer Raubüberfälle verurteilten RAF-Terroristin Daniela Klette. 9 von 10 Menschen in Deutschland stoßen im Internet regelmäßig auf Falschinformationen. Das geht aus einer Studie des Digitalverbands Bitkom hervor. Alarmierend ist demnach das Verhalten vieler Nutzer. Jeder Zweite gab an, schon einmal falsche oder irreführende Inhalte weitergeleitet zu haben, obwohl Zweifel an deren Wahrheitsgehalt bestanden habe. 2/3 könnten Falschinformationen nicht gut einschätzen, heißt es. Die Polizei fahndet im Ruhrgebiet nach einer Gruppe ungewöhnlicher Flüchtiger. Es handelt sich um mehrere Rhesusaffen, die aus einer Auffangstation in Witten geflohen sind. Die hochintelligenten, aber scheuen Tiere hatten vermutlich Mörtel aus einer Backsteinmauer gekratzt und konnten so ins Freie flüchten, so die Polizei. Vermutlich sind 6 Exemplare dieser sogenannten Tempelaffen entkommen, 3 seien aber bereits wieder aufgetaucht. Die restlichen sind aber noch flüchtig. Weil die Tiere nicht nur als scheu, sondern auch als ungefährlich gelten, wird nach ihnen nicht aktiv gesucht. Wer aber einen Affen auf seinem Balkon oder im Garten sitzen hat, der sollte die Polizei oder die Feuerwehr anrufen. Rhesusaffen sind etwa 1,5 Meter groß, haben ein hellbraunes Fell und rosa Gesichter. Das waren die Nachrichten mit Christian Böder.
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4: 25 Grad immer bei euch in Kerpen. Die Sonne gibt immer noch alles. Heute nochmal so ein richtig schöner Tag. Aber morgen wird's wackeliger, auch am Wochenende. Also ab morgen schwül warm bei uns im Rheinland über 30 Grad. Und dann drohen erste Schauer und Gewitter.
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4: Ist viel los bei uns auf den Autobahnen. Hier kommen die längeren Staus. Auf der 1 nach Dortmund zwischen Bocklemünd und dem Kreuz Leverkusen West braucht ihr eine halbe Stunde. Auf der 1 nach Euskirchen zwischen und dem Kreuz Bliesheim auch. Auf der A3 nach Oberhausen ebenfalls, zwischen dem Dreieck Holmer und dem Dreieck Langenfeld. Dann die A4 nach Olpe, hier steht ihr sogar eine Stunde zwischen Düren und Elsdorf. 5 Kilometer Stau, da ist ein Unfall passiert. Dann zwischen dem Kreuz Köln-West und Eiffeltor nochmal fast 30 Minuten plus. Die 4 nach Aachen, zwischen dem Kreuz Köln-Ost und Eiffeltor, 7 Kilometer Stau, Stauzeit halbe Stunde. Und zwischen Elsdorf und Merzenich auch nochmal eine halbe Stunde plus. Und auf der A57 nach Köln, zwischen dem Dreieck Nord-Süd und dem Kreuz Köln-Nord, sind es 10 Kilometer stockend, 25 Minuten plus hier. Danke euch für die Info von dem Unfall auf der L361 zwischen der Ausfahrt Bergheim, Paffendorf und Kenten. Da ist gerade eben ein Unfall passiert. Und falls ihr auch noch eine Meldung habt, 02236 88 89 90 ist die Nummer. Meldet euch gerne am schnellsten einfach per WhatsApp.
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4: Ihr seid bereit für Sommermusik, ne? Kommt jetzt von Ricky Martin. Hier ist Heike Spitzlei. Hallo. Opa!

0: am Donnerstagnachmittag hier bei uns bei Radio Aft. So, für was nicht müssen wir eigentlich heutzutage alles einen Kredit aufnehmen? Das klingt so amüsant, ist es gar nicht. Es ist alles so unglaublich teuer geworden. Also manchmal sind es die Alltagsdinge, die sich gar nicht mehr alle Familien bei uns im Rheinland leisten können. Schulranzen zum Beispiel. Wisst ihr, was Schulranzen heutzutage kosten? Die guten einige hundert Euro, also müssen wir gar nicht drüber reden. Es ist unglaublich viel Kohle und es kann sich einfach nicht mehr jede Familie im Rheinland leisten. Zum Glück gibt es aber immer jemanden, der hilft. In dem Fall der Kostümhändler Deiters und der Verein Goldene Jungs. Die haben heute komplette Ranzensets an Familien und an Kinder übergeben in Frechen, die es sich sonst eben nicht leisten können. Und ihr könnt euch wahrscheinlich die strahlenden Gesichter der Pens vorstellen.
1: Ja, es erwärmt einem das Herz. So, ich könnte weinen vor Freude gefühlt. Also es ist so, man kann sich nach außen sagen sie nichts, aber das Strahlen ist einfach schon alles, finde ich. Das Strahlen und wie sie die Ranzen und dann stolz da stehen, ist schon einfach toll.
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0: und gleich Ghostbusters aus den 80ern. Wir spielen euch die besten Hits für diesen sommerlichen Donnerstagnachmittag bei uns im Rheinland. Ist das schön, ne? 20 nach 5 haben wir gleich. So, Kurzwoche. Wir sind schon fast wieder am Wochenende. Willkommen zurück an diejenigen, die auch im Pfingsturlaub waren. Ne, so ein paar Tage frei. Einige waren vielleicht weg. Und wie unterschiedlich wir so Urlaub machen, darum geht's ja diese Woche hier bei uns bei Radio Erft. Heute zum Beispiel um Kreuzfahrten. Könntest du mich mitjagen? So allein die Vorstellung, eingesperrt mit vielen Menschen auf einem Schiff. Wir können nicht raus. Aber umgekehrt, ganz viele von euch lieben das. Ne? Kreuzfahrten, ja oder nein? Wäre das was für euch?
1: Ja, noch nie gemacht, aber wäre bestimmt interessant zu sehen. So einfach mal so abgeschottet irgendwie von allem zu sein und dann aber auch mit anderen Leuten dann mal zusammen zu sein auf engem Raum. Ist bestimmt ganz lustig, ja.
2: Wir haben schon mal eine gemacht. War eigentlich ganz gut, aber ich bin sehr krank deswegen. Also ich würde es nicht nochmal machen.
3: Bei mir war es eigentlich auch gut. Es war interessant, die verschiedenen Städte auch zu sehen und verschiedene Restaurants auch.
4: Ist gar nichts für mich. Ich habe keine Lust auf Städtetrips. Ist nicht meins. Fühle ich mich auch zu eingeengt für.
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1: Um 17.30 Uhr mit Jana Ulrich. Hallo zusammen. Am Morgen hat am Kölner Landgericht ein Revisionsprozess gegen einen 31-jährigen Mann wegen gefährlicher Körperverletzung gestartet. Das Landgericht hatte ihn und einen anderen Mann schon vor 2 Jahren zu Haftstrafen verurteilt. Doch der Bundesgerichtshof hob das Urteil teilweise auf, wegen Fehlern bei der rechtlichen Bewertung. Jetzt muss das Kölner Gericht neu über die Strafen entscheiden. Die Einzelheiten jetzt von Finn Weiden.
2: Der Angeklagte soll im Mai 2022 zusammen mit Komplizen einem Mann aufgelauert, ihn geschlagen und beraubt haben. Anschließend sollen sie ihr Opfer unter Todesdrohungen ins Auto gezwungen haben und mit ihm zu einem Wettbüro in Köln gefahren sein. Dort soll ein weiterer Beteiligter 5.000 Euro von dem Mann verlangt und ihn bedroht haben. Schließlich seien sie gemeinsam zu einem Bankautomaten gegangen. Dort habe das Opfer dann 750 Euro abgehoben. Für den Revisionsprozess sind 6 Verhandlungstage vorgesehen. Das Urteil soll Mitte Juni fallen.
1: In einem anderen Fall vor dem Kölner Landgericht ist jetzt bereits ein Urteil gefallen. Das Gericht hat einen 28-Jährigen zu 5 Jahren und 6 Monaten Haft verurteilt. Das Gericht sah es als erwiesen an, dass der Mann der Anführer einer Einbrecherbande war, die unter anderem in Hürth aktiv gewesen ist. Verurteilt wurde er für 12 Fälle, in denen die Bande von Januar bis Juli 2022 zusammen mit Komplizen Firmengelände ausgekundschaftet und dort Metalle, Autos, Reifen und Werkzeuge gestohlen hatte. Der Schaden soll bei über 300.000 Euro liegen. Gegen andere Mitglieder der Bande hat das Landgericht bereits Urteile gesprochen. 124.000 Euro für den guten Zweck. So viel Geld hat das Kölner Dreigestirn in der vergangenen Karnevalssession eingesammelt. Und heute wurde die Spendensumme jetzt an den Kölner Verein Kaja übergeben. Der kümmert sich um wohnungslose und bedürftige Menschen in Köln. Für den Ex-Prinzen Niklas Jüngling von der Prinzengarde eine echte Herzensangelegenheit.
3: Ja, wir haben uns gedacht, wir möchten etwas machen, was sozial ist, was lokal ist. Aber vor allen Dingen möchten wir auch Menschen in den Mittelpunkt rücken, die eben ja nicht auf der Sonnenseite des Lebens stehen und vor allen Dingen, die häufig vergessen werden. Und genau das macht Kaja. Sie bringt eben den Fokus auf diese Menschen und zeigt, dass man da einfach mit anpacken muss.
1: Traditionell nimmt das Kölner Dreigestirn in der Session keine Geschenke an, sondern sammelt Geld für wohltätige Projekte in der Stadt. Und jetzt weitere Meldungen kurz und kompakt. Bundesfinanzminister Lars Klingbeil will die EU stärken und drückt dabei aufs Tempo. Mit 5 Amtskollegen aus anderen großen EU-Volkswirtschaften hat er sich in Berlin getroffen und beklagte, es ist manchmal zu sehr ein Schneckentempo, mit dem wir in Europa vorankommen. Wie läuft die Ansiedlung von Microsoft? Welche Fortschritte macht der Umbau des Freibads? Und wie sieht es mit der Rheinwassertransportleitung aus? Solche und ähnliche Fragen will Elsdorfs Bürgermeister Andreas Heller heute Abend beantworten. Unter dem Motto Andreas vor Ort lädt er zu einem Bürgerinfoabend ein. Der Infoabend startet heute um 19 Uhr im Josefsheim in Elsdorf. Und mehr Meldungen von Rhein und Erft, die findet ihr auch mal online auf radioerft.de.
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4: Absoluter Wetterwahnsinn diese Woche bei uns im Rheinland. 26 Grad haben wir immer noch hier in Wesslingen am Rheinforum. Die Sonne scheint, wird auch ein schöner Abend. Also morgen soll es allerdings wolkiger werden. Also im Laufe des Tages sind Schauer und Gewitter möglich. Bei uns im Rheinland. Das lässt sich ja nie genau vorher sagen, wo genau was runterkommt, aber das schauen wir morgen. Auf jeden Fall wird es morgen schwülwarm bei 30 Grad.
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4: Kurz nach 5:30 haben wir auf der A4 nach Aachen, Achtung, im Kreuz Köln Süd in der Überleitung zur A555, da liegt eine große Metallstange. Und das sind die längsten Staus gerade. Auf der 1 nach Dortmund braucht ihr 25 Minuten zwischen Bocklemünd und dem Kreuz Leverkusen West. Auf der 1 nach Euskirchen zwischen Hürth und dem Kreuz Biesheim 6 Kilometer Stau. Dann A3 nach Oberhausen zwischen dem Dreieck Holmer und dem Kreuz Leverkusen 10 Kilometer. Eine Stunde steht ihr auf der A4 nach Olpe zwischen Düren und Elsdorf. Und zwischen dem Kreuz Köln-West und Eiffeltor kommen nochmal 20 Minuten dazu. Dann die A4 nach Aachen zwischen dem Dreieck Holmer und dem Kreuz Köln-Süd auch so 20 bis 25 Minuten plus. Und eine Dreiviertelstunde verliert ihr auf dem Stück zwischen Elsdorf und Merzenich. 5 Kilometer Stau hier.
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4: Habt einen schönen sonnigen Rest von diesem Donnerstag. Hier ist Heike Spitzlei. Hallo, grüß euch.

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0: Aktueller Hit Homewrecker für euren Feierabend am Donnerstag. Hier bei uns bei Radio Erft. So einmal im Jahr lädt die Deutsche Post immer eine Band oder einen besonderen Künstler zu sich ein in den Posttower für eine ganz besondere Ehrung, nämlich für die eigene Briefmarke. Vielleicht sammelt ihr welche, vielleicht habt ihr die aus den letzten Jahren, da waren die Scorpions mal drauf, Roland Kaiser. Und seit heute haben auch die Jungs von Brings ihre eigene Briefmarke. Nur die Liebe gewinnt, ist das Motto, also von dem gleichnamigen Album. Und das fand Peter Brings
1: großartig. Ich finde es eine große Ehre. Ich finde auch super, dass das Thema genommen worden ist. Toll, da freuen wir uns drüber.
0: Da ist das Cover drauf, also das Album-Cover auf der neuen Brings-Briefmarke. Also ein vermummter Mann mit Schottenrock, der so einen Blumenstrauß wirft. Und es ist eine limitierte Auflage. Also wer sie haben möchte, online oder per Telefon, ihr könnt die einfach bestellen oder natürlich auch auf den Konzerten von Brings einfach kaufen.
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Ray, where is my husband? Genau, und damit schubst noch ein mega 80er jetzt von Bruce Hornsby. The Way It Is für euren Start in den Donnerstagabend. Ein bisschen durcheinander kommen in dieser verrückten Woche, ne? Dieser kurzen Arbeitswoche. So, Donnerstag gleich Leo Arigi ab 18 Uhr mit dem Abend hier bei uns bei Radio Luft und wir hören uns morgen wieder. Ich wünsche euch was. Macht's euch nett. Bis morgen. Ich bin Heike Spitzlei. Bis morgen. Bye-bye.

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2: Mit Christian Böder, guten Tag. Die Löhne in Deutschland sind zu Jahresbeginn schneller gewachsen als die Preise. Im Schnitt haben sie um mehr als 4% zugelegt, die Preise nur um gut 2%. Einzelheiten und Reaktionen zum Trend hat Thorsten Adolfs aus dem News-Team.
3: Das Statistische Bundesamt meldet, dass vor allem Leute mit geringem Einkommen davon profitieren. Mit zur positiven Entwicklung trage die Erhöhung des Mindestlohns bei, der seit Januar bei 13,90 Euro pro Stunde liegt. Deutlich mehr Geld in der Tasche haben nach Angaben der Statistiker vor allem diejenigen, die in Bereichen wie dem Bergbau, bei Versicherungen oder bei der Energieversorgung arbeiten. Außerdem bekommen viele Azubis zurzeit mehr Geld als früher. Damit bleibt unter dem Strich mehr Kaufkraft, was wichtig ist, damit wir konsumieren können und die Wirtschaft in Schwung bleibt. Auch wenn das aktuelle Plus erfreulich klingt, warnt das Wirtschafts- und Sozialwissenschaftliche Institut der Hans-Böckler-Stiftung vor einer möglichen Wende. Die Sorge ist groß, dass die Inflation bald wieder anziehen könnte und das Lohnwachstum dann komplett aufgefressen wird. Sollte es so kommen, könnte die Wirtschaft in diesem Jahr auf der Stelle treten, sagen die Experten. Das wäre bitter, denn schon die erste Hälfte der 2020er Jahre hat den Beschäftigten bis jetzt unter dem Strich stagnierende Reallöhne beschert.
2: Und das sind weitere Nachrichten in der Zusammenfassung. Immer mehr Menschen in Deutschland sind empfänglich für einen Umstieg aufs E-Auto. Das liegt auch an der neuen staatlichen Förderung, heißt es im E-Barometer der Versicherung Hug Coburg. Demnach waren im ersten Quartal des laufenden Jahres so viele deutsche Haushalte wie noch nie von einem Verbrenner auf ein Elektroauto gewechselt. Der Ende Juni auslaufende Tankrabatt der Bundesregierung wird wohl nicht verlängert. Bundesverkehrsminister Schnieder hat diese Hoffnung vieler Autofahrer im Handelsblatt zumindest gedämpft. Der Staat komme irgendwann an die Grenzen seiner Möglichkeiten, sagte er. In deutschen Krankenhäusern sind zuletzt fast doppelt so viele Menschen mit Hautkrebs behandelt worden wie noch vor 20 Jahren. Das zeigen neue Zahlen des Statistischen Bundesamtes. 2024 waren es demnach 120.000 Patienten, die stationär mit Hautkrebs behandelt wurden. Das sind 95% mehr als 2004. Knapp 4 Monate nach dem tödlichen Angriff auf einen Zugbegleiter in Rheinland-Pfalz wird ein 26-Jähriger nun wegen Mordes angeklagt. Es war eine Tat aus niedrigen Beweggründen, sagt die zuständige Staatsanwaltschaft in Zweibrücken. Der mutmaßliche Täter soll den Bahnmitarbeiter nach einer Fahrkartenkontrolle mit Schlägen attackiert haben. Mehr dazu hat Claudia Wächter.
4: Die Tat hat viele geschockt, überall im Land, weil sie so sinnlos erscheint, die Situation so banal war. Der 26-Jährige fährt schwarz, wird bei einer Ticketkontrolle erwischt, soll den Zug verlassen und prügelt dann heftig auf den Bahnmitarbeiter ein. Das Opfer wird bewusstlos, stirbt später im Krankenhaus an einer Hirnblutung. Der mutmaßliche Täter, sagt die Staatsanwaltschaft, habe die Tat gestanden, bestreitet aber einen Tötungsvorsatz.
2: Soweit die Meldungen mit Christian Böder.
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5: Ja, aktuell liegen wir hier in NRW bei Temperaturen so zwischen 22 und 26 Grad. Dazu gibt's richtig viel Sonne und kaum eine Wolke am Himmel. In der Nacht bleibt's weiter klar, dabei kühlt's angenehm ab auf Werte zwischen 14 und 7 Grad. Morgen am Freitag wird's dann nochmal ordentlich heiß. Bis zu 31 Grad sind angesagt. Später ziehen allerdings Gewitter auf und die bringen dann auch ein bisschen Abkühlung.
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5: Mit der A2 Dortmund Richtung Oberhausen zwischen Bottrop und Kreuz Oberhausen 3 Kilometer Viertelstunde. A3 Arnhem Richtung Oberhausen zwischen Hamminkeln und Wesel 2 Kilometer 51 Minuten. A3 Oberhausen Richtung Köln zwischen Mettmann und Dreieck-Langenfeld 10 Kilometer 14 Minuten. Und die A4 Köln Richtung Aachen zwischen Elsdorf und Merzenich 5 Kilometer, da dauert es eine gute halbe Stunde länger. Euch allen unterwegs eine gute und sichere Fahrt.
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5: Einen schönen Donnerstagabend euch. Hier ist Leo Arigi. Wirklich wunderbare Temperaturen, oder? Diese ganze Woche. Also ich persönlich genieße das sehr, sehr doll. Und reiche hier nochmal die wichtigsten Fakten durch. Wird ja morgen auch nochmal schön warm, bis zu 31 Grad. Also, viel trinken, eincremen und sich nicht überfordern. Sowohl psychisch als auch physisch.

0: So, Leute, ich mach's wirklich immer gern in meinen Sendungen. Wir öffnen jetzt gemeinsam den Glückskeks des Tages. Ja, ich habe zu Hause einfach zu viele davon rumliegen und nehme sie dann einfach immer hier mit hin. Da stehen ja immer diese auf gleich mehreren Ebenen tiefsinnigen Botschaften drauf und drin. Und vielleicht wartet ihr auch auf so eine Art Zeichen des Schicksals. Könnte jetzt kommen, in Form des launigen Radiomoderators, der euch so ein paar Floskeln um die Ohren haut. Also, Glückskeksspruch des Tages heute am 28.05.2026. Die Kunst des Nicht-Bereitseins, es aber dann trotzdem zu tun, wird dich ganz weit nach vorne bringen. Okay, ist auch ein durchaus langer Spruch heute, aber ein wirklich guter auch, wie ich finde. Also, ich sage ihn nochmal. Die Kunst des Nicht-Bereitseins, es aber dann trotzdem zu tun, wird dich ganz weit nach vorne bringen.
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1: Ich bin Jana Ulrich, einen schönen Feierabend euch. Auf der B477 bei Bergheim hat es am späten Nachmittag einen schweren Unfall gegeben. Nach ersten Informationen der Polizei ist ein 19-Jähriger auf Höhe von Paffendorf in den Gegenverkehr geraten und hier mit einem anderen Auto frontal zusammengestoßen. Der 19-Jährige wurde dabei so schwer verletzt, dass er mit einem Hubschrauber in eine Uniklinik geflogen werden musste. In dem anderen beteiligten Auto saß ein 74-Jähriger. Er wurde bei dem Zusammenprall in seinem Wagen eingeklemmt. Rettungskräfte befreiten den Mann und brachten ihn in ein Krankenhaus. Auch er erlitt schwere Verletzungen. Wegen der Unfallaufnahme ist die B477 zwischen der Gletscherstraße und der L361 aktuell auch noch gesperrt. Wann die Straße wieder freigegeben werden kann, ist noch unklar. Auch warum der 19-Jährige in den Gegenverkehr geraten ist, wird von der Polizei noch ermittelt. In Frechen-Grefrath hat der Bau eines wichtigen Strukturwandelprojekts begonnen. Dort entsteht für mehr als 100 Millionen Euro die weltweit erste industrielle Anlage zum Recycling von Siliziumkarbid. Der Rohstoff ist wichtig für Halbleiter, Elektroautos oder die Raumfahrttechnik. NRW-Ministerpräsident Hendrik Wüst hat den Spatenstich selbst gesetzt, denn das Land NRW und die EU fördern das Projekt mit 30 Millionen Euro. Ab 2028 soll die Fabrik in Betrieb gehen und Siliziumkarbid aus Ausschussteilen der Produktion in den industriellen Kreislauf zurückführen und aufbereiten. Für den Frechener CDU-Landtagsabgeordneten Thomas Okosch ist das Projekt ein Meilenstein für den gelungenen Strukturwandel. Nach einem schweren LKW-Unfall am frühen Morgen war die A4 bei Elsdorf ja schon über mehrere Stunden voll gesperrt. Ein Lastwagen hatte ihr ein Baustellenfahrzeug touchiert und war anschließend in die Mittelleitplanke gefahren. Kollegin Gesa De Martin, heute Nacht müssen sich Autofahrer dann direkt auf die nächste Vollsperrung in dem Bereich einstellen.
2: Ja, genau. Die Sperrung hat dann aber nichts mit dem Unfall zu tun, sondern mit den massiven Fahrbahnschäden im Baustellenbereich. Deshalb musste gestern Mittag ja schon ein Fahrstreifen zwischen Elsdorf und Merzenich gesperrt werden. Um den Asphalt hier zu reparieren, wird die Autobahn in Fahrtrichtung Aachen heute Nacht dann ab 22 Uhr komplett dicht gemacht. Danach soll dann erstmal wieder ein Fahrstreifen freigegeben werden. Und wenn das alles nach Plan läuft und der neue Asphalt rechtzeitig auskühlt, dann könnte morgen Mittag auch die zweite Spur in Richtung Aachen wieder freigegeben werden.
1: Und jetzt weitere Meldungen in der Zusammenfassung. Der Klimaschutzpreis entwickelt sich weiter. Gemeinsam mit der Westenergie suchen viele Städte im Rhein-Erft-Kreis jetzt die Lokalstars. Sie wollen auf diese Weise Initiativen und Ehrenamtliche für ihren Einsatz auszeichnen. Vereine, Initiativen und Einzelpersonen können sich noch bis Ende Mai bewerben. 124.000 Euro für den guten Zweck hat das Kölner Dreigestirn in der vergangenen Karnevalssession eingesammelt. Heute wurde die Spendensumme jetzt an den Verein Kaja übergeben. Der kümmert sich um wohnungslose und bedürftige Menschen in Köln. Traditionell nimmt das Dreigestirn in der Session keine Geschenke an, sondern sammelt Geld für wohltätige Projekte. 500 Schulranzen für bedürftige Kinder. Der Kostümhändler Deiters und der Verein Goldene Jungs verschenken komplette Ranzensets an sozial benachteiligte Familien. Über 200 Kinder haben am Nachmittag ihre neuen Schulranzen bei Deiters in Frechen persönlich abgeholt. Und mehr Meldungen von Rhein und Erft, die findet ihr auch mal online auf radioerft.de.
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1: Der Tag geht mit richtig viel Sonne noch zu Ende. Es ist auch noch angenehm warm. 26 Grad zum Beispiel noch bei euch in Brühl. 25 Grad sind es in Pulheim. Und auch morgen haben wir dann erstmal viel Sonne. Ab dem Mittag können dann aber mehr Wolken dazu kommen. Und die können so vor allem zum Abend hin auch mal einzelne Schauer oder Gewitter mitbringen. Vorher wird es aber nochmal schwülwarm oder heiß eigentlich schon. Bis zu 32 Grad sind dann nochmal drin.
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1: Ihr habt es gerade schon gehört. Die B477 bei Bergheim ist zwischen der L361 und der Gletscherstraße wegen des Unfalls aktuell immer noch gesperrt. Da gucken wir noch auf die Autobahn. Die A1 in Richtung Dortmund. Zwischen Bocklemünd und Kreuz Leverkusen West 6 Kilometer Stau, 15 Minuten plus. 5 Minuten länger dauert es auf der A1 in Richtung Euskirchen, zwischen Hürth und dem Kreuz Bliesheim. Da stockt es auf 4 Kilometern. Dann haben wir noch eine Meldung von der A4 in Richtung Olpe. 6 Kilometer Stau da zwischen dem Kreuz Köln West und Eiffeltor. Dauert eine Viertelstunde länger und ein dicker Stau noch auf der A4 in Richtung Aachen. Zwischen Elsdorf und Merzenich 5 Kilometer, dauert aber fast 40 Minuten länger. Allen unterwegs eine gute Fahrt in den Feierabend.
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3: Hier ist Leo Arigi im besten Mix. Jetzt mit den Communards. Don't leave me this way. Ich finde persönlich der perfekte Soundtrack zum Ende, ja, von so einer richtig toxischen Beziehung, oder? Wenn der Partner so oder die Partnerin flehend vor dir liegt und dir diese peinvoll klingenden Worte in die Visage haucht. Don't leave me this way. Lass mich doch jetzt hier nicht so verkümmern. Das kann doch nicht sein. Aber musikalisch ist trotzdem wunderschön, ne?

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0: seit über 13 Jahren ist er dabei, hat einen Hit nach dem anderen rausgehauen und macht trotzdem immer wieder so spannende, coole neue Dinge, coole neue Songs. Einen neuen haben wir jetzt drin in der Playlist Better Times. Dafür hat Robin sich zusammen mit Barbs zusammengetan. Das ist eine griechisch-amerikanische Künstlerin, lebt heute in Berlin. Und die haben durchaus einen wirklich coolen Song aufgenommen zusammen. Also da ist viel dabei, was aktuell auch sehr angesagt ist. Retro, klingt gleichzeitig modern, schneller Beat und so viele elektronische Sounds dazu. Ich finde auch vor allem ein guter Song für die warmen Temperaturen, weil da ist am Anfang geht das los hier mit so einem Hauspiano, da hört ihr es direkt. Ah, wunderbar.
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0: Ich glaube, es ist ein Piano. Neu, Robin Schulz.

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1: Mit Christian Böder, guten Abend. Nach einem schweren Unfall mit zwei toten Schülern in Dienstlaken wird weiter ermittelt. Eine 47 Jahre alte Autofahrerin war gestern in eine Gruppe von Schülern gefahren, die mit ihren Rädern auf dem Weg zum Unterricht waren. Zwei 12-Jährige starben. Weitere Infos zum Fall hat Thorsten Adolfs aus dem News-Team.
2: Die Unfallfahrerin wurde schwer verletzt. Sie liegt im Krankenhaus und konnte noch nicht befragt werden. Die Frau soll schon im vergangenen Jahr einen Unfall verursacht haben, und zwar nach einem Ohnmachtsanfall. Ihr wurde deshalb damals ein Gerät implantiert, das die Herzaktivität überwacht. Die Ermittler wollen jetzt die Daten dieses Gerätes auswerten und ein Experte untersucht den genauen Unfallhergang. Im Moment wird wegen fahrlässiger Tötung gegen die Autofahrerin ermittelt. Die Anteilnahme in Dienstlaken ist groß. Viele Menschen legen an der Unfallstelle Blumen und Kerzen nieder, um ihre Trauer zu zeigen. Und um der verstorbenen Kinder gemeinsam zu gedenken, ruft die Stadt für morgen um 8:45 zu einer Schweigeminute auf. Für viele Schüler und Lehrer der betroffenen Schulen ist die Situation extrem belastend. Deshalb sind Schulpsychologen und Seelsorger im Einsatz, um den Beteiligten beizustehen. Dienstlakens Bürgermeister Panke sagte, die gesamte Schulgemeinschaft brauche jetzt Zeit und Ruhe, um den schweren Schock in den nächsten Tagen überhaupt irgendwie verarbeiten zu können.
1: Und das sind weitere Nachrichten, kompakt zusammengefasst. In den Bemühungen um ein Ende des Ukraine-Kriegs wird die EU keine klassische Vermittlerrolle übernehmen können. Das sagte die EU-Chefdiplomatin Kallas nach einem Treffen der EU-Außenminister in Zypern. Der Grund: Europa kann kein neutraler Vermittler sein, weil man an der Seite der Ukraine stehe und auch die eigenen Sicherheitsinteressen verteidige, sagte sie. Der israelische Regierungschef Netanyahu hat angeordnet, dass die israelische Armee 70% des Gazastreifens einnehmen soll. In einer im israelischen Fernsehen übertragenen Konferenz sagte er, man setze die Hamas aktuell massiv unter Druck und kontrolliere bereits 60% des Küstenstreifens. Seit Oktober gilt eigentlich eine Waffenruhe, doch beide Seiten verstoßen immer wieder dagegen. Für die NRW-Flughäfen läuft es besser als noch vor einem Jahr. Laut den Landesstatistikern starteten im ersten Quartal rund 3,3 Millionen Passagiere von einem der 6 großen Airports im Land, ein Plus von fast 6%. Süd- und Mitteleuropa stöhnen derzeit unter einer Hitzewelle. In Frankreich erreichen die Temperaturen mittlerweile Werte von bis zu 37 Grad. Ausgerechnet Griechenland bleibt von diesem Hitzetrend weitgehend verschont. Aus Athen berichtet Takis Zafos.
3: Ich bin froh, heute nicht in meinem Land zu sein, sagte eine britische Touristin im griechischen Fernsehen und sprach damit wohl vielen Urlaubern aus der Seele. Hier in Athen nämlich, wo im Sommer sonst immer wieder Hitzewellen auftreten, bleiben die Temperaturen tagsüber moderat bei rund 30 Grad. Während Westeuropa unter der Hitze stöhnt, genießt man hier den Sommer ganz ohne Sauna-Effekt.
1: Das waren die Nachrichten mit Christian Böder.
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4: Noch angenehm warm draußen bei Temperaturen zwischen 22 und 26 Grad in NRW. Dazu viel Sonne und ein fast wolkenloser Himmel. In der Nacht bleibt es trocken und klar. Gleichzeitig wird es frischer mit Tiefstwerten zwischen 14 und 7 Grad. Morgen am Freitag gibt der Frühsommer dann nochmal alles. Bis zu 31 Grad sind drin. Richtung Nachmittag und Abend werden die Gewitter allerdings wahrscheinlicher. Und danach wird es auch wieder etwas kühler.
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4: Mit der A1 Münster Richtung Osnabrück. Zwischen Flughafen Münster-Osnabrück und Ladbergen. 2 Kilometer dauert 11 Minuten länger. A3 Arnhem Richtung Oberhausen. Zwischen Dienstlaken Süd und Oberhausen-Holten 3 Kilometer 8 Minuten. A4 Aachen Richtung Köln. Zwischen Kreuzköln-West und Köln-Eiffeltor 4 Kilometer nochmal 8 Minuten. Dann A4 Köln Richtung Aachen. Zwischen Elsdorf und Merzenich 4 Kilometer, da dauert es eine halbe Stunde länger. A30 Amsterdam Richtung Osnabrück. Zwischen Salzbergen und Rheine 4 Kilometer, Viertelstunde. Und A40 Dortmund Richtung Duisburg zwischen Gelsenkirchen Süd und Essen-Frohnhausen 6 Kilometer, 22 Minuten on top. Euch allen unterwegs eine gute und sichere Fahrt.
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4: Ja, wirklich spektakuläre Geschichte. Ihr erinnert euch bestimmt noch an den Louvre-Raub, ja? Letztes Jahr im Oktober. Jetzt soll die Story verfilmt werden. Eine französische Produktionsfirma hat sich die Filmrechte an einem Buch gesichert, das die Ereignisse nochmal so aufarbeitet. Wir haben schon mal geguckt, auf Deutsch übersetzt würde der Film heißen Der Louvre-Coup. Also ganz wunderbar, besser geht's doch nicht. Und würden wir den Film jetzt noch in Deutschland verfilmen? Da bin ich sicher. Florian Davids-Fitz, Elias Mbarek und Caroline Herfurth, die hätten ordentlich was zu spielen.
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4: Ich bin Leo Arrigier, schönen Abend euch.

0: Teddy Swims. Mr. Know-It-All. Für euren späten Donnerstag.
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0: Poldi und Schweini, das war wirklich ja unser Dreamteam, oder? Bei der Heim-WM 2006. 2014 sind sie dann Weltmeister geworden in Brasilien gemeinsam. Am Wochenende, da hat Podolski seine Fußballkarriere jetzt beendet. Mit 40 Jahren. Mit gestandenen 40 Jahren. Wirklich Wahnsinn. Stand am Abend aber nicht auf dem grünen Rasen, sondern auf dem roten Teppich in Köln. Nämlich bei der Premiere seiner Netflix-Doku. Hat er große Anteile seines polnischen Heimatclubs gekauft. Will da auch richtig Geld reinstecken die nächsten Jahre. So, in 2 Wochen sitzt er dann aber erstmal vorm Fernseher und guckt WM, ne?
2: Ich hoffe einfach, dass die Deutschen den Pokal holen. Wird schwer. Es ist nicht ganz einfach, aber das ist klar. Es gibt genug andere starke Mannschaften. Und lass uns erstmal Schritt für Schritt die Vorrunde angehen und dann gucken, dass wir die Gegner peu à peu abschießen mit dem Achtelfinale und dann geht's weiter. Und da muss man einfach bereit sein, mental bereit, da muss man mit einem gewissen Humor Spaß dabei haben, guten Teamgeist, gute Atmosphäre und dann kann man auch, glaube ich, weit gehen.
0: Okay, das finde ich geil. Die Gegner peu à peu abschießen. Das werde ich mir merken. Werde ich auch nochmal irgendwie bei so einem Public Viewing, kann man das ja schön nochmal so einstreuen. Wir müssen die Gegner einfach peu à peu abschießen. Aber ganz ehrlich, wenn Poldi dabei ist vom Fernseher und mitfiebert, ich bin recht zuversichtlich, dass das irgendwie was werden könnte dieses Jahr mit der WM.

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1: Ich bin Jana Ulrich, einen schönen Feierabend euch. Auf der B477 bei Bergheim hat es am späten Nachmittag einen schweren Unfall gegeben. Nach ersten Informationen der Polizei ist ein 19-Jähriger auf Höhe von Paffendorf in den Gegenverkehr geraten und hier mit einem anderen Auto frontal zusammengestoßen. Der 19-Jährige wurde dabei so schwer verletzt, dass er mit einem Hubschrauber in eine Uniklinik geflogen werden musste. In dem anderen beteiligten Auto saß ein 74-Jähriger. Er wurde bei dem Zusammenprall in seinem Wagen eingeklemmt. Rettungskräfte befreiten den Mann und brachten ihn in ein Krankenhaus. Auch er erlitt schwere Verletzungen. Wegen der Unfallaufnahme ist die B477 zwischen der Gletscherstraße und der L361 aktuell auch noch gesperrt. Wann die Straße wieder freigegeben werden kann, ist noch unklar. Auch warum der 19-Jährige in den Gegenverkehr geraten ist, wird von der Polizei noch ermittelt. In Frechen-Grefrath hat der Bau eines wichtigen Strukturwandelprojekts begonnen. Dort entsteht für mehr als 100 Millionen Euro die weltweit erste industrielle Anlage zum Recycling von Siliziumkarbid. Der Rohstoff ist wichtig für Halbleiter, Elektroautos oder die Raumfahrttechnik. NRW-Ministerpräsident Hendrik Wüst hat den Spatenstich selbst gesetzt, denn das Land NRW und die EU fördern das Projekt mit 30 Millionen Euro. Ab 2028 soll die Fabrik in Betrieb gehen und Siliziumkarbid aus Ausschussteilen der Produktion in den industriellen Kreislauf zurückführen und aufbereiten. Für den Frechener CDU-Landtagsabgeordneten Thomas Okosch ist das Projekt ein Meilenstein für den gelungenen Strukturwandel. Nach einem schweren LKW-Unfall am frühen Morgen war die A4 bei Elsdorf ja schon über mehrere Stunden voll gesperrt. Ein Lastwagen hatte ihr ein Baustellenfahrzeug touchiert und war anschließend in die Mittelleitplanke gefahren. Kollegin Gesa Demartin, heute Nacht müssen sich Autos

0: Fahrer dann direkt auf die nächste Vollsperrung in dem Bereich einstellen.
1: Ja, genau. Die Sperrung hat dann aber nichts mit dem Unfall zu tun, sondern mit den massiven Fahrbahnschäden im Baustellenbereich. Deshalb musste gestern Mittag ja schon ein Fahrstreifen zwischen Elsdorf und Merzenich gesperrt werden. Um den Asphalt hier zu reparieren, wird die Autobahn in Fahrtrichtung Aachen heute Nacht dann ab 22 Uhr komplett dicht gemacht. Danach soll dann erstmal wieder ein Fahrstreifen freigegeben werden. Und wenn das alles nach Plan läuft und der neue Asphalt rechtzeitig auskühlt, dann könnte morgen Mittag auch die zweite Spur in Richtung Aachen wieder freigegeben werden.
0: Und jetzt weitere Meldungen in der Zusammenfassung. Der Klimaschutzpreis entwickelt sich weiter. Gemeinsam mit der Westenergie suchen viele Städte im Rhein-Erft-Kreis jetzt die Lokalstars. Sie wollen auf diese Weise Initiativen und Ehrenamtliche für ihren Einsatz auszeichnen. Vereine, Initiativen und Einzelpersonen können sich noch bis Ende Mai bewerben. 124.000 Euro für den guten Zweck hat das Kölner Dreigestirn in der vergangenen Karnevalssession eingesammelt. Heute wurde die Spendensumme jetzt an den Verein Kaya übergeben. Der kümmert sich um wohnungslose und bedürftige Menschen in Köln. Traditionell nimmt das Dreigestirn in der Session keine Geschenke an, sondern sammelt Geld für wohltätige Projekte. 500 Schulranzen für bedürftige Kinder, der Kostümhändler Deiters und der Verein Goldene Jungs verschenken komplette Ranzensets an sozial benachteiligte Familien. Über 200 Kinder haben am Nachmittag ihre neuen Schulranzen bei Deiters in Frechen persönlich abgeholt. Und mehr Meldungen von Rhein und Erft, die findet ihr auch mal online auf radioerft.de.
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3: Bei uns in NRW aktuell sommerliche 22 bis 26 Grad und dazu ein schön blauer Himmel. Sonne heute ganz viel. Auch in der Nacht bleibt der Himmel meistens klar. Temperaturen gehen so runter auf 14 bis 7 Grad. Der Freitag dann nochmal richtig heiß mit Spitzenwerten um die 31 Grad, ehe im Laufe des Tages Gewitter aufziehen und die Temperaturen wieder nach unten gehen.
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3: Mit der A1 Münster Richtung Osnabrück zwischen Flughafen Münster-Osnabrück und Landbergen 2 Kilometer 11 Minuten. A2 Dortmund Richtung Oberhausen zwischen Oberhausen-Königshardt und Kreuz Oberhausen 1 Kilometer 8 Minuten. A4 Köln Richtung Aachen zwischen Elsdorf und Merzenich 3 Kilometer 9 Minuten. Und die A30 noch Amsterdam Richtung Osnabrück zwischen Rheine-Nord und Rheine 2 Kilometer 6 Minuten obendrauf. Euch allen unterwegs eine gute und sichere Fahrt.
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3: Schönen Feierabend euch. Hier ist Leo Arigi. Jetzt mit Musik von Kato, norwegischer DJ und Produzent, der erst in seinen Mit-40ern den richtig großen Hype bekommen hat, nämlich durch Social Media, Instagram und TikTok. Ein Meme ist viral gegangen, womit dieser Song unterlegt war.

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0: So, der Sommer kommt immer näher. 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
3: 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Hier ist ein kleiner Vorgeschmack.

0: Ihr habt's gehört, No Angels, Kamrat, Felix Jehn, Venga Boys und noch einige mehr. Also ich denke, das wird ein richtig, richtig guter Tag.
1: 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Und hier haben wir jetzt schon mal direkt was aus dem Line-Up vom Rainbow Festival in unserer Playlist, die No Angels. With Daylight in Your Eyes.

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1: Ich bin David Riemer. In den Verhandlungen zu einem Rahmenabkommen im Irankrieg gibt es angeblich einen wichtigen Fortschritt. Unterhändler aus den USA und dem Iran haben laut US-Kreisen eine vorläufige Einigung erzielt. US-Präsident Trump muss aber noch zustimmen, berichtet Axios.
2: Angeblich wurde der Deal schon vor 2 Tagen geschmiedet, aber Trump wollte noch drüber nachdenken. Zuletzt hatten neue Angriffe für Sorge um ein Halten der Waffenruhe gesorgt. Das Memorandum soll ein Ende des Krieges, die Öffnung der Straße von Hormuz und die Freigabe iranischer Vermögenswerte im Ausland festlegen. Die Waffenruhe soll weiter verlängert werden, bis alle weiteren Details geklärt sind. Das iranische Atomprogramm, Sanktionen und die Beseitigung von Seeminen in der Straße von Hormuz durch den Iran. Aus den USA, Tina Eck.
1: Bundesaußenminister Wadephul ist auf dem Weg nach New York zu den Vereinten Nationen und rührt noch einmal die Werbetrommel. Denn Deutschland kandidiert für einen Platz im UN-Sicherheitsrat, dem mächtigsten Gremium der Vereinten Nationen.
3: Wir möchten in dem Gremium einen aktiven Beitrag leisten für Frieden und Sicherheit, sagt Wadephul. Ganz konkret geht es um einen nicht ständigen Sitz bei den Vereinten Nationen. Doch ob das klappt, ist keineswegs sicher, denn es gibt Mitbewerber, Österreich und Portugal, und die haben ihre Kandidatur früher angemeldet. Außerdem kritisieren mehrere Länder Berlins Haltung im Gaza-Krieg. Kurz, die Wahl Anfang kommenden Monats könnte zur Wackelpartie werden. Claudia Wächter, Nachrichtenredaktion.
1: In den Bemühungen um ein Ende des russischen Angriffskrieges gegen die Ukraine wird die EU nach Einschätzung der EU-Chefdiplomatin Kallas niemals eine klassische Vermittlerrolle übernehmen können. Man wolle der Ukraine natürlich bei den Verhandlungen helfen, sagte Kallas. Ein neutraler Vermittler zwischen Russland und der Ukraine werde Europa aber nie sein können, denn man stehe an der Seite der Ukraine und verteidige auch die eigenen Sicherheitsinteressen, erklärte sie. Die italienischen Behörden haben Vermögenswerte im Wert von mehr als 200 Millionen Euro beschlagnahmt, die mit dem Mafia-Imperium des gestorbenen Bosses Matteo Messina Denaro in Verbindung stehen sollen. Bei einer groß angelegten Razzia in mehreren Ländern wurden 3 Personen festgenommen. Die Ermittlungen drehen sich um Geldwäsche aus Drogengeschäften. Sichergestellt wurden laut Polizei unter anderem Gold- und Luxusimmobilien an der spanischen Costa del Sol.
0: Das Wetter an Rhein und Erft.
4: So langsam verabschiedet sich die Hitze aus dem Abend. Heute Nacht wird es deutlich frischer mit Tiefstwerten zwischen 14 und 7 Grad. Der Himmel bleibt klar und ein leichter Wind sorgt zusätzlich für ein bisschen Durchzug. Morgen am Freitag wird es dafür nochmal richtig heiß bei bis zu 31 Grad. Später sind dann aber auch Gewitter unterwegs, die die Temperaturen wieder runterbringen.
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4: Mit der A1 Münster Richtung Osnabrück zwischen Greven und Lattbergen. 1 Kilometer Stau, 10 Minuten wegen einer Unfallstelle auf allen Fahrstreifen. Hat ein Unfall gegeben mit mehreren Autos. Bitte die Gasse für Rettungs- und Einsatzfahrzeuge bilden. Dann noch die A44 Dortmund Richtung Kassel zwischen Werl Süd und Soest. 1 Kilometer, 7 Minuten. Und die A46 Heinsberg Richtung Wuppertal zwischen Neuss-Üdesheim und Düsseldorf-Bilk. Dichter Verkehr, 7 Minuten. Euch allen unterwegs eine gute und sichere Fahrt.
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4: Ja, da waren heute die Affen los. In Witten in NRW sind nämlich heute 6 Rhesusaffen entflohen. 3 sind inzwischen wieder eingefangen. Man sieht auch schöne Videos, die im Internet kursieren. Da sitzt irgendwie so ein Affe in der Dachrinne oder klettert so einen ganz normalen Baum hoch. Ein Feuerwehrmann sagt, seit 40 Jahren bin ich jetzt bei der Feuerwehr. Es gibt Dinge, die man nicht alltäglich erlebt. Und es gibt Dinge, die man nur einmal im Dienstleben erlebt. Dazu gehört dann wahrscheinlich auch dieser Affenritt. Muss man ja wirklich sagen. Wir hoffen, dass die anderen 3 Affen auch noch eingefangen werden. Mein Name ist Leo Arigiai.

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0: Kreuzfahrten unser Thema der Woche und die sind längst nicht mehr nur was für Rentner mit Fernglas auf dem Sonnendeck.
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0: Im letzten Jahr haben knapp 1,5 Millionen Menschen ihre Kreuzfahrt von einem deutschen Hafen aus gestartet. Sind nochmal gut 4% mehr als noch im Jahr davor. Wir haben mit Jan Brücker vom Kreuzfahrtreiseveranstalter Phoenix Reisen aus Bonn gesprochen. Er hat uns erzählt, warum der Hype immer noch so hoch bei den Kreuzfahrten ist.
2: Also die sind immer noch sehr beliebt, weil man innerhalb kurzer Zeit sehr viele Ziele sehen und erleben kann. Gleichzeitig muss man einmal Koffer packen, es ist rundum organisiert, man muss sich um nichts kümmern. Das ist einfach eine attraktive Urlaubsform.
0: Und spannend ist auch, immer mehr jüngere Leute haben Lust auf Urlaub auf dem Wasser. Ein Grund dafür wahrscheinlich auch, man kommt schnell mit anderen Reisenden in Kontakt.
2: Also für jüngere Leute ist es interessant, dass sie an Bord der Schiffe auch sehr viel geboten bekommen. Viele Bars, viel Unterhaltungsprogramm, viele Sachen sich zu beschäftigen, auch mit Gleichaltrigen halt in Kontakt zu kommen. Da gerade an Bord ist man natürlich in so einer Community auch unterwegs und da fällt es einem leichter, Leute kennenzulernen. Und da kann ich mir schon vorstellen, dass es für die junge Generation eben sehr attraktiv ist, darüber auch zu connecten.
0: Kreuzfahrten boomen aktuell, vor allem auch bei der jüngeren Generation geht der Trend nach oben. Unser Thema der Woche.

0: Das Wetter an Rhein und Erft.
1: Jetzt am Abend wird es nach und nach angenehmer draußen. In der Nacht kühlt es runter auf Temperaturen zwischen 14 und 7 Grad. Dazu bleibt der Himmel klar und ein leichter Wind ist auch mit dabei. Der Freitag startet dann nochmal hochsommerlich mit bis zu 31 Grad. Im Laufe des Tages ziehen aber Gewitter auf und danach wird es auch wieder etwas kühler.
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1: A1 Münster Richtung Osnabrück zwischen Greven und Ladbergen 3 Kilometer 8 Minuten. A4 Köln Richtung Aachen zwischen Köln-Klettenberg und Kreuz Köln-West 2 Kilometer 13 Minuten. Und die A44 noch Dortmund Richtung Kassel zwischen Werl Süd und Soest 1 Kilometer 5 Minuten. Euch allen unterwegs eine gute und sichere Fahrt.
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1: Mark Forster ist ja inzwischen zu so einer Art Fashion-Ikone aufgestiegen. Vor ein paar Monaten hatten wir ihn zu Besuch im Sender. Ich durfte ihn auch sprechen, durfte auch ein kleines Interview mit ihm machen. War total lustig, total entspannter Typ auf jeden Fall. Und ich muss gestehen, ich habe mir eine Hose von ihm nachgekauft. Weil war so geil. Ich habe sie dann zum ersten Mal im echten Leben gesehen. Ich kannte die Marke schon vorher. Und habe gedacht, boah, Alter.

0: So, Bundesliga ist ja eigentlich vorbei. Aber es wurde gestern in Köln trotzdem nochmal ordentlich gefeiert. Im Rhein-Energiestadion. Und es gab auch Anlass dazu, definitiv. Nämlich die Premiere der neuen Netflix-Doku über Lukas Podolski.
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0: Immer für einen Lacher gut und mit einer tollen Karriere vom Straßenfußballer zum Weltmeister. Reporter Luis Eck, du warst gestern bei der Premierenvorstellung mit dabei, hast die Doku als einer der ersten gesehen. Jetzt schauen wir doch mal drauf. Im Trailer, da kündigt Podolski an, es ist keine gewöhnliche Doku. Stimmt das denn so?
2: Klar, natürlich geht es um Poldis Karriere und natürlich erzählen auch ganz klassisch Mitspieler wie Thomas Müller oder André Iniesta auf der Couch Stories über Poldi. Aber das spielt eben schon nur eine Nebenrolle. Hier, selbst der WM-Titel, der taucht erst im Abspann auf. Stattdessen geht es um sehr persönliche Einblicke, seinen Familienalltag, Fragen rund um Herkunft und Identität. So in Richtung Karriereende wird es dann auch wirklich sehr emotional. Also die Doku zeigt den privaten Poldi ehrlich, direkt und, na klar, natürlich auch immer lustig mit einem guten Spruch.
0: Gibt's denn Szenen, die dir im Kopf geblieben sind? Also worauf können sich die Zuschauerinnen und Zuschauer besonders freuen?
2: Was ich richtig schön fand, war, dass in der Doku die Frau von Lukas Podolski das erste Mal ein Interview gibt, zumindest auf der Tonspur. Man merkt, das bedeutet Poldi ganz viel, hat er mir auch gestern nochmal auf der Premiere erzählt.
3: Heute glaube ich dann auch, dass die Doku was Besonderes wird und nicht irgendwie der 50. Spieler, der dann sagt, oh, wie geil der Poldi war.
2: Und wo mir klar wurde, okay, Poldi will da mal wirklich eine andere Doku machen und ganz tief blicken lassen. In einer Szene sitzt dann nackt unter der Dusche und schäumt sich den Purpose ein. Ja, solche Szenen für Poldi aber kein Problem.
3: Wenn man die Hosen runterlässt, dann muss man die runterlassen und das gehört dazu.
0: Poldi, die Doku über Lukas Podolski, erscheint offiziell am 4. Juni pünktlich zu seinem 41. Geburtstag. Dann könnt ihr sie euch bei Netflix anschauen.
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1: Ich bin David Riemer. In den Verhandlungen zu einem Rahmenabkommen im Irankrieg gibt es einen wichtigen Fortschritt. Unterhändler aus den USA und dem Iran haben laut US-Kreisen eine vorläufige Einigung erzielt. US-Präsident Trump muss aber noch zustimmen, berichtet Axios. Sollte Trump das tun, würde die Waffenruhe verlängert und Verhandlungen über Irans Atomprogramm aufgenommen. Knapp 4 Monate nach dem tödlichen Angriff auf einen Zugbegleiter in Rheinland-Pfalz wird ein 26-Jähriger nun wegen Mordes angeklagt. Es war eine Tat aus niedrigen Beweggründen, teilte die Staatsanwaltschaft mit. Der mutmaßliche Täter soll den Bahnmitarbeiter nach einer Fahrkartenkontrolle mit Schlägen attackiert haben.
2: Die Tat hat viele geschockt, überall im Land, weil sie so sinnlos erscheint, die Situation so banal war. Der 26-Jährige fährt schwarz, wird bei einer Ticketkontrolle erwischt, soll den Zug verlassen und prügelt dann heftig auf den Bahnmitarbeiter ein. Das Opfer wird bewusstlos, stirbt später im Krankenhaus an einer Hirnblutung. Der mutmaßliche Täter sagt, die Staatsanwaltschaft habe die Tat gestanden, bestreitet aber einen Tötungsvorsatz. Claudia Wächter, Nachrichtenredaktion.
1: Die EU-Kommission hat wegen illegaler Produkte eine Strafe in Höhe von 200 Millionen Euro gegen den chinesischen Online-Marktplatz Temu verhängt. Das Unternehmen habe die Risiken und Schäden für Verbraucher nicht ordnungsgemäß bewertet und verstoße damit gegen EU-Recht, das teilte die Brüsseler Behörde mit.
3: Von einem besonders schwerwiegenden Verstoß gegen EU-Regeln sprach die Kommission. 130 Millionen EU-Bürger seien bei Temu Kunden und das Risiko für sie sei zu groß. So sei ein hoher Prozentsatz von Ladegeräten mangelhaft gewesen. Zu viele Babyspielzeuge hätten zu viele Chemikalien enthalten und bei anderen habe Erstickungsgefahr bestanden. Temu kümmere sich zu wenig um die Sicherheit der verkauften Produkte. Aus Brüssel, Dieter Ebeling.
1: Während der Hitzewelle in Frankreich mit Temperaturen von bis zu 37 Grad gibt es für Grundschüler im Ort Soustan statt Unterricht einen kostenlosen Besuch im Freibad. In den Klassenräumen waren bis zu 53 Grad gemessen worden, deshalb wurde der Unterricht abgesagt. Die rund 350 Schülerinnen und Schüler erhielten Gratis-Eintritt in ein Freibad. Wegen extremer Hitze gilt in 17 Departements die Warnstufe Orange. Außerdem wurden Züge gestrichen und im Großraum Paris Tempolimits sowie Fahrverbote verhängt.
0: Das Wetter an Rhein und Erft.
4: Der Abend bringt langsam ein bisschen Abkühlung mit sich. In der Nacht sinken die Temperaturen dann auf 14 bis 7 Grad. Der Himmel bleibt dabei klar und ab und zu zieht ein leichter Wind durch. Morgen am Freitag wird es dann nochmal richtig warm mit Spitzenwerten bis zu 31 Grad. Später kommen Gewitter dazu und die sorgen dann auch wieder für ein bisschen frischere Luft.
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4: Mit einer Meldung von der A4 Köln Richtung Aachen zwischen Köln-Klettenberg und Kreuz Köln-West. 2 Kilometer, da dauert es eine gute halbe Stunde länger. Euch allen unterwegs eine gute und sichere Fahrt.
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4: So, es läuft ja auch gerade Germany's Next Topmodel Finale. Und es ist dieses Jahr ein bisschen was anders. Normalerweise wird das ja immer live gesendet. Dieses Jahr ist es voraufgezeichnet. Das heißt, Gewinnerinnen und Gewinner stehen jetzt schon fest. Aber wir wissen es natürlich noch nicht. Ich gucke da ganz gespannt auf den Fernseher, der hier über dem Mischpult hängt. Wer es denn dann am Ende sein wird, und ich finde grundsätzlich ja GNTM auch so eine coole Abkürzung, da würde ich auch gerne mal irgendwie was machen. Der Abend mit Leo Arrigi, D-A-M-L-A. Damla. Das klingt gar nicht so scheiße. Hier ist Taylor Swift.

0: Fast jeden Tag sind ja irgendwelche bescheuerten Gedenktage, aber manchmal eben auch wichtige und gute. Zum Beispiel heute, da ist sowohl Internationaler Tag der Frauengesundheit als auch Internationaler Tag der Menstruationshygiene. Das sind Themen, die Männer schnell verunsichern, kann aber auch mal wichtige Fragen aufwerfen.
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2: Mal eine Frage an die Männer. Habt ihr eine Ahnung, was Tampons und Binden kosten? Oh, ich weiß, das Thema mögen wir Kerle nicht, ne? Es ist wie Beine rasieren. Unangenehm. Ja, die meisten Männer zucken beim Wort Binde ja schon zusammen. Aber klar, normal. Viele Männer haben eben Bindungsängste. Sorry, den konnte ich nicht liegen lassen. Aber jederzeit können wir über Fettauffangschalen beim Gasgrill diskutieren. Aber Hygiene? Pah! Frauensache. Trotzdem, gar nicht so billig die Dinger. Ich sollte die letzten Mal kaufen und ich bin fast hinten rübergekippt. Das ist ja kein Luxusartikel, sondern die braucht man einfach. Also, Frau brauchst. Naja. Und dann habe ich mal ChatGPT gefragt, was das kosten würde, wenn Tampons und Binden in Deutschland umsonst wären. Soll ich euch was sagen? Es wäre weniger als der Tankrabatt. Aber die einzige Periode, die die Regierung interessiert, ist die Wahlperiode. Zum Schluss aber nochmal eine ganz wichtige Frage. Meine Fettauffangschale bei meinem Weber, ist die spülmaschinenfest eigentlich?
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0: Das Wetter an Rhein und Erft.
1: Der Abend kühlt sich so langsam runter. In der Nacht kriegen wir Tiefstwerte zwischen 14 und 7 Grad. Dabei bleibt der Himmel klar, ein leichter Wind zieht durch. Der Freitagmorgen dann nochmal ordentlich warm, bei Höchstwerten bis zu 31 Grad. Später ziehen dann auch Gewitter auf und bringen durchaus Abkühlung.
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1: Mit der A4 Köln Richtung Aachen zwischen Köln-Klettenberg und Kreuz-Köln-West. 2 Kilometer, halbe Stunde obendrauf. Euch allen unterwegs eine gute und sichere Fahrt.
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1: Kollege hatte hier gerade mexikanische Süßigkeiten dabei. Die sahen aus wie Baumrinde und haben auch geschmeckt wie Baumrinde. In verschiedenen Geschmacksrichtungen. Einmal mit so ein bisschen Wassermelone, einmal scharf, das war auch ganz interessant. Und eine Geschmacksrichtung habe ich noch nicht ausprobieren können. Die will er dann beim nächsten Mal mitbringen. Ich bin sehr gespannt. Danke, Lucian, für die Geschmacksexkursion. Sehr interessant. Ich habe den Namen leider vergessen, sonst würde ich es euch jetzt sagen. Weiß nicht, ob ich es empfehlen würde zu kaufen, aber es ist auf jeden Fall eine Erfahrung. Ich bin Leo Arigi, das Avicii.

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0: Es gab Kritik, es gab Missverständnisse. Aber jetzt ist Harmonie. Sofort.
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0: Wir sind im zweiten Trainingslagertag der deutschen Nationalmannschaft. Und Kollege Sascha Fassbender, alle Zeichen auf Teambuilding, oder?
2: Ja, noch mehr als das. Bundestrainer Julian Nagelsmann sagt das hier.
3: Dass wir jetzt für die nächsten Wochen wie eine Familie sind und dass jeder das Vertrauen zu seinem Nebenmann, zu seiner Nebenfrau hat im gesamten Team. Dass da nichts zwischen Spielern ist, zwischen Trainerteam, nichts irgendwie schwelt und jeder immer offen die Dinge auch anspricht.
2: Statt Teambuilding will er eine Familie bilden.
0: Und das nachdem Julian Nagelsmann in der Kritik steht. Die eigentliche Nummer 1, Baumann soll ja für Manuel Neuer wieder auf die Bank.
2: Genau, und Nagelsmann hat ja auch immer mal wieder den erfolgreichen Stürmer Dennis Undav kritisiert und stattdessen erfolglosere Stürmer aufgestellt, wobei er sich für diese Kritik an Undav dann auch mittlerweile entschuldigt hat.
0: Und jetzt volle Fahrt Richtung Harmonie.
2: Total. Nagelsmann will jedem Spieler eine Aufgabe geben, also auch denen, die jetzt vielleicht nicht spielen und auch nicht spielen werden. Es geht also viel um Zusammenhalt und um Stimmung. Manche Spieler hat er auch als Kaugummi bzw. als Kleber bezeichnet, weil die halt eben buchstäblich für den Zusammenhalt sorgen sollen. Und vielleicht funktioniert das ja auch nach diesem ganzen Hin und Her in der Vergangenheit. Morgen ist zum Beispiel ein Grillfest geplant mit allen Spielern und ihren Familien.
0: Ja, so sind wir Deutschen aber auch einfach. Es gibt Streit, dann Grillfest und plötzlich lieben sich alle.
2: So erhoffen wir uns das zumindest, denn kommenden Sonntag steht das Testspiel gegen Finnland an in Mainz und danach geht's dann so langsam Richtung USA. In North Carolina ist das WM-Quartier der Deutschen.
0: Und da will man dann auch politisch anders auftreten als zum Beispiel in Katar.
2: Mhm, sie wollen politisch quasi gar nicht auftreten, so DFB-Sportdirektor Rudi Völler.
4: Es gibt viele Dinge in der Welt, die uns allen nicht gefallen, die hier sitzen. Ich glaube schon, es wird gut daran tun, das ein bisschen zu trennen. Wir sind da, um eine Weltmeisterschaft zu spielen und am Ende geht es dann auch nur um Fußball.
2: Dennoch wolle man niemanden den Mund verbieten.
0: Ja, eine Aussage, sportlich vermutlich der richtige Weg, sich auf den Fußball zu fokussieren. Durchaus, wir haben das Ganze natürlich weiter im Blick. Das Trainingslager inzwischen Tag 2 in Herzogenaurach der deutschen Nationalmannschaft. Baby,

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1: Ich bin Diana Kramer. In den Verhandlungen zu einem Rahmenabkommen im Irankrieg gibt es angeblich einen wichtigen Fortschritt. Unterhändler aus den USA und dem Iran haben laut US-Kreisen eine vorläufige Einigung erzielt. US-Präsident Donald Trump muss aber noch seine Zustimmung geben, heißt es.
2: Angeblich wurde der Deal schon vor 2 Tagen geschmiedet, aber Trump wollte noch drüber nachdenken. Zuletzt hatten neue Angriffe für Sorge um ein Halten der Waffenruhe gesorgt. Das Memorandum soll ein Ende des Krieges, die Öffnung der Straße von Hormuz und die Freigabe iranischer Vermögenswerte im Ausland festlegen. Die Waffenruhe soll weiter verlängert werden, bis alle weiteren Details geklärt sind. Das iranische Atomprogramm, Sanktionen und die Beseitigung von Seeminen in der Straße von Hormuz durch den Iran. Tina Eck, USA.
1: Im Prozess um mutmaßliche Anschlagspläne auf ein Konzert von US-Star Taylor Swift in Wien ist der Angeklagte schuldig gesprochen worden. Die Geschworenen am Landesgericht Wiener Neustadt erkannten den 21-jährigen Österreicher auch bei der Bildung einer Terrorzelle für schuldig.
3: Die Attentatspläne auf das Taylor Swift-Konzert hatte der Hauptangeklagte freimütig gestanden. Mit Messern, einem Lastwagen oder einer Bombe wollte er möglichst viele Fans des US-Stars vor dem Wiener Ernst-Happel-Stadion töten. Schwieriger einzuordnen war seine Rolle bei der Bildung einer regelrechten Terrorzelle. Hier ging es letztlich um den Vorwurf der Beihilfe zum versuchten Mord. Aus Wiener Neustadt, Matthias Röder.
1: Der Tarifkonflikt für bundesweit rund 60.000 Beschäftigte bei der Deutschen Telekom ist beigelegt. Wie die Gewerkschaft Verdi und die Telekom mitteilten, wurde die Einigung in der 4. Runde nach einem 36-stündigen Verhandlungsmarathon erzielt. Vereinbart wurden nach Angaben beider Seiten höhere Entgelte und ein verlängerter Kündigungsschutz. Laut Verdi gibt es außerdem erstmalig einen Mitgliederbonus. Betriebsbedingte Kündigungen werden für die gesamte Laufzeit des Tarifvertrags ausgeschlossen. Nach dem Zusammenstoß von 2 Stadtbahnen in Hannover rechnen die Verkehrsbetriebe Östra mit einem Schaden in Millionenhöhe. Bei dem Unfall wurden laut Polizei 7 Menschen leicht verletzt. Nach ersten Erkenntnissen könnte eine falsch gestellte Weiche Ursache des Zusammenstoßes gewesen sein. Beide Bahnen entgleisten. Die Polizei hat die Ermittlungen aufgenommen.
0: Das Wetter an Rhein und Erft.
4: So langsam verabschiedet sich die Hitze aus dem Abend. Heute Nacht wird es deutlich frischer mit Tiefstwerten zwischen 14 und 7 Grad. Der Himmel bleibt klar und ein leichter Wind sorgt zusätzlich für ein bisschen Durchzug. Morgen am Freitag wird es dafür nochmal richtig heiß bei bis zu 31 Grad. Später sind dann aber auch Gewitter unterwegs, die Temperaturen wieder runterbringen.
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4: Mit der A3 Köln Richtung Frankfurt zwischen Lohmar und Kreuzborn-Siegburg. 1 Kilometer 7 Minuten. A4 Köln Richtung Aachen zwischen Köln-Klettenberg und Kreuz-Köln-West. 2 Kilometer 22 Minuten. Und A44 noch Dortmund Richtung Kassel zwischen Kreuz-Wünnenberg-Haaren und Lichtenau-Westfalen. 1 Kilometer dauert 8 Minuten länger. Euch allen unterwegs eine gute und sichere Fahrt.
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4: So einen schönen Abend euch. Hier ist Leo Arigi, jetzt mit sommerlicher Musik. Wir sind ja auch noch in der sommerlichen Woche. Morgen noch mal bis zu 31 Grad. Aber eben auch Gewitter, ihr habt es gehört. Und ich finde, man verschiebt dieses Gewitter irgendwie in den Hinterkopf und hat das nicht mehr so ganz auf dem Schirm. Und dann bist du unterwegs und irgendwie die Sonne knallt dir entgegen und dann denkst du, ach, ja stimmt, jetzt gewittert es ja gleich. Oder noch besser, dann donnert es plötzlich, einmal blitzt und da regnet aber ordentlich was auf dich runter. Also dann guckt mal, dass ihr morgen vielleicht irgendwie mit eurem Crush unterwegs seid. Habt ihr noch eine romantische Szene.

0: Ich wüsste es gar nicht so genau. Wen würde ich denn da mitnehmen?
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0: Wir reden diese Woche über die verschiedensten Arten von Urlaub. Jetzt geht's an einsame Orte. Ist ja auch so ein Ding, Urlaub machen, wo niemand ist. Ebenso wie auf einer einsamen Insel. Kollege Sascha Fassbender hat Ideen, wen wir alles so auf einer Reise brauchen.
2: Ich gründe eine Urlaubs-WhatsApp-Gruppe und packe rein. Also wichtig ist ja vor allem die Verpflegung. Du brauchst ja einfach einen Freund, der gut in der Küche ist.
3: Man kann Nudeln machen warm, man kann Nudeln machen kalt. Also man kann abends, morgens essen, wie man gerade Hunger hat.
2: Und natürlich, du willst ja auch nicht alleine essen. Du brauchst also auch jemanden an deiner Hand, der gern mit dir zusammen isst.
4: Hey, ich bin heute wieder mal im McDonald's. Hier mein Big Mac.
2: Boah, ziemlich deftig. Da braucht's Getränke zum Runterspülen. Vielleicht ja mal ein gemütliches Bierchen.
5: Wie viel hast du getrunken?
6: Einiges. Oh, aua.
5: Was hast du getrunken?
6: Wodka und Bier. Aua.
2: Ey, und denk dran, bei regnerischen Tagen oder so, wenn es mal nicht läuft oder wenn du Heimweh kriegst, da brauchst du Leute, die gute Laune verbreiten.
7: Das ist mein kleiner Stimmungstest. Wie ist die Stimmung hier? Zicke-zacke, zicke-zacke. Schlecht.
2: Und zu guter Letzt, auf so eine einsame Insel nehme ich jemanden mit, der sich schnell auskennt und geografisch den Überblick behält.
8: Vom Hauptbahnhof in München, ohne dass Sie am Flughafen noch einchecken müssen, dann starten Sie im Grunde genommen am Flughafen, am Hauptbahnhof in München, starten Sie Ihren Flug, weil das ja klar ist.
2: Weil das ja klar ist, brauche ich ja eigentlich keinen Urlaub. Also nie wieder.
9: Wir haben uns ausgeruht. Wir sind ein bisschen zu bequem geworden.

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0: Das Wetter an Rhein und Erft.
1: Jetzt am Abend wird es nach und nach angenehmer draußen. In der Nacht kühlt es runter auf Temperaturen zwischen 14 und 7 Grad. Dazu bleibt der Himmel klar und ein leichter Wind ist auch mit dabei. Der Freitag startet dann nochmal hochsommerlich mit bis zu 31 Grad. Im Laufe des Tages ziehen aber Gewitter auf und danach wird es auch wieder etwas kühler.
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1: A4, Köln Richtung Aachen, zwischen Köln-Klettenberg und Kreuz Köln-West, 2 Kilometer, 13 Minuten. Und die A44, Dortmund Richtung Kassel, zwischen Diemelstadt und Warburg, 2 Kilometer, 11 Minuten. Euch allen unterwegs eine gute und sichere Fahrt.
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1: Jetzt mit ein paar positiven Affirmationen in Form von Leonie. Die sagt nämlich, don't worry, egal was es ist, wodurch du gerade gehst. Ich bin hier und ich sag dir, es ist nicht so schlimm. Na komm, hör mal ein bisschen zu hier. Wir machen jetzt mal hier ein bisschen loco, ein bisschen entspannt gemeinsam. Also, Leonie angesagt von mir, Leo Arigi. Passt doch. Schönen Abend.

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0: Linkin Park für euren Donnerstagabend. Emptiness Machine.
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0: Die Beliebtheitswerte für Kanzler Merz gehen in den Keller. Das Vertrauen in die Regierung laut Umfragen auch. Ja, es gab vielleicht zu viele Streitereien, verbale Pannen und ein Kanzler, der sich gewissermaßen nicht verstanden fühlt. Lesen wir immer häufiger in den Zeitungen, dass sich die Union in Berlin auf die Suche nach einem Ersatzkanzler macht, angeblich. Und da fällt der Blick häufig auf NRW-Ministerpräsident Hendrik Wüst. Wir fragen uns, wäre Wüst ein möglicher Ersatzkanzler? Wir fragen nach bei jemandem, der sich auskennt damit, nämlich José Nascianti, leitet unser Landtagsstudio und ist auch Politikexperte. José, wie nachvollziehbar ist denn jetzt diese Geraune darüber, dass Wüst als Kanzler übernehmen sollte?
2: Also ich finde es total verständlich, dass man in der CDU und auch in der CSU überhaupt nicht zufrieden ist mit Kanzler Merz. Es sind ja nicht nur die Umfragewerte, sondern auch die Tatsache, dass er in letzter Zeit kaum ein Fettnäpfchen ausgelassen hat. Und ich kann auch verstehen, dass viele dann nach Düsseldorf blicken und sich fragen, könnte Wüst das machen? Ich habe Wüst vergangene Woche auf seiner Reise nach Polen begleitet. Dort war er in heikler diplomatischer Mission unterwegs und er hat das, muss man sagen, gut gemacht. Wüst regiert hier in NRW zusammen mit den Grünen. Auch das klingt für viele in Berlin interessant. Viele in der CDU bereuen nämlich gerade, dass sie die Grünen im Wahlkampf so schlecht gemacht haben, weil es mit der SPD nicht so gut läuft.
0: Wie wahrscheinlich wäre das denn, dass Wüst bald das Kanzleramt übernimmt?
2: Naja, zum jetzigen Zeitpunkt ist das eher unwahrscheinlich. Wüst bereitet sich auf den Wahlkampf hier in NRW vor. Nächstes Jahr im April sind Landtagswahlen. Würde er jetzt nach Berlin gehen, würde der CDU hier in NRW das wichtigste Zugpferd abhanden kommen. Und dann wäre dann noch die Frage, wie das ablaufen sollte. Um Friedrich Merz als Kanzler jetzt zu ersetzen, müsste Merz entweder von alleine gehen oder es müsste ein Misstrauensvotum im Bundestag geben oder es müsste Neuwahlen geben. Alle drei Szenarien halte ich im Moment für nicht sehr wahrscheinlich. Was wahrscheinlicher ist, das ist, dass Merz bei der nächsten Bundestagswahl nicht mehr antritt und dann Wüst aufgestellt wird. Sollte er die Landtagswahl im kommenden Jahr hier in NRW gewinnen, hätte er dann auch noch ein sehr gutes Arbeitszeugnis als Kanzlerkandidat.
0: In Berlin wird in der CDU hinter vorgehaltener Hand darüber getuschelt, ob Hendrik Wüst Friedrich Merz als Kanzler ablösen könnte. Eine Einschätzung dazu war das von José Nascianti aus unserem Landtagsstudio. Dankeschön.
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1: Ich bin Diana Kramer. Die EU-Kommission hat wegen illegaler Produkte eine Strafe in Höhe von 200 Millionen Euro gegen den chinesischen Online-Marktplatz Temu verhängt. Das Unternehmen habe die Risiken und Schäden für Verbraucher nicht ordnungsgemäß bewertet und verstoße damit gegen EU-Recht, heißt es aus Brüssel.
2: 130 Millionen EU-Bürger seien bei Temu Kunden und das Risiko für sie sei zu groß. So sei ein hoher Prozentsatz von Ladegeräten mangelhaft gewesen. Zu viele Babyspielzeuge hätten zu viele Chemikalien enthalten und bei anderen habe Erstickungsgefahr bestanden. Temu kümmere sich zu wenig um die Sicherheit der verkauften Produkte. Aus Brüssel, Dieter Ebeling.
1: Steht ein Rahmenabkommen zum Iran-Krieg zwischen Teheran und Washington? Nach US-Berichten, wonach Unterhändler beider Seiten eine vorläufige Einigung erzielt hätten, heißt es jetzt aus dem Iran, ein Abkommen sei bislang weder fertiggestellt noch bestätigt. Das berichtet die den iranischen Revolutionsgarden nahestehende Nachrichtenagentur Tasnim am Abend. Berichte von US-Medien, wonach das Abkommen bereits abgeschlossen wurde, seien falsch. Ziel des Abkommens soll nach US-Angaben sein, die Waffenruhe zu verlängern, Verhandlungen über Irans Atomprogramm aufzunehmen und die Straße von Hormuz für den Schiffsverkehr zu öffnen. Die andauernden Reibereien in der schwarz-roten Koalition haben auch Spekulationen um Bundeskanzler Friedrich Merz ausgelöst. Jetzt hat sich Vizekanzler und Finanzminister Lars Klingbeil dazu geäußert. Er sagte zu den Medienberichten am Rande eines Treffens mit europäischen Amtskollegen in Berlin:
3: Ich habe nicht die Zeit, mich an solchen Spekulationen zu beteiligen. Ich habe mit dem Kanzler ein Vertrauensverhältnis. Wir wissen um die Aufgabe, die vor uns steht, innenpolitisch, europapolitisch, auch international. Und daran arbeiten wir, glaube ich, beide sehr gerne und werden das auch weiterhin tun.
1: Vizekanzler und SPD-Chef Lars Klingbeil. Für seine Anschlagspläne auf ein Taylor Swift-Konzert 2024 in Wien und für die Bildung einer Terrorzelle ist ein 21-jähriger Islamist zu 15 Jahren Haft verurteilt worden. Das Landesgericht Wiener Neustadt sah es als erwiesen an, dass der Österreicher mit nordmazedonischen Wurzeln im August vor 2 Jahren Fans des US-Superstars vor dem Ernst-Happel-Stadion in Wien attackieren wollte. Ein weiterer mitangeklagter Islamist wurde zu 12 Jahren Haft verurteilt.
0: Das Wetter an Rhein und Erft.
4: Der Abend bringt langsam ein bisschen Abkühlung mit sich. In der Nacht sinken die Temperaturen dann auf 14 bis 7 Grad. Der Himmel bleibt dabei klar und ab und zu zieht ein leichter Wind durch. Morgen am Freitag wird es dann nochmal richtig warm mit Spitzenwerten bis zu 31 Grad. Später kommen Gewitter dazu und die sorgen dann auch wieder für ein bisschen frischere Luft.
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4: A4 Köln Richtung Aachen zwischen Köln-Klettenberg und Kreuz Köln-West. 1 Kilometer, da dauert es eine Viertelstunde länger. Euch allen unterwegs eine gute und sichere Fahrt.
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4: So, das finde ich ja auch geil. Musikclubs werden offiziell Kulturorte. Vorher waren sie Vergnügungsstätten. Unter anderem dazu zählen auch Wettbüros, Sexkinos oder Spielhallen. Und jetzt sind sie Kulturorte. Das heißt, die können jetzt auch in Mischgebieten, urbanen Gebieten oder Wohngebieten angesiedelt werden. Ja, das werden vielleicht einige schlecht finden, andere wiederum sehr schön. Kann man sich ja schön mal ausdiskutieren in unserer netten Debattierrunde. In jedem Fall wunderbar, wenn ihr vielleicht irgendwie, keine Ahnung, noch jung seid und eure Eltern davon überzeugen müsst, in einen Club zu gehen, könnt ihr sagen, ja, nee, ich gehe jetzt zu einem Kulturort. Hammer-Gag, ja, ich weiß. Ich bin Leo Arrigi, das ist Genesis für euren Abend. Land of Confusion.

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0: Das ist Alex Warren. Fever Dream. Für diesen Donnerstagabend.
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0: Wir sprechen ja die ganze Woche über Kreuzfahrten. Aktuell Riesenreisetrend. Über die Jahre werden es immer mehr Kreuzfahrten, die in deutschen Häfen starten und die eben auch Passagiere aus Deutschland an Bord haben. Wir haben uns natürlich auch mal bei euch umgehört, wollten so wissen, wie sieht es denn da eigentlich aus? Kreuzfahrt eher ja oder nein?
2: Ja, noch nie gemacht, aber wäre bestimmt mal interessant zu sehen. So. Einfach mal so abgeschottet irgendwie von allem zu sein und dann aber auch mit anderen Leuten dann mal zusammen zu sein auf engem Raum. Ist bestimmt ganz lustig, ja.
3: Wir haben schon mal eine gemacht. War eigentlich ganz gut, aber ich bin sehr krank, deswegen. Also ich würde es nicht nochmal machen.
4: Bei mir war es eigentlich auch gut. Es war interessant, die verschiedenen Städte auch zu sehen und verschiedene Restaurants auch.
5: Ist gar nichts für mich. Ich habe keine Lust auf Städtetrips. Ist nicht meins. Da fühle ich mich auch zu eingeengt.
0: Ja, kann ich auch verstehen. Es sind ja auch wirklich viele Leute auf engem Raum. Auf der anderen Seite kannst du viel sehen. Also hat alles seine Vor- und Nachteile. Wir reden noch bis morgen ganz ausgiebig hier über Kreuzfahrten, Vor- und Nachteile und alles rundherum.

0: Das Wetter an Rhein und Erft.
1: Der Abend kühlt sich so langsam runter. In der Nacht kriegen wir Tiefstwerte zwischen 14 und 7 Grad. Dabei bleibt der Himmel klar, ein leichter Wind zieht durch. Der Freitagmorgen dann nochmal ordentlich warm bei Höchstwerten bis zu 31 Grad. Später ziehen dann auch Gewitter auf und bringen durchaus Abkühlung.
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1: Mit der A4 Köln Richtung Aachen zwischen Köln-Klettenberger und Kreuz Köln-West. 2 Kilometer, da dauert es 8 Minuten länger. Euch allen unterwegs eine gute und sichere Fahrt.
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1: Hier ist Leo Arigi, 11:30 durch. So, jetzt musst du mal kurz auf die Uhr gucken. Jetzt mit Musik von wahrscheinlich einem der bekannteren Wuppertaler, Tim Kamrat. Geht ja aber nur unter Kamrat. Hack yourself. Jetzt für euch.

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0: Benson Boone, sorry, I'm here for someone else.
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0: Tatjana Maslany, Schauspielerin aus Kanada, hat zuletzt unter anderem Superheldin She-Hulk, also die weibliche Version des Hulks, gespielt und war davor auch in Orphan Black zu sehen, auch eine Serie, die von irgendwie allen möglichen Leuten abgefeiert wurde. Jetzt hat sie was Neues am Start und wir haben ja schon gesehen, sie hat schon viele erfolgreiche Sachen gemacht. Deswegen lohnt es sich natürlich auch mal, auf die neue Serie zu gucken. Maximum Pleasure Guaranteed, so heißt die, läuft auf Apple TV Plus. Und unser Film- und Serienexperte Jörg Albrecht macht mit uns den Check.
2: Das Ende ist am schwersten. Der Anfang ist immer vielversprechend.
3: Eine Lebensweisheit, die auch auf so einige Serien zutrifft. Fangen super an und kriegen am Ende die Kurve nicht. So viel kann ich schon verraten. Passiert Maximum Pleasure Guaranteed nicht, doch der Reihe nach.
4: Komm, trink ein Bier mit mir.
2: Dann schlafe ich wieder ein. Ich bin alt und gebrechlich.
3: Pola hat einen Videocall mit Trevor. Obwohl er bedeutend jünger ist als sie, scheinen die zwei ein Paar zu sein. So wie sie miteinander reden. Und vor allem auch flirten. Aber dann sagt er:
4: Ach, scheiße. Ich will kein Spielverderber sein, aber wir haben nur noch 6 Minuten. Es sei denn, du willst noch eine Stunde.
3: Trevor ist ein Sexworker, ein Camboy. Und Paula, so Mitte, Ende 30, geschieden und Mutter eines Mädchens, nimmt Trevors Dienste schon länger in Anspruch. Doch bei ihrem nächsten Call wird Paula Zeugin eines Verbrechens.
5: Oh mein Gott! Oh mein Gott!
3: Trevor wird vor ihren Augen überfallen und zusammengeschlagen. Die Polizei glaubt allerdings nicht an ein Verbrechen. Also zumindest nicht an eins, bei dem Trevor das Opfer ist.
6: Naja, es ist gut möglich, dass der Überfall gefaked wurde.
7: Was meinen Sie mit gefaked?
3: Möglich ist Paula einem Scam aufgesessen. Das würde bedeuten, dass Trevor und ein Komplize Paula erpressen wollen. Die Indizien sprechen dafür, vor allem als Paula Anrufe erhält.
7: Trevor, lass es. Hör einfach auf, okay?
8: Wenn du die 15.000 nicht überweist, ist er tot. Hast du mich verstanden?
3: Was nach einer typischen Thriller- oder Krimiserie klingt, ist aber noch viel mehr, nämlich Familiendrama und schwarze Komödie. Und Tatjana Maslany kann als Paula zeigen, was sie schauspielerisch alles drauf hat. Da kann man den Serientitel nur unterschreiben. Maximaler Genuss ist garantiert.
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1: Ich bin Diana Kramer. In Deutschland sind noch nie so viele Besitzer von Autos mit Verbrennermotor auf E-Autos umgestiegen wie im ersten Quartal dieses Jahres. Das zeigt das E-Barometer des Versicherers Hook Coburg.
2: Es sind vor allem die Jüngeren unter 40, die auf E-Autos umsteigen. Im März zum Beispiel fast doppelt so viele wie im Durchschnitt des Jahres 2025. In dem Monat hat es ohnehin besonders viele Umsteiger gegeben. Das war ja nach Beginn des Irankrieges, als die Spritpreise so in die Höhe geschossen sind. Vor allem ausländische E-Autos sind laut Untersuchung beliebt bei den Käufern. Ganz vorne in der Rangliste die tschechische VW-Tochter Skoda vor Tesla. Thomas Thonfeld, Nachrichtenredaktion.
1: In den Verhandlungen zu einem Rahmenabkommen im Irankrieg gibt es nach US-Angaben einen wichtigen Fortschritt. Unterhändler aus den USA und dem Iran hätten eine vorläufige Einigung erzielt, heißt es aus US-Kreisen. Präsident Donald Trump müsse noch zustimmen, damit würde sich die Waffenruhe dann um 60 Tage verlängern und Verhandlungen über Irans Atomprogramm beginnen, so der Plan. Teheran dementiert allerdings, sein Abkommen sei bislang weder fertiggestellt noch bestätigt, berichtete die den iranischen Revolutionsgarden nahestehende Nachrichtenagentur Tasnim. 2024 war das heißeste Jahr seit Beginn der Aufzeichnungen, aber der Rekord dürfte laut Weltwetterorganisation schon bald fallen. Die Wahrscheinlichkeit, dass in diesem oder in den kommenden Jahren die globalen Durchschnittstemperaturen noch höher steigen, liege bei 86%.
3: Viele schwitzen schon jetzt in dieser besonders frühen Hitzewelle des Jahres. Da braucht man nicht viel Vorstellungskraft, um bald Rekorde purzeln zu sehen. Schon das nächste Jahr könnte das bisher heißeste Jahr 2024 übertreffen, glauben die Experten. Das liegt am natürlichen Wetterphänomen El Niño, das traditionell für höhere Temperaturen sorgt. Das Ziel aus dem Weltklimavertrag, die Erwärmung auf 1,5 Grad zu begrenzen, könnte erneut übertroffen werden. Christiane Ulrich, Genf.
1: Die EU-Kommission hat gegen den chinesischen Online-Händler Temu eine Strafe in Höhe von 200 Millionen Euro verhängt. Zur Begründung hieß es aus Brüssel, Temu gehe nicht ausreichend gegen illegale Produkte auf seiner Plattform vor und bewerte die Risiken für Verbraucher nicht ordnungsgemäß. Vor allem Elektro-Kleingeräte waren bei Sicherheitstests durchgefallen.
0: Das Wetter an Rhein und Erft.
4: Das ist rein wettertechnisch eine relativ ruhige Nacht und es wird ein bisschen kühler. 7 bis 14 Grad sind so die Werte in dieser Nacht. Ist ein bisschen wolkig, aber meistens bleibt es trocken. Nachher haben wir so ein Wetter, das kann sich nicht so richtig entscheiden. Mal Sonne, mal Regen und teilweise sind auch Gewitter drin. Und es wird auf jeden Fall warm. Bis zu 31 Grad erreichen wir.
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5: A44 Dortmund-Kassel zwischen Unna Ost und Kreuz Werl 1 Kilometer Stau. Wir wünschen allen unterwegs gute Fahrt.
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4: So, und da sind wir endlich im Freitag. Das wird aber auch höchste Zeit nach dieser kurzen Woche. Kommt gut rein. Ray, jetzt.

0: Größtes Kreuzfahrervorurteil, das ist doch nur was für Rentner, oder? Nee, im letzten Jahr haben knapp 1,5 Millionen Menschen ihre Kreuzfahrt von einem deutschen Hafen aus gestartet. Das sind noch mal gut 4% mehr als noch im Jahr davor. Wir haben mit Jan Brücker vom Kreuzfahrtreiseveranstalter Phoenix Reisen aus Bonn gesprochen. Er hat uns erzählt, warum der Hype immer noch so hoch bei den Reisenden ist.
1: Also die sind immer noch sehr beliebt, weil man innerhalb kurzer Zeit sehr viele Ziele sehen und erleben kann. Gleichzeitig muss man einmal Koffer packen, es ist rundum organisiert, man muss sich um nichts kümmern. Das ist einfach eine attraktive Urlaubsform.
0: Und was ich jetzt beispielsweise nicht gedacht hätte, immer mehr Jüngere haben Lust auf Urlaub auf dem Wasser. Ein Grund dafür, man kommt schnell mit anderen Reisenden in Kontakt.
1: Also für jüngere Leute ist es interessant, dass sie an Bord der Schiffe auch sehr viel geboten bekommen. Viele Bars, viel Unterhaltungsprogramm, viele Sachen sich zu beschäftigen, auch mit Gleichaltrigen halt in Kontakt zu kommen. Da gerade an Bord ist man natürlich in so einer Community auch unterwegs und da fällt es einem leichter, Leute kennenzulernen. Und da kann ich mir schon vorstellen, dass es für die junge Generation eben sehr attraktiv ist, darüber auch zu connecten.
0: Ich habe immer gedacht, hier, wenn du da kannst mit Opa und Oma connecten, aber doch nicht mit jüngeren Leuten, aber scheint anders zu sein. Kreuzfahrten boomen, vor allem bei der jüngeren Generation, bei der sogenannten Gen Z geht der Trend nach oben.
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0: Das Wetter an Rhein und Erft.
1: Eine relativ ruhige Nacht erwartet uns gerade. 7 bis 14 Grad und dazu niederschlagsfrei, kaum eine Wolke. Nachher können aber Gewitter drin sein und wir bekommen so ein Wetter, was zwar sonnig und warm ist mit bis zu 31 Grad, aber wir müssen immer wieder mit starkem Regen und auch Gewittern rechnen. Wo das auftreten wird, kann man gar nicht so genau jetzt zu diesem Zeitpunkt sagen. Das passiert eher so örtlich auf jeden Fall, also nicht überall. Ne? Also es kann auch sein, dass es total sonnig nachher bei euch ist und ihr von einem Gewitter gar nichts mitbekommt.
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2: Zurzeit liegen uns keine Meldungen vor. Wir wünschen allen unterwegs gute Fahrt.
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1: 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Ja, die Backstreet Boys auch. Aber auch Blue kommen zu uns und zwar am 8.11. in die Mitsubishi Electric Hall nach Düsseldorf. Gibt noch Tickets

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0: Roxette, It Must Have Been Love. Habt ihr das mitbekommen von einer Touristin aus Frankreich, die auf Sardinien in Italien war und 40 Kilo Steine und Muscheln und Sand von der Insel als Souvenir mitschleppte? Die muss jetzt 3.000 Euro Strafe bezahlen. Was wollte die mit dem Sand und den Steinen? Ich meine, die kommt aus Frankreich, die hat Küste, Land genug, ja? Wäre sie Holländerin gewesen, hätte ich ja noch verstehen können, ja, dass sie das ganze Zeug mitnimmt. Ich meine, das Land säuft fast ab. Die hätte das mitgenommen zur Landgewinnung.
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1: Ich bin Diana Kramer. Bis Ende Juni läuft noch der Tankrabatt. Erwartungen an eine Verlängerung darüber hinaus hat Bundesverkehrsminister Patrick Schnieder bereits gedämpft. Der Staat komme irgendwann an die Grenze seiner Möglichkeiten, sagte er dem Handelsblatt.
2: Für den Tankrabatt verzichtet der Staat auf Steuereinnahmen von bis zu 1,6 Milliarden Euro. Künftig sieht Verkehrsminister Schnieder eher Entlastungsbedarf beim Güterverkehr. Er verweist auf dessen Auswirkungen. Diese Preise würden weitergegeben. Lebensmittel und Waren des täglichen Bedarfs würden teurer. Die Gefahr, dass es an den Zapfsäulen zu einem echten Kraftstoffmangel kommt oder Flugzeuge ohne Kerosin dastehen, sieht er zumindest kurzfristig nicht. Ursula Winkler, Nachrichtenredaktion.
1: In den Verhandlungen zu einem Rahmenabkommen im Irankrieg gibt es angeblich einen wichtigen Fortschritt. Unterhändler aus den USA und dem Iran haben laut US-Kreisen eine vorläufige Einigung erzielt. US-Präsident Donald Trump müsse dem noch zustimmen, heißt es.
3: Angeblich wurde der Deal schon vor 2 Tagen geschmiedet, aber Trump wollte noch drüber nachdenken. Das Memorandum soll ein Ende des Krieges, die Öffnung der Straße von Hormuz und die Freigabe iranischer Vermögenswerte im Ausland festlegen. Die Waffenruhe soll weiter verlängert werden, bis alle weiteren Details geklärt sind. Das iranische Atomprogramm, Sanktionen und die Beseitigung von Seeminen in der Straße von Hormuz durch den Iran. Aus den USA, Tina Eck.
1: Der Iran hat derweil Hoffnungen auf eine schnelle Einigung gedämpft. Anders als aus Washington hieß es aus Teheran, das Abkommen sei bislang weder fertiggestellt noch bestätigt. Die schwierige Sicherheitslage im Osten der Demokratischen Republik Kongo ist nach Angaben des Generaldirektors der Weltgesundheitsorganisation Tedros die größte Herausforderung im Kampf gegen Ebola. Der WHO-Chef war am Abend in der am schwersten vom neuesten Ebola-Ausbruch betroffenen Region im Kongo eingetroffen. Allein im vergangenen Monat hätten Kämpfe rund 100.000 Menschen vertrieben. Das mache es äußerst schwierig, den Ausbruch einzudämmen, sagte Tedros und rief zu einem Waffenstillstand auf. Der Kadaver des verendeten Buckelwals bleibt nun doch auf der dänischen Insel Anholt und wird direkt am Strand obduziert. Dort liegt das Tier seit rund 2 Wochen im flachen Wasser. Der Wal werde an diesem Wochenende für die Obduktion an Land gezogen, teilte die dänische Umweltbehörde mit.
0: Das Wetter an Rhein und Erft.
4: Das ist eine ganz entspannte Nacht, so rein wettertechnisch würde ich mal sagen. 7 bis 14 Grad, temperaturmäßig ganz okay für Ende Mai. Und es bleibt niederschlagsfrei, kaum eine Wolke. Nachher wird es allerdings heftig, muss man sagen. Es kann örtlich, also nicht überall, aber örtlich, kann es zu Hagel kommen, zu Starkregen und Gewitter. Ansonsten ist es dann sonnig auch noch dabei. Wie gesagt, weil dieses Gewitter und dieser Starkregen nur örtlich auftauchen. Und dann bekommen wir Werte bis 31 Grad. Wir halten euch aber immer auf dem Laufenden.
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5: Zurzeit liegen uns keine Meldungen vor. Wir wünschen allen unterwegs gute Fahrt.
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4: So, letzter Tag der Woche ist damit schon angebrochen. Ja, der Freitag ist gerade mal, ja, jetzt so 1 Stunde und ein paar zerquetschte alt. Ich würde mal sagen, wir lassen es ganz entspannt angehen und gleiten so rüber durch diesen letzten Arbeitstag ins Wochenende. Warum seid ihr eigentlich noch wach, wenn ihr noch arbeiten müsst? Ach, Nachtschicht, alles klar. Ich bin bei euch, auch wenn ihr nicht schlafen könnt und keine Nachtschicht habt. Kevin Zimmer hier, schöne Nacht.

0: Jones und Jennifer Lopez, If You Had My Love. Auch in der Nacht wollen wir was zu lachen haben, deswegen haben wir ja unseren Comedian Atze Schröder. Der bringt euch hoffentlich zum Lachen, aber manchmal erfahren wir auch sehr, sehr wichtige Dinge von ihm.
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4: So, kaum war ich die Woche in Hamburg mit dem Auto unterwegs und hatte geparkt, kam auch schon so eine männliche Politesse, um die Falschparker über den Löffel zu barbieren, wie man so schön sagt. Was ist eigentlich der richtige Ausdruck für männliche Politesse, fällt mir gerade ein. Politasse? Polizecke? Nee, jetzt mal ernsthaft. Männliche Politesse, wie ist es denn richtig? Polomat, Polohorst, Polonaise, Holy Poly, Politur? Warte mal, ich guck mal eben. Ich frage mal eben die Kollegen von ChatGPT. Wie geil ist das denn? Hier steht's. Die männliche Form der Politesse nennt man offiziell Politeur. Das steht hier wirklich. Wie geil ist das denn? Dem Politeur ist nichts zu schwören. Politeur. Ja, siehst du, jetzt sind wir alle wieder etwas schlauer. Willkommen hier bei Ihrem Wissenspodcast. Man wird nicht blöder mit Atze Schröder.
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0: Das Wetter an Rhein und Erft.
1: Das ist rein wettertechnisch eine relativ ruhige Nacht und es wird ein bisschen kühler. 7 bis 14 Grad sind so die Werte in dieser Nacht. Ist ein bisschen wolkig, aber meistens bleibt es trocken. Nachher haben wir so ein Wetter, das kann sich nicht so richtig entscheiden. Mal Sonne, mal Regen und teilweise sind auch Gewitter drin. Und es wird auf jeden Fall warm. Bis zu 31 Grad erreichen wir.
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2: A3 Oberhausen-Arnheim. Zwischen Dienstlaken Süd und Dienstlaken Nord. 1 Kilometer Stau, 6 Minuten Zeitverlust. Wir wünschen allen unterwegs gute Fahrt.
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1: Hallo, schöne Nacht mit uns. Was war so der größte weibliche Star der 90er? Euch fällt sofort ein Name ein, oder? Natürlich. Sie hier, Britney Spears. Hier ist sie mit einem ihrer größten Hits, war auch einer der ersten. Wow. Hier ist Oops, I Did It Again, der bringt euch jetzt durch die Nacht. Yeah, yeah, yeah, yeah. Nicht einschlafen, Freunde. Bei dem Song nicht.

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0: 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Mr. Know-It-All. 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

0: Es gab Kritik. Es gab Missverständnisse. Aber jetzt bitte Harmonie. Sofort, bitteschön.
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0: Glaube ich, Tag 2 im Trainingslager der deutschen Fußballnationalmannschaft. Kollege Sascha Fassbender, alle Zeichen stehen auf hier. Teambuilding, ne?
2: Ja, sogar noch mehr. Bundestrainer Nagelsmann sagt das hier.
3: Dass wir jetzt für die nächsten Wochen wie eine Familie sind und dass jeder das Vertrauen zu seinem Nebenmann, zu seiner Nebenfrau hat im gesamten Team. Dass da nichts zwischen Spielern ist, zwischen Trainerteam, nichts irgendwie schwelt und jeder immer offen die Dinge auch anspricht.
2: Ja, also richtiges Family-Building fast schon.
0: Los, habt euch lieb jetzt.
2: Ja, so.
0: Und das, nachdem Julian Nagelsmann in der Kritik steht, natürlich die eigentliche Nummer 1. Baumann soll ja für Manuel Neuer wieder auf die Bank. Das klingt nicht nach Harmonie.
2: Nee, nicht wirklich, genau. Und Nagelsmann hat ja auch immer mal wieder den wirklich erfolgreichen Stürmer Dennis Undav kritisiert und stattdessen eher erfolglosere Stürmer aufgestellt. Wobei er sich ja für die Kritik an Undav mittlerweile dann auch entschuldigt hat.
0: Sascha, ein bisschen mehr Harmonie bitte jetzt.
2: Ja, total. Das will Nagelsmann auf jeden Fall tun. Er will jedem Spieler eine Aufgabe geben, auch die, die nicht spielen. Es geht viel um Zusammenhalt und Stimmung. Hat er manche Spieler auch als Kaugummi und Kleber bezeichnet, die dann für den Zusammenhalt sorgen sollen. Und vielleicht funktioniert das ja auch nach diesem ganzen Hin und Her. Morgen ist zum Beispiel ein Grillfest mit allen Spielern und ihren Familien geplant.
0: Werden die Probleme weggegrillt, sozusagen.
2: So.
0: Wir sind so, wir Deutschen, ja? Gibt's Streit, gibt's erstmal ein Grillfest. Das lieben wir alle.
2: Ja, genau. Und so erhoffen wir uns das dann zumindest, dass das dann irgendwie funktioniert. Denn am kommenden Sonntag steht das Testspiel gegen Finnland an in Mainz. Und danach geht's dann so langsam Richtung USA. In North Carolina ist das WM-Quartier der Deutschen.
0: So, und da will man auch politisch anders auftreten als zum Beispiel in Katar.
2: Sie wollen politisch quasi gar nicht auftreten. So DFB-Sportdirektor Rudi Völler.
4: Es gibt viele Dinge in der Welt, die uns allen nicht gefallen, die hier sitzen. Ich glaube schon, dass wir gut daran tun, das ein bisschen zu trennen. Wir sind da, um eine Weltmeisterschaft zu spielen und am Ende geht es dann auch nur um Fußball.
2: Ja, dennoch wolle man niemandem den Mund verbieten.
0: So, okay. Hoffentlich haben wir nicht wieder so eine peinliche Armbinden-Diskussion oder irgendwie sowas. Das ist auch schön. Also, Teambuilding angesagt bei der deutschen Fußball-Nationalmannschaft. Ist aber auch krass, ne, wenn du als Spieler hörst, ich bin das Kaugummi.
2: Ja, genau. Ich bin der Kleber.
0: Ja, das bist du ja auch hier bei uns im Sender.
2: Absolut.
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